0: und hat zu viele Zusatzstoffe. Das ist das Ergebnis eines neuen Tests von Greenpeace, berichtet Gerhard Janser.
1: Das Angebot in den Supermärkten ist riesig, der Bio-Anteil gering. Er liegt bei nur 3%. Dafür seien oft viele Lebensmittelzusatzstoffe und Farbstoffe im Eis. Vor allem bei den bekannten Eissorten des Herstellers Unilever.
2: Diese Artikel machen mehr als die Hälfte des Angebots in den Supermärkten aus. Aber Unilever ist eine Art Blackbox. Da erfährt man nichts über die Herstellung oder die Herkunft der Zutaten. Und es gibt von Unilever und den Marken Eskimo kein einziges Bio-Eis.
1: Wer auf Bio-Eis Wert legt, sollte auf das EU-Bio-Siegel achten, so der Rat der Eistester von Greenpeace.
0: Und jetzt zum Wetter und zu Katrin Ladstätter.
3: Wir starten in einen wechselhaften Mittwoch. Von der Früh weg etwas Regen heute von Vorarlberg bis Oberösterreich und bis Oberkärnten. Hier lockert es nur vorübergehend auf und am Nachmittag und Abend werden hier die Regenschauer häufiger und es gewittert stellenweise. Im Osten und Südosten wird es länger sonnig, kurze Schauer sind aber auch hier dabei, am ersten zu Mittag oder am frühen Nachmittag. Zeit ist windig heute und 15 bis 22 Grad die Höchstwerte, im Burgenland und in Niederösterreich bis 24. Bis zum Wochenende legen die Temperaturen dann von Tag zu Tag zu.
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1: Im Studio ist Martin Krachler. Es ist 3 Uhr. Die EU wird den Zolldeal mit den USA umsetzen. Darauf haben sich vor kurzem die Verhandler in Brüssel geeinigt. Damit wird die EU also Zölle auf US-Industriewaren wie Autos und Maschinen abschaffen. So hat es EU-Kommissionspräsidentin Ursula von der Leyen vor Monaten US-Präsident Trump versprochen, um einen Handelskrieg abzuwenden. Immer wieder ist die Arbeit daran aber ausgesetzt worden, wegen Trumps Drohungen etwa zur Übernahme Grönlands. Formal absegnen muss den Beschluss jetzt noch das Europaparlament und der Rat der 27 EU-Staaten. Heute soll das Urteil fallen in einem der größten Spionageprozesse Österreichs, im Fall rund um Egisto Ott. Der Ex-Chefinspektor des ehemaligen Bundesamt für Verfassungsschutz und Terrorismusbekämpfung, kurz BVT, soll etwa für den russischen Geheimdienst spioniert haben, berichtet Berthe Tomasovic.
2: Die Vorwürfe der Staatsanwaltschaft sind massiv. Da geht es zunächst um Datenabfragen rund um den Aufenthaltsort eines ehemaligen russischen Geheimdienstoffiziers, der sich in den Westen abgesetzt hat. Ott sagt, er sollte den russischen Ex-Spion für einen westlichen Dienst anwerben. Die Operation lief unter dem Namen Doktor. Allerdings, niemand kann das bestätigen und es gibt auch keine Aufzeichnungen dazu. Dann soll Ott noch Handys an den russischen Geheimdienst verkauft haben. Das sind jene Handys von Kabinettsmitarbeitern, die bei einem Bootsausflug in Tulln ins Wasser gefallen sind. Diesen Deal soll Ex-Wirecard-Chef Jan Marszalek organisiert haben. Um 9 Uhr wird die Verhandlung aufgerufen, dann ziehen sich die Geschworenen zur Beratung zurück. Das könnte mehrere Stunden dauern. Es gibt 21 Fragen, die beantwortet werden müssen. Derzeit wird mit einem Urteil am Nachmittag gerechnet.
1: Beim Fußballspielen um den letzten Startplatz im Europacup, also Ried und Rapid. Die Rieder schlagen gestern den WRC 2:1 und stehen im Playoff-Finale. Adi Niederkorn, die Rieder sind dabei selbstbewusste Außenseiter.
3: Ja, ganz Ried träumt jetzt vom Europacup. Am Freitag in Ried und am Pfingstmontag in Wien will Stürmer Ante Bajic, so wie beim 3:0 im Cup-Viertelfinale, wieder seinen Ex-Club Rapid rauskicken.
4: Wir haben schon mal gesagt, dass wir es können und natürlich gängen wir in die 2 Spiele zu einer, dass wir weiterkommen. Ganz klar, für uns ist das ein Bonus, eine Geschichte, wo wir halt befreit spielen können und wir können eigentlich nur weniger. Die anderen müssen.
3: Und er setzt wieder auf Goalgetter Kingston. Mutant war der Mann aus Sambia, hat auch gestern beide Tore erzielt.
4: King ist ein super Typ, man sieht es auch, er gibt alles und belohnt sich mit den Toren und er ist voll eine Lebensversicherung für uns.
3: Mutant war ist seit gestern mit 16 Saisontreffern Rieds Bundesliga Rekordtorschütze.
1: Und jetzt zum Wetter und zu Katrin Ladstätter.
5: Wir starten in einen wechselhaften Mittwoch. Von der Früh weg etwas Regen heute von Vorarlberg bis Oberösterreich und bis Oberkärnten. Hier lockert es nur vorübergehend auf und am Nachmittag und Abend werden hier die Regenschauer häufiger und es gewittert stellenweise. Im Osten und Südosten wird es länger sonnig, kurze Schauer sind aber auch hier dabei, am ersten zu Mittag oder am frühen Nachmittag. Zeit ist windig heute und 15 bis 22 Grad die Höchstwerte, im Burgenland und in Niederösterreich bis 24. Bis zum Wochenende legen die Temperaturen dann von Tag zu Tag zu.
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1: Im Studio ist Martin Krachtler. Es ist 4 Uhr. Bei Auftragsschwankungen am Bau, im Tourismus oder etwa in der Industrie soll Personal künftig nicht mehr so leicht beim AMS zwischengeparkt werden können. Denn das kostet dem Staat viel Geld, das die Regierung jetzt einsparen will. Zurzeit verhandeln deshalb die Sozialpartner, berichtet Maria Kern.
2: Das Zwischenparken von Beschäftigten beim AMS verursacht laut WIFO jährlich Kosten von bis zu 700 Millionen Euro. 200 Millionen davon sollen nun eingespart werden. Im Gespräch ist nun laut Standard, dass das AMS erst nach 4 Wochen Arbeitslosengeld zahlen soll. Davor könnte es 2 Wochen lang kein Geld geben und 2 Wochen könnten die Arbeitgeber zahlen. Gewerkschafter Josef Muchitsch dazu.
3: Wir haben auch andere Alternativen vorgeschlagen. Ich möchte es den Verhandlungen hier nicht vorgreifen. Fakt ist, es muss auf beiden Seiten ein Modell sein, die auch tatsächlich diese Volumen ausbringen.
2: Rolf Gleisner von der Wirtschaftskammer.
4: Wir wollen jedenfalls keine weiteren Belastungen. Wir haben schon eine sehr hohe Aufgabenquote.
2: In wenigen Tagen sollte dennoch eine Einigung gelingen, wie man zu 200 Millionen Euro kommt.
1: 3 Studienkollegen in Bergnot mussten jetzt vom Großglockner gerettet werden. Die jungen Männer aus Bangladesch sind mit einer Offline-Karte am Handy aufgestiegen, auf rund 2600 Metern, dann aber festgesteckt in Nebel, Schnee und immer steilerem Gelände. Wegen des Nebels mussten statt dem Hubschrauber Bergretter aufsteigen, um zu helfen. In der Straße von Hormus haben 2 chinesische Öltanker die Meeresenge nach Monaten jetzt verlassen können. Der Iran hatte vor kurzem eine Reihe von chinesischen Schiffen die Durchfahrt erlaubt. Und nächster Sieg am Abend für Österreichs Eishockey-Nationalteam bei der WM mit einem 3:1 gegen Lettland. Christoph Ott.
5: 3 Siege für Österreich in den ersten 3 Spielen bei einer A-Weltmeisterschaft, das ist eine Premiere. Teamchef Roger Bader ist begeistert von seiner Mannschaft.
6: Natürlich macht mich diese Bilanz sehr stolz, aber vorerst einmal macht mich die Leistung vom heutigen Spiel stolz. Wir müssen eigentlich gar nicht coachen an der Bande, weil das so läuft, sie spielen diszipliniert genau das, was wir uns vorgenommen haben. Und der kämpferische Einsatz der Mannschaft ist einfach wirklich so, dass man Gänsehaut bekommt.
5: WM-Debütant Tim Harnisch bringt die Österreicher in Führung. Benjamin Nissen erzielt nach dem zwischenzeitlichen Ausgleich der Letten das 2:1 und Vinzenz Rohrer sorgt mit seinem Schuss ins leere Tor für den 3:1 Endstand. Damit haben die Österreicher den Klassenerhalt endgültig fixiert und wollen jetzt wie vor einem Jahr das WM-Viertelfinale erreichen. Nächster Gegner ist bereits heute Nachmittag die Schweiz.
1: Und wir kommen jetzt zum Wetter und zu Katrin Ladstätter.
7: In der Westhälfte Österreichs ist es heute von der Früh weg unbeständig. Sonne gibt es nur zwischendurch und über den Tag verteilt gehen Regenschauer nieder. Am Nachmittag und Abend sind auch einzelne Gewitter dabei. Länger sonnig ist es von Linz und Klagenfurt ostwärts. Hier bleibt es weitgehend trocken. Westwind frischt heute auf und es werden am Nachmittag 15 bis 22 Grad, im Osten bis 24. Der Donnerstag dann noch windig und wechselhaft, aber schon wärmer. Sommerlich warm geht es dann in Richtung Pfingsten weiter.
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0: Mittwoch, der 20. Mai, es ist 5 Uhr. Im Nachrichtenstudio ist für Sie Daniel Ammerhauser.
1: Guten Morgen.
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3: US-Börsenaufsicht plant Lockerungen. Traumstart bei Eishockey-WM für Österreich. Das Wetter wird zeitweise sonnig. Die US-Börsenaufsicht will die Regeln für Börsengänge und die Berichtspflichten von Unternehmen massiv lockern. Damit treibt die Behörde das Ziel der Regierung von Präsident Trump voran, den Aktienmarkt für Firmen attraktiver zu machen, wie Markus Langer berichtet.
4: Die nun präsentierten Pläne der US-Börsenaufsicht sehen vor, dass deutlich mehr Unternehmen schneller und kostengünstiger Aktien ausgeben können. Zudem sollen sie in vielen Fällen von gelockerten Offenlegungspflichten profitieren. Die Änderungen würden Anreize für Unternehmen schaffen, an die Börse zu gehen und dort zu bleiben, meinte SEC-Chef Paul Atkins. Der Anlegerschutz werde dadurch nicht beeinträchtigt. Während Branchenverbände die Pläne begrüßten, warnten Konsumentenschützer vor einer höheren Gefahr von unternehmerischem Fehlverhalten. Die vorgeschlagenen Änderungen sollen nicht für ausländische Firmen, für sogenannte Penny-Stock-Firmen und Mantelgesellschaften gelten. Es sind noch Änderungen der Pläne möglich, bevor die SEC sie verabschiedet.
3: In der Nacht auf heute haben sich Vertreter der EU auf den Handelsdeal mit den USA geeinigt. Europäische Zölle auf US-Industriewaren werden abgeschafft. Schon vor einem Jahr wurde das mit den USA vereinbart, damit diese ihrerseits die Zölle auf europäische Waren nicht so drastisch erhöhen wie angedroht. Seit Jänner gibt es Kassenplätze auf klinisch-psychologische Behandlung. Eine Zwischenbilanz zeigt, dass die Nachfrage in Wien groß ist. Die Wartezeit auf einen Behandlungsplatz hat sich aber deutlich verkürzt. Derzeit wartet man maximal 4 Wochen auf den Behandlungstermin. Und Österreichs Eishockey-Nationalteam feiert bei der Weltmeisterschaft in Zürich mit dem 3:1-Erfolg gegen Lettland den 3. Sieg in Folge und schreibt damit Sportgeschichte. Christoph Ott.
5: Noch nie ist ein österreichisches Eishockey-Nationalteam so gut in eine AWM gestartet. Damit hat das Team von Roger Bader endgültig den Klassenerhalt geschafft und redet nun offen über das nächste Ziel, Viertelfinale.
6: Ja, auf jeden Fall. Jetzt darf man das, weil es ist effektiv das nächste Ziel. Wir haben immer gesagt, und mit einem 3. Sieg kann man sich dann die Grundlage erschaffen, dass man dann einen 4. Sieg schaffen kann. Und damit das Viertelfinale zu erreichen. Jetzt ist es schon das Ziel. Ja.
5: Mit der Schweiz wartet auf Benjamin Nissner und Co. heute Nachmittag nicht nur der Gastgeber, sondern auch der bis dato stärkste Gegner.
7: Ja, wir gehen als Underdog rein und wissen das auch. Aber ja, wir haben nichts zu verlieren. Wir schauen, dass wir unser Ding durchziehen und ja, schauen, was passiert.
5: Ob die Österreicher auch gegen die Schweiz überraschen können, ist ab 16.20 Uhr live zu sehen in ORF 1.
3: Das waren die Nachrichten, die Wetteraussichten hat Sascha Bogdor.
0: Also 11 bis 14 Grad hat es schon in der Stadt. Freundlich wird das heute wieder. Allerdings nicht ganz beständig. Am Vormittag ist es überwiegend sonnig. Am Nachmittag wechseln dann Wolken mit der Sonne ab und ein kurzer Regenschauer ist da nicht ganz ausgeschlossen. Allmählich gibt es lebhaften Westwind. Die höchste Temperatur liegt heute bei 23 Grad. Morgen Donnerstag, da scheint einmal die Sonne, dann ziehen wieder dichtere Wolken durch, wobei sich in Summe doch einige Stunden ausgehen. Kurzer Regenschauer ist wieder möglich, die meiste Zeit des Tages bleibt aber trocken und wir bekommen bis zu 24 Grad. Und frühsommerlich dann der Freitag mit bis zu 26 Grad. Radio Wien Verkehrsinformation, 5:03. Es sind uns keine Störungen gemeldet worden. Gute Fahrt.
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0: Und mit einfach guter Musik, Paul Young, Comeback and Stay, gibt's gleich bei uns und wir starten rein in diesen Mittwoch mit Sophie B. Hawkins. Right beside you. Schönen guten Morgen, Wien.

0: Der Mittwochmorgen auf Radio Wien, es ist 11 Minuten nach 5. Ja, kommende Woche am 30. und 31. Mai, da steigt das Festival der Roboter am Karlsplatz. Und da gibt es interessante Einblicke in die Zukunft der Robotik. Das Programm ist jetzt bekannt gegeben worden, von humanoiden Robotern bis zu interaktiven Stationen ist das quasi so eine Leistungsschau zum aktuellen Stand der Technik. Alex Jockel hat die Infos für Sie.
1: Bei dieser 2 Tage dauernden Veranstaltung soll Österreich als starker internationaler Robotikstandort sichtbar werden. Immerhin hält allein die TU Wien über 1100 Patente im Bereich der Robotik und der KI. In aller Munde sind derzeit vor allem durch Social Media sogenannte humanoide Roboter, die allerdings nicht für alle Bereiche die optimale Lösung darstellen, sagt Professor Andreas Kugi, der Direktor des Austrian Institute of Technology.
2: Also dort, wo gewisse Prozesse für Menschen konzipiert worden sind, also ein Werkzeug zum Beispiel oder eine Umgebung mit Türen und Treppen, dann ist das für Menschen designt worden, dann macht das vielleicht Sinn, einen humanoiden Roboter zu bauen, der das auch kann. Aber es gibt viele Aufgaben, wo der humanoide Roboter auch nicht die nicht richtige Architektur ist, könnte man andere Architekturen bauen, die viel besser zu dieser Aufgabe passen. Und gerade im industriellen Umfeld muss man sich die Frage stellen, ist es sinnvoll, genau die Tätigkeiten des Menschen nachzubauen oder die Prozesse neu zu denken unter den Möglichkeiten, die ich heute mit intelligenten Maschinen und KI habe.
1: Und hier zeigt sich die Innovationskraft der heimischen Forscher und Forscherinnen, denn im Bereich der Robotik in der Industrie ist Österreich sehr gut aufgestellt.
2: Wir sind sehr stark in Maschinen- und Anlagenbau und ein Beispiel, das wir ja auch am Festival der Roboter ausstellen, sind Kräne zum Beispiel, und ein Kran ist ein Großraummanipulator, ein Großraumroboter, und wenn man den jetzt mit entsprechenden Kamerasystemen versieht und daraus die Umgebung extrahiert mit KI und versteht, wie die Umgebung ist und darauf basierend die Umgebung steuert, dann kann der Kran vollautonom gewisse Lade- und Entladevorgänge vornehmen, sondern kann in der Fahrerkabine bleiben, und wenn es draußen regnet und schneit, dann ist das wahrscheinlich dann ein angenehmerer Arbeitsplatz, als es bisher ist. Ja.
1: In der Robotikforschung zählen Österreichs Einrichtungen jedenfalls zur internationalen Spitze. Auch das soll beim Festival der Roboter am Karlsplatz vermittelt werden.
0: Das Festival der Roboter am 30. und 31. Mai am Karlsplatz. Alle Infos gibt es online auf wien.orf.at. Und Alex Jockel hat auch mit einem Roboter gesprochen bei der Gelegenheit. Auch das hören Sie heute noch in Guten Morgen Wien. Und zwar nach 7 Uhr. Schönen guten Morgen Wien. Es ist 5.14 Uhr.

Ja, bis zu 13 Grad hat es im Moment und bis zu 23 Grad werden das noch. Heute dazu ist es recht freundlich, aber nicht ganz unbeständig. Am Vormittag überwiegend sonnig, am Nachmittag kommen dann Wolken dazu und es könnte auch einen kurzen Regenschauer geben. Schönen guten Morgen Wien, 5.20 Uhr ist es.

0: Mittwoch, der 20. Mai, es ist 5.30 Uhr. Willkommen zu den Schlagzeilen mit Daniel Ammerhauser.
1: Guten Morgen. In Wien sollen unmündige Straftäter künftiger in einer geschlossenen sozialpädagogischen Einrichtung angehalten werden, einer sogenannten Auszeit-WG. Das Projekt verzögert sich aber erneut. Es laufen noch letzte Adaptierungsarbeiten. Laut Stadt soll es Mitte Juni dann losgehen. Einen großen Ansturm hat es auf den Reparaturbon der Stadt heuer gegeben. Bereits nach knapp einem Monat ist die dafür bereitgestellte Fördersumme aufgebraucht. Es gibt also keine Bons mehr. Und die US-Börsenaufsicht will die Regeln für Börsengänge und die Berichtspflichten von Unternehmen massiv lockern. Damit treibt die Behörde das Ziel der Regierung von US-Präsident Donald Trump voran, den Aktienmarkt für Firmen attraktiver zu machen. Das waren die Schlagzeilen. Die Infos zum Wetter hat Sascha Bogdan.
0: Ja, 10 bis 13 Grad hat es derzeit, ein freundlicher Tag, aber nicht ganz beständig. Am Vormittag überwiegend sonnig, am Nachmittag kommen dann Wolken dazu und kurze Regenschauer sind nicht ganz ausgeschlossen. Allmählich frischt lebhafter Westwind auf und die höchste Temperatur liegt heute bei 23 Grad. Morgen am Donnerstag wechselhaft, einmal scheint die Sonne, dann ziehen wieder dichtere Wolken durch, wobei sich in Summe doch einige Sonnenstunden ausgehen. Kurzer Regenschauer ist wieder möglich und die höchste Temperatur liegt bei 24 Grad und frühsommerlich bei 26 Grad wird es dann am Freitag. Radio Wien Verkehrsinformationen um 5.31 Uhr, die Beste der Stadt mit Caroline Bogdor. Guten Morgen, mein Schatz.
2: Schönen guten Morgen und da ist alles in Ordnung auf den Straßen und auch bei den Öffis. Ich wünsche Ihnen eine gute Fahrt.
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0: Schönen guten Morgen Wien, am Mittwoch, es ist 5.39 Uhr. Seit 1961 gibt es sie, die berühmten Panini-Pickerln und die dazugehörigen Alben. Da haben die Gebrüder Panini ein Album zum Sammeln herausgebracht damals. Also irgendwie gibt es sie, seitdem man denken können,
1: das stimmt,
0: könnte man sagen. Ja. Und die gehören natürlich dazu, zu jeder WM und zu jeder EM, heuer natürlich auch. Und bis Juli gibt es jeden Dienstag im Stadioncenter eine Panini-Tauschbörse.
1: Mhm, auch ganz wichtig, da kann man die normalen Pickel, aber auch die Sammelkarten tauschen. Und Radio Wien-Reporter Bernie Weisinger, der war gestern dort mit einem Auftrag, denn er hat zwei Panini-Karten von seinem 7-jährigen Sohn Nils mitbekommen, eben mit dem Auftrag, sie gegen etwas Besseres zu tauschen. Bernie.
2: Ja, guten Morgen euch beiden. Ihr habt auch zwei Söhne und das heißt, ihr wisst, was das heißt, wenn Panini-Alben erscheinen. Ich habe aber jetzt beim Panini-Album da im Stadioncenter einen jungen Mann gefunden, der gar nicht die Pickerln sammelt, sondern die Karten, oder was?
3: Jawohl, jawohl.
2: Ich habe ja auch zwei mit. Einen darf ich auf keinen Fall tauschen von meinem Sohn. Schauen Sie sich einmal den an. Ist der großartig? Wer ist denn das?
3: Zidane.
2: Der Zidane.
3: Das ist aber voll nett.
2: Der ist nicht von jetzt, aber den darf man nicht hergeben, auf keinen Fall.
3: Nein, das will ich auch nicht.
2: Aber dann habe ich einen Julian Alvarez in ganz bunt. Und welche Karten suchen Sie noch?
3: Ich suche genug, noch genug. Ich suche meistens auch den Limited Edition Karten.
2: Ah, okay.
3: Die sind ja die da. Okay. Normale Karten suche ich nicht, weil ich genug habe von den normalen Karten.
2: Warum haben Sie überhaupt einmal angefangen zu sammeln? Was ist da das große Coole?
3: Ich bin schon seit 47 Jahren in Österreich und ich sammle schon seit, ehrlich gesagt, seit über 25 Jahren Karten.
2: Oh, was ist jemand bereit, für solche Karten auszugeben? Das würde mich schon interessieren, weil die kosten ja ein Schweinegeld eigentlich.
3: Ich habe ja Ronaldo von 2024. Ich habe zwei gekauft, zwei Stück, 200 Euro.
2: Eine Karte, 100 Euro von Ronaldo. Wahnsinn.
3: Ja.
2: Sie haben jetzt eine Website aufgemacht. Ich habe den Julian Alvarez von meinem Sohn mitbekommen, in Bund Limited Edition aus Argentinien. Was steht da jetzt alles?
3: Das ist aber nicht viel wert.
2: Ist nicht viel wert, schaut.
3: 1 bis 2 Euro.
2: Okay. Na gut, dann behalte ich mir den Julian Alvarez und wünsche Ihnen noch einen schönen Tag.
3: Danke dir.
2: Dankeschön, danke. Baba. Also, den Zidane hätte ich ja sowieso nicht tauschen dürfen, weil ich meine, es gibt keinen cooleren als Zinedine Zidane. Julian Alvarez hätte ich tauschen dürfen, aber der Herr ist jetzt nicht so begeistert, obwohl es eine wunderschöne, eine glitzernde, bunte Karte ist. Von der Panini-Tauschbörse, wo sowohl Karten als auch Pickerln getauscht werden können. Bernie Weisinger, Radio Wien.
0: Naja, vielleicht nächstes Mal, ne? Vielleicht klappt es der nächste Tauschgelegenheit am kommenden Dienstag wieder.
1: Ab 15 Uhr im Stadioncenter.

0: Ja, wenn man rausschaut beim Fenster, da scheint die Sonne. Bis zu 23 Grad werden das heute und bis zu 13 Grad sind es jetzt schon. Es ist freundlich, aber nicht ganz beständig. Am Nachmittag kommen Wolken zur Sonne dazu und dann kann es eventuell auch einen kurzen Regenschauer geben. 5.46 Uhr ist das Radio Wien Verkehrsinformation. Caroline.
1: Da läuft noch alles bestens im Frühverkehr. Keine Staus oder Störungen. Gute Fahrt.
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0: Der Mittwochmorgen auf Radio Wien. Ja, während für Schülerinnen, Schüler und Studierende noch Matura, Schularbeiten und Prüfungen anstehen, rücken auch die lang ersehnten Sommerferien schon immer näher. Ne?
1: Gott sei Dank, ja. Neben Entspannung nutzen viele die Freizeit auch, um erste Berufserfahrungen zu sammeln und sich ein bisschen was zusammenzusparen. Grundsätzlich empfiehlt es sich ja bereits zu Jahresbeginn nach Sommerjobs zu suchen. Begehrte Stellen sind ja in der Regel früh vergeben.
0: Ja, aber es gibt auch jetzt noch ein paar Möglichkeiten. Florian Drechsel, Burkhardt und Ingrid Rehusch haben sich umgehört.
2: Die Post sucht noch Sommerpostlerinnen und Postler für den Zeitraum Juni bis September. Das Mindestalter ist 18 Jahre. Postsprecher Markus Leitgeb.
3: Im Wesentlichen übernimmt man in einem kleinen Zustellgebiet die Versorgung mit Briefen, Prospekten, Zeitungen, Zeitschriften, manchmal auch Paketen. Der Vorteil der Arbeit bei der Post ist, man fängt früh an und kann im Idealfall auch früh aufhören, also hat von seinen Sommertagen noch etwas. Bewerben kann man sich direkt online unter karriere.post.at.
2: Ein Klassiker unter den Sommerjobs, die Arbeit im Verkauf einer Bäckerei. Bei Ströck, Anker und der Mann sind noch vereinzelt Stellen frei. Mindestalter 18 Jahre, die Inserate sind jeweils auf den Websites der Bäckereien zu finden. Eine Sommeraushilfsstelle gibt es noch in der ÖMTC-Zentrale. Wichtig sind hier unter anderem gute Englischkenntnisse. Viele Sommerjobs, besonders in der Gastronomie, sind nicht offiziell ausgeschrieben. Am besten fragt man direkt bei den gewünschten Firmen nach, ob Unterstützung über den Sommer gebraucht wird. Also zum Beispiel einfach persönlich im Lieblingscafé oder im Eisgeschäft im Kretzel vorbeischauen. Auch auf das private Umfeld sollte nicht vergessen werden. Viele Ferienjobs werden bei Familie und Freunden gefunden. Und immer gesucht werden Fundraiserinnen und Fundraiser von Agenturen wie etwa Dialog Direct. Hier geht es darum, Fördermitglieder für NGOs wie UNICEF, Greenpeace oder die Volkshilfe anzuwerben. Das Mindestalter variiert je nach Einsatzgebiet zwischen 16 und 18 Jahren.
0: Schönen guten Morgen, Wien. 5.52 Uhr.

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1: Mittwoch, der 20. Mai ist heute, es ist 6 Uhr im Nachrichtenstudio für Sie, Daniel Ammerhauser.
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4: Der Start der Auszeit-WGs verzögert sich erneut. Der Reparaturbon der Stadt ist sozusagen ausverkauft. Das Wetter teils sonnig. In Wien sollen unmündige Straftäter ja künftig in einer geschlossenen sozialpädagogischen Einrichtung angehalten werden, einer sogenannten Auszeit-WG. Doch das Projekt verzögert sich erneut, wie Hubert Kickinger berichtet.
5: Gedacht ist die Einrichtung für 11- bis 13-Jährige, die wiederholt schwere Taten begangen haben, wie etwa Raub oder Einbrüche. Untergebracht werden sie in einem Haus in Simmering, das die Stadt dazu adaptiert hat. Ein Aufenthalt kann bis zu 12 Wochen dauern. Eigentlich hätten die ersten Kinder schon im Mai einziehen sollen, doch dazu kommt es nicht. Auf Anfrage bei der Stadt heißt es, es laufen noch letzte Adaptierungsarbeiten sowie Umbauten im Bereich der Fluchtwegstüren, um alle brandschutzrechtlichen Anforderungen zu erfüllen. Wenn diese Arbeiten abgeschlossen sind, soll das Bewilligungsverfahren starten, an dessen Ende soll es dann die Betriebsbewilligung geben. Die Stadt rechnet derzeit, diese Mitte Juni zu bekommen. Unmittelbar danach soll die Auszeit-WG tatsächlich ihren Betrieb aufnehmen.
4: Mit einer neuen Quotenregelung will die Regierung den Familiennachzug dauerhaft beschränken. Dazu soll ein neues Gesetz kommen, doch Experten sind skeptisch, ob das hält, wie Peter Stacher berichtet.
6: Bisher ist der Familiennachzug für Menschen mit Schutzstatus ausgesetzt. Künftig soll ihn eine Quote begrenzen. In der Praxis bedeutet das den Versuch, den Familiennachzug weiterhin so gut wie unmöglich zu machen, hört man bei ÖVP-Klubobmann Ernst Gödel heraus.
7: Die Quote kann und wird sehr gering sein oder kann auch gegen Null gehen.
6: Anno Schäfer hat an der Uni Wien denkt, dieser Schachzug werde nach hinten losgehen.
8: Die Regelung wird sehr wahrscheinlich scheitern, wahrscheinlich vor dem Gerichtshof der Europäischen Union, wenn die Kommission beispielsweise sich dann die österreichische Regelung genauer anschaut und entsprechend auch prüft und dem EuGH vorlegt.
6: Denn das Gesetz verstoße in dieser Form gegen die EU-Familienzusammenführungsrichtlinie. Die Quote selbst soll nachträglich über die Niederlassungsverordnung geregelt werden und ab Mitte des Jahres in Kraft treten.
4: Die EU wird den Zolldeal mit den USA doch umsetzen. Darauf haben sich in der Nacht die Verhandler in Brüssel geeinigt. Damit wird die EU also Zölle auf US-Industriewaren abschaffen. So hatte es EU-Kommissionspräsidentin Ursula von der Leyen vor Monaten US-Präsident Donald Trump versprochen, um einen Handelskrieg abzuwenden. Die US-Börsenaufsicht will die Regeln für Börsengänge und die Berichtspflichten von Unternehmen massiv lockern. Damit treibt die Behörde das Ziel der US-Regierung voran, den Aktienmarkt für Firmen attraktiver zu machen. Und einen großen Andrang hat es heuer auf den Reparaturbon der Stadt gegeben. Bereits nach knapp einem Monat ist das Budget von 250.000 Euro ausgeschöpft. Petra Thaler-Majeschek berichtet.
9: Alle, die schon einen Reparaturbon heruntergeladen, ihn aber noch nicht eingelöst haben, können unbesorgt sein. Er kann noch eingelöst werden im Rahmen der 14-Tage-Frist. Diese beginnt mit dem Datum, ab wann der Bon im Internet heruntergeladen wurde. Seit 22. April haben das täglich rund 300 Personen getan. Das ist fast doppelt so viel wie vergangenes Jahr, wo der Fördertopf von 250.000 Euro für 1,5 Monate ausgereicht hat. Als Grund für den starken Andrang heuer vermutet die Stadt, dass auch wieder die Reparatur von Fahrrädern gefördert wurde, weil der Bund dies nicht mehr tut. Im Unterschied zur Reparatur von Elektrogeräten, die wiederum nur der Bund fördert. Auch nächstes Jahr wird es wieder einen Wiener Reparaturbon mit einem Fördertopf von 250.000 Euro geben. Unklar ist noch, wann er startet.
4: Das war das Stadtjournal. Die Wetteraussichten hat Kevin Hebenstreit.
10: Freundliches Frühlingswetter mit einer Note Schauerwahrscheinlichkeit gibt's heute bei uns in Wien. Schönen guten Morgen. Wir starten einmal mit viel Sonnenschein und Frühwerten zwischen 8 Grad in Auhof und knapp 14 Grad hat's schon am Karlsplatz. Ab etwa Mittag ziehen dann von Westen her aber vermehrt Wolken auf und am Nachmittag ist ein kurzer Regenschauer hier und da nicht ausgeschlossen. Punktuell ist es ja auch gestern schon nass geworden, etwa in Floridsdorf, in der Donaustadt oder auch in Simmering. Der Nachmittag heute wird außerdem zunehmend windig sein und je nach Sonne erreicht die Temperatur 23 oder 24 Grad. Auch morgen haben wir neben der Sonne diesen Hauch von Unbeständigkeit. Wieder sind vereinzelt Regenschauer möglich. Es bleibt windig bei rund 23 Grad. Ab Freitag aber wird das Wetter stabiler und sogar noch wärmer, sogar frühsommerlich warm mit Höchstwerten um 25 Grad. So viel zum Wetter. Der Blick auf die Straßen in den Frühverkehr. Caro Proctor.
2: Da läuft's noch gut. Der Frühverkehr fließt. Es sind uns keine Staus oder Störungen gemeldet worden. Gute Fahrt.
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13: Das Morgen ist eine alte Flächenmaßeinheit, nämlich die Fläche, die ein Bauer mit einem Ochsengespann an einem Vormittag, also an einem Morgen, pflügen kann.
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1: Bei uns hat der Morgen nichts mit Pflügen zu tun, aber ich sage mal so, heute ist ein skurriler Feiertag.
2: Ja, nämlich der internationale Tag der Maße und Gewichte und wir setzen da nochmal einen drauf sozusagen.
1: Genau, wir befassen uns nämlich heute mit skurrilen Maßen und Gewichten gemeinsam mit Physiker Werner Gruber. Los geht's kurz nach 6:30.
2: In der Nachrichtenredaktion heute für Sie Daniel Ammerhauser.
4: Guten Morgen.
1: Kevin Hebenstreit sagt Ihnen, wie das Wetter wird.
10: Morgen.
1: Wir sind die Proctors.
2: Guten Morgen, Wien.

0: Guten Morgen Wien, es ist 6:12.
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0: Wieder um Sie herum herrscht heute reges Treiben. Lassen Sie sich von der Hektik aber nicht anstecken, sondern gehen Sie alles mit Ruhe an, 70%.
2: Stier, große Möglichkeiten tun sich da auf und Sie sollten nicht zu lange zögern. So manche Chance gibt es kein zweites Mal, 80%.
0: Zwillinge, Begeisterung und Optimismus verleihen Ihnen heute wahre Flügel. Damit geht Ihnen alles besonders leicht von der Hand. 100%.
2: Krebs, Ihnen könnte heute alles ein wenig über den Kopf wachsen. Setzen Sie Prioritäten und erledigen Sie besser weniger, das dafür ordentlich. 50%.
0: Löwe, Sie haben schon eine leise Vorahnung, wie eine Sache ausgehen könnte. Lassen Sie sich aber nicht zu einer vorschnellen Entscheidung bringen. 60%.
2: Jungfrau, planen Sie all Ihre Aktivitäten heute besonders sorgfältig, sonst laufen Sie Gefahr, etwas Wichtiges zu übersehen. 50%.
0: Waage, Sie spüren jetzt endlich wieder deutlichen Rückenwind und können damit schnell und leicht an Ihr Ziel gelangen. 100%.
2: Skorpion, bei Ihrem Elan ist es heute kaum möglich, in Stillstand zu verharren. Visieren Sie die Richtung an und dann wagen Sie den Sprung. 90%.
0: Schütze, äußere Einflüsse sollten Sie heute so gering wie möglich halten, um Ihre innere Balance zu wahren. Ziehen Sie sich immer wieder ein wenig zurück. 80%.
2: Steinbock, viele interessante Möglichkeiten bietet dieser Tag. Leider fehlt Ihnen manchmal ein wenig der Schwung, um sie auch zu ergreifen. 70%.
0: Wassermann, jetzt geht es richtig los. Alles, was Sie sich vorgenommen haben, was Sie schon x-mal durchdacht haben, kann jetzt in die Startphase gehen. 90%.
2: Und noch die Fische. Ein guter Tag, um in sich zu gehen. Vor allem in zwischenmenschlichen Beziehungen gäbe es ja einiges, das Sie verbessern könnten. 60%.
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0: Ja, Kevin, wettermäßig schaut irgendwie aus wie gestern, ne?
1: Ja, ist richtig. Nur wärmer ist es wie gestern um die Zeit. 9 bis 14 Grad aktuell schon in der Stadt, 23 bis 24 Grad am Nachmittag. Nur vielleicht den Sicherheitsschirm mitnehmen, weil am Nachmittag ist ein kurzer Schauer möglich.
0: 6.18 Uhr ist das Radio Wien Verkehrsinformation. Caroline, es wird mehr auf der Tangente.
2: Ja, da gibt es schon dichten Frühverkehr auf der Tangente Richtung Graz. Etwa 10 Minuten Zeitverlust zwischen Hirstetten und der Praterbrücke.
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0: Guten Morgen Wien, heute ist der 20. Mai und es ist der Weltbienentag. Und wir wissen, keine Bienen, kein Leben, hat Albert Einstein angeblich schon 1949 einmal gesagt.
1: Die sind wichtig, die Bienen. Aber was können wir den Bienchen Gutes tun, damit sie uns möglichst lange begleiten? Das hat unser Kollege Raphael Obermeier mit der Imkerin Elli Angermeier besprochen.
2: Die Bienen, kleine Tiere mit einer ganz großen Aufgabe. Hinter Schwein und Rind gehören die Bienen zu den drittwichtigsten Nutztieren. Knapp 3/4 aller Pflanzen in Europa sind auf deren Bestäubung angewiesen. Heißt im Endeffekt, ohne Bienen würde es viele Obst- und Gemüsesorten, die wir selbstverständlich Tag für Tag essen, nicht geben. Natur pur ist deswegen das Gebot der Stunde.
3: Also natürlich alles, was blüht und alles, was an Blumenwiese oder Büschen, Sträucher, Bäume da ist, ist für die Bienen super. Und desto mehr, dass die Bienen finden, desto stärker werden die Bienen auch.
2: Wer keinen eigenen Garten hat, kann zu Blumenkisterl greifen. Bienen stehen voll auf Kräuter wie Minze, Basilikum oder Thymian. Eine prima Nahrungsquelle also für die kleinen Krabbeltiere. Unkrautvernichtungsmittel sind hingegen Todesfallen.
3: Also Unkrautvernichter sind für die Bienen nicht gut, auch in der großen, also in der konventionellen Landwirtschaft. Die ganzen Vernichter, die da versprüht werden, sind durchaus auch ein Teil, warum so viele Stöcke verloren gehen und warum die Bienen geschwächt sind. Und natürlich auch im Privaten, wenn man alles mit Gift vollsprüht, ist es auch für die Bienen schlecht.
2: Und was natürlich auch gegen das Bienensterben hilft, wenn man sie nicht zerschlägt oder draufsteigt, weil
3: eine Sammelbiene ist in den meisten Fällen nicht aggressiv. Also für die Biene ist der letzte Ausweg wirklich nur der Stich, weil die Biene natürlich auch meistens einen Stachel verliert und dabei dann auch ums Leben kommt. Und deshalb stechen Bienen nur, wenn sie sich absolut bedroht fühlen.
0: Gut, da sind wir mit unserer Terrasse, Caroline, eh brav. Ne? Wir haben Kräuter, wir haben sogar die erwähnte Minze.
1: Minze, Thymian, alles da. Und wir verwenden keine Unkrautvernichter.
0: Genau. Ja.

0: Mittwoch, der 20. Mai ist heute, es ist 6.30 Uhr. Wir kommen zu den Schlagzeilen auf Radio Wien mit Daniel Ammerhauser.
1: Guten Morgen. Bei Auftragsschwankungen am Bau, im Tourismus oder in der Industrie soll Personal künftig nicht mehr so leicht beim AMS zwischengeparkt werden können, denn das kostet dem Staat viel Geld. Zurzeit verhandeln darüber die Sozialpartner. Zwei junge, bereits vorbestrafte Männer stehen heute wegen schweren Raubes in Simmering vor Gericht. Die beiden sollen gemeinsam mit zwei Komplizen im vergangenen Juni einen Supermarktbetreiber überfallen und dabei 4.000 Euro erbeutet haben. Und in der Stadt sollen unmündige Straftäter künftig in einer geschlossenen sozialpädagogischen Einrichtung angehalten werden, einer sogenannten Auszeit-WG. Das Projekt hätte schon anlaufen sollen, es verzögert sich aber erneut. Laut Stadt soll es jetzt Mitte Juni losgehen. Das waren die Schlagzeilen. Die Infos vom Sport hat Daniel Kulowitz.
2: Historischer WM-Start für unsere Eishockey-Nationalmannschaft in Zürich. Schönen guten Morgen. Dritter Sieg im dritten Spiel, 3:1 gegen Lettland. Sowas gab es noch nie, so einen WM-Start. Und damit ist man auf Kurs. Viertelfinale. Nächster Gegner heute ein Kracher, nämlich Gastgeber Schweiz um 16.20 Uhr live in ORF1 zu sehen. Auch auf Radio Wien können Sie live dabei sein. Arsenal-Fans wachen heute mit einem speziellen Gefühl auf. Nach 22 Jahren sind die Londoner wieder englischer Fußballmeister. Den Titel holt man quasi auf der Couch beim Zuschauen, weil Manchester City nur 1:1 gegen Bournemouth im Nachtrag spielt. 14. Meistertitel war das für Arsenal in der Vereinsgeschichte. Rapids Gegner steht nun fest um das letzte Europacup-Ticket in der Bundesliga, denn Ried gewinnt 2:1 gegen den WRC und damit sind die Rieder am Freitag im Hinspiel um 19.30 Uhr der Gegner. Das Rückspiel dann am Montag um 17 Uhr in Hütteldorf. Der Sieger spielt Conference League Quali. Und Endstation Halbfinale für BC Vienna in der Basketballliga. Die Wiener verlieren das Entscheidungsspiel in Oberwart 83:84. Damit sind die Burgenländer im Endspiel um den Meistertitel gegen Kapfenberg.
0: Wir sind beim Wiener Wetter, Kevin.
3: Die Sonne, die ist da heute wieder in der Hauptrolle bei uns. Es gibt aber Nebenrollen zu vergeben, und zwar für den Nachmittag. Da können nämlich erstens größere Quellwolken auftauchen, auch einzelne Regenschauer sind möglich. Und der Nachmittag wird zunehmend windig, da kommt nämlich sehr lebhafter Westwind auf. Die Temperatur reicht heute 23 oder 24 Grad. Es wird warm und schon jetzt zunehmend mild, draußen 9 bis 14 Grad aktuell. Morgen ist das Wetter ganz ähnlich wie heute, überwiegend sonnig, aber nicht ganz beständig. Auch morgen kann ich einen kurzen Schauer nicht ausschließen. Wieder hat es um 23 Grad.
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0: 6.32 Uhr ist es, Caroline.
6: Und es gibt eine Meldung für die Tangente. 10 Minuten Zeitverlust Richtung Graz zwischen Hirstetten und dem Knoten Bratter.
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1: Guten Morgen, Wien. 6.41 Uhr ist es.
2: Ja, und heute ist nicht nur Weltbienentag, wie wir gerade gehört haben, sondern auch der internationale Tag der Maße und Gewichte.
1: Ja, der erinnert an die Unterzeichnung der historischen Meterkonvention am 20. Mai 1875 in Paris und ja, feiert die Bedeutung, sagen wir, verlässlicher weltweit einheitlicher Maßeinheiten.
2: Ja, und eine der bekanntesten, aber schon veralteten Maßeinheiten erklärt uns jetzt Physiker Werner Gruber.
3: Eine der wichtigsten und auch bekanntesten exotischen Einheiten ist die Pferdestärke und die ist deswegen von James Watt eingeführt worden, weil es konnten sich damals die ganzen Grubenbesitzer nichts vorstellen, was eine Dampfmaschine tatsächlich leisten konnte, weil es wurden damals alle Maschinen mit Pferde betrieben und er hat es dann umgerechnet, wie viel Liter Wasser kann ein Pferd mit der und der Apparatur hochheben. Und so entstand die Pferdestärke, einfach um eine Einheit in die Alltagswelt oder in die Welt des jeweiligen Betreibers umzumünzen.
1: So, müssen wir Bescheid über die Pferdestärke. Ist ja veraltet, die
2: Maßeinheit. Ja, aber beim Auto kennt man sich schon besser aus, wenn man von PS redet und nicht von Kilowatt.
1: Ja, das setzt sich nicht durch mit dem Kilowatt. Aber es gibt auch eine Maßeinheit Banane und das Orge ist, die ist nicht veraltet.
2: Ja, was da dahinter steckt, das hören Sie bei uns in der kommenden halben Stunde.

0: Ja, die Sonne da draußen, Kevin, sollte man genießen, das bleibt nämlich nicht so.
1: Ja, vor allem ab Mittag können heute auch einmal ein paar dichtere Wolken durchziehen und ein kurzer Regenschauer ist dann am Nachmittag nicht ausgeschlossen. Insgesamt aber recht freundlich, heute bei bis zu 23 oder 24 Grad.
0: 6.47 Uhr ist das Radio Wien Verkehrsinformation. Caroline, es geht um einen Unfall in Niederösterreich.
2: Und zwar auf der A4 der Osterautobahn Richtung Wien, kurz vor Fischament, ist nach einem Unfall der rechte Fahrstreifen blockiert und es gibt schon kurzen Stau. Und in Wien dauert es eine Viertelstunde länger auf der Tangente Richtung Graz zwischen Hirschstetten und dem Knoten Prater.
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0: Guten Morgen Wien, es ist 10 Minuten vor 7. Ja, die Dame, die wir jetzt bei uns auf Radio Wien hochleben lassen, hat wirklich ja alle wichtigen Preise des Showbusiness gewonnen.
1: Kann man sagen. Einen Oscar, 3 Golden Globes und auch 2 Grammy Awards. Einen davon hat sie erst heuer im Februar für ihr Lebenswerk bekommen.
0: Es geht um Superstar Cher. Sie feiert nämlich heute am 20. Mai ihren, ja, unglaublich, ihren 80. Geburtstag.
1: Radio Wien Musikexperte Tommy Viterra mit einem Porträt. If I could turn back
2: time, if I could find a way. Mit ihrem Outfit, besser gesagt diesem textilen Sparpaket, sorgte sie schon für so manchen aufsehenerregenden Skandal, im zumindest bis zur Clinton-Affäre doch so prüden Amerika. Cher wanderte halbnackt zu Grammy und Oscar und anderen Preisverleihungen, zog prominente Liebhaber, darunter Kiss-Mastermind Gene Simmons, Greg Allman, Plattenboss David Gavin und Bon Jovi-Gitarrist Richie Sambora über ihren chirurgisch getunten Körper und pachtete auch sonst den ewigen Frühling für sich. Zumindest offiziell greift die Dame mit indianischen Vorfahren allerdings auf Mutter Natur zurück.
3: Well, I play tennis a little bit and I do kickboxing.
2: Sport ist zwar gesund und lobenswert, aber längst munkelt man in Hollywood von über 20 Schönheitsoperationen. Für Sherilyn Sarkissian LaPierre, so Chers eigentlicher Name, ist jedenfalls ihr Körperkapital Nummer 1.
3: My body is my tool, my instrument. It's like if I played guitar or cello or something like that. So if I don't keep my body in really good shape, then I can't do the work that I want to do.
2: Zitat Cher, ich bin sowas wie eine Kreuzritterin in Sachen Sex, wobei sie als Frauenrechtlerin nie auf die Straße ging. Denn Politik in jeder Form, sagt Cher, schrecke sie ab. Politische Ansichten, ein Angelpunkt auch in Chers 1964 geschlossener Ehe mit Sonny Bono, der es vom Plattenstar zum republikanischen Kongressabgeordneten schaffte. Es war immer ein verbales Tennismatch, wenn es um politische Diskussionen gegangen ist, war Cher als liberale Demokratin zu berichten. Nach ihren musikalischen Jahren mit Sonny entdeckte die zweifache Mutter die Schauspielerei. Die erste Rolle, ein kleiner Part im Streifen Silkwood mit Meryl Streep, führte 1988 zur Hauptrolle in der romantischen Komödie Mondsüchtig und damit zu einem Oscar. Schon lange vor dem 20 Millionen Mal verkauften Album Believe stellte Cher ihr Leben um, verscherbelte ihre 200 Millionen Dollar Villa im Malibu und lebt seither nach dem körperlichen Reinheitsgebot No Sex.
3: Sure, I mean, why not?
2: Bleibt also unterm Strich die Kunst und davon hat Cher noch lange nicht genug.
3: I believe in the possibility of anything.
0: Ja, alles ist möglich, sagt sie.
1: Ja, auch mit 80. Happy Birthday wünschen wir Cher.
0: Wir gratulieren jetzt auf Radio Wien mit dem legendären Schubschub.

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1: Mittwoch, der 20. Mai, es ist 7 Uhr. Im Nachrichtenstudio ist für Sie Daniel Ammerhauser.
2: Guten Morgen.
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4: Sogenanntes Zwischenparken beim AMS soll erschwert werden. Traumstart bei Eishockey-WM für Österreich. Das Wetter am Nachmittag: Regen. Bei Auftragsschwankungen am Bau, im Tourismus oder etwa in der Industrie soll Personal künftig nicht mehr so leicht beim AMS zwischengeparkt werden können, denn das kostet dem Staat viel Geld, das die Regierung jetzt einsparen will. Zurzeit verhandeln darüber die Sozialpartner, wie Maria Kern berichtet.
5: Das Zwischenparken von Beschäftigten beim AMS verursacht laut WIFO jährlich Kosten von bis zu 700 Millionen Euro. 200 Millionen davon sollen nun eingespart werden. Im Gespräch ist nun laut Standard, dass das AMS erst nach 4 Wochen Arbeitslosengeld zahlen soll. Davor könnte es 2 Wochen lang kein Geld geben und 2 Wochen könnten die Arbeitgeber zahlen. Gewerkschafter Josef Muchitsch dazu:
6: Wir haben auch andere Alternativen vorgeschlagen. Ich möchte es den Verhandlungen hier nicht vorgreifen. Fakt ist, es muss auf beiden Seiten ein Modell sein, die auch tatsächlich diese Volumen ausbringen.
5: Rolf Gleisner von der Wirtschaftskammer:
7: Wir wollen jedenfalls keine weiteren Belastungen. Wir haben schon eine sehr hohe Aufgabenquote.
5: In wenigen Tagen sollte dennoch eine Einigung gelingen, wie man zu 200 Millionen Euro kommt.
4: In Wien sollen unmündige Straftäter künftig in einer sozialpädagogischen Einrichtung angehalten werden, einer sogenannten Auszeit-WG. Das Projekt hätte schon anlaufen sollen, es verzögert sich aber erneut. Laut Stadt soll es jetzt Mitte Juni losgehen. 2 junge Männer stehen heute wegen schweren Raubs in Simmering vor Gericht. Die beiden sollen gemeinsam mit 2 Komplizen im vergangenen Juni einen Supermarktbetreiber überfallen und dabei 4.000 Euro erbeutet haben. Es ist nicht die erste Gerichtsverhandlung für die 2 Beschuldigten, wie Hubert Kickinger berichtet.
8: 3 Burschen lauern dem Supermarktbetreiber laut Anklage maskiert und bewaffnet in einer Tiefgarage auf. Sie verpassen ihm Faustschläge ins Gesicht, dann attackieren sie das Opfer mit einem Pfefferspray und rauben ihn aus. Einer steht draußen Schmiere. Die Beute rund 4.000 Euro. Einer der Beschuldigten verliert am Tatort ein Zugband seines Pullovers. Die DNA-Spuren führen zu den Verdächtigen. 2 der mutmaßlichen Räuber, ein 17- und ein 21-Jähriger, saßen bereits im Fall Anna auf der Anklagebank. Dabei ging es um geschlechtliche Handlungen an einer 12-Jährigen. Sie wurden damals freigesprochen. Aber beide sind bereits wegen anderer Delikte vorbestraft. Nach dem Raubüberfall müssen sie nun mit längeren Haftstrafen rechnen.
4: Spannung heute auch in einem anderen Prozess. Es wird das Urteil gegen Egisto Ott erwartet, der Ex-Chefinspektor des ehemaligen Bundesamt für Verfassungsschutz und Terrorismusbekämpfung, soll etwa für den russischen Geheimdienst spioniert haben. Und Österreichs Eishockey-Nationalteam feiert bei der Weltmeisterschaft in Zürich mit dem 3:1-Erfolg gegen Lettland den 3. Sieg in Folge und schreibt damit Sportgeschichte. Christoph Ott:
9: Noch nie ist ein österreichisches Eishockey-Nationalteam so gut in eine AWM gestartet. Damit hat das Team von Roger Bader endgültig den Klassenerhalt geschafft und redet nun offen über das nächste Ziel, Viertelfinale.
10: Ja, auf jeden Fall. Jetzt darf man das, weil es ist effektiv das nächste Ziel. Wir haben immer gesagt, und mit einem 3. Sieg kann man sich dann die Grundlage erschaffen, dass man dann einen 4. Sieg schaffen kann und damit das Viertelfinale zu erreichen. Jetzt ist es schon das Ziel. Ja.
9: Mit der Schweiz wartet auf Benjamin Nissner und Co. heute Nachmittag nicht nur der Gastgeber, sondern auch der bis dato stärkste Gegner.
11: Ja, wir gehen als Underdog rein und wissen das auch, aber ja, wir haben nichts zu verlieren. Wir schauen, dass wir unser Ding durchziehen und ja, schauen, was passiert.
9: Ob die Österreicher auch gegen die Schweiz überraschen können, ist ab 16.20 Uhr live zu sehen in ORF 1.
4: Das war das Stadtjournal, die Wetteraussichten hat Kevin Hebenstreit.
12: Ja, was gestern noch der Iglef war, ist heute der Zeno. Die Rede ist von den Hochs. Nach Y kommt Z und Zeno bleibt jetzt für einige Tage bei uns in Wien. Ganz beständig ist es heute trotzdem nicht. Zum Sonnenschein kommen nämlich vor allem am Nachmittag teils auch dichtere Wolken und dann ist ein kurzer Regenschauer nicht ganz ausgeschlossen. Bis dahin wird außerdem der Westwind auffrischen. Am Nachmittag wird er dann sehr lebhaft mit Böen von 40, teils auch 50 km/h. Schauen wir noch auf die Temperatur. 13 Grad messen wir da derzeit beim Flughafen in Schwechat. 14 Grad sind es in Unterlaa und auf der Hohen Warte. Am Karlsplatz hat es 15 Grad und in Donaufeld schon 16 Grad. Heute Nachmittag schaffen wir 23 oder 24 Grad. Auch morgen ist das Wetter noch leicht unbeständig und sehr windig bei rund 23 Grad. Ab Freitag geht die Schauerneigung dann aber zurück. Die Temperatur steigt auf frühsommerliche 25 Grad. So viel zum Wetter. Der Blick auf die Straßen. Los geht's auf der Tangente, Caroline.
2: Da dauert es eine Viertelstunde länger Richtung Graz zwischen Hirstetten und dem Knoten Prater. Es gibt auch Verzögerungen auf der A22 Richtung Tangente und auch auf der Nordbrücke stadteinwärts. Und wir schauen noch kurz nach Niederösterreich. A4 Ostautobahn Richtung Wien, kurz vor Fischamend, ist nach einem Unfall der rechte Fahrstreifen blockiert. Aktuell 1 Kilometer Stau.
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1: Ja, nächste Woche ist das Festival der Roboter am Karlsplatz.
2: Das Programm ist gerade präsentiert worden. Die Details dazu gibt es bei uns kurz nach 7:30.
1: Die aktuellen Infos hat heute Daniel Amhauser für Sie.
15: Guten Morgen.
2: Kevin Hebenstreit weiß über das Wetter Bescheid.
1: Guten Morgen. Wir sind die Boktors.
2: Guten Morgen, Wien.

0: Schönen guten Morgen, Wien. 7:12 ist es. Ja, seit 1961 gibt es sie, die Panini-Pickerl, die berühmten und die dazugehörigen Alben natürlich. Da haben die Gebrüder Panini damals ein Album zum Sammeln herausgebracht. Also irgendwie gibt es die immer schon.
1: Stimmt.
0: Ja, immer zu jeder WM und zu jeder EM können die einfach dazu. Heuer natürlich auch. Und bis Juli gibt es jeden Dienstag im Stadioncenter eine Panini-Tauschbörse.
1: Da kann man die normalen Pickerl, aber auch die Sammelkarten tauschen. Radio Wien-Reporter Bernie Weisinger war gestern dort und hat auch einen Auftrag bekommen. Er hat 2 Panini-Karten von seinem 7-jährigen Sohn Nils mitbekommen, mit dem Auftrag, sie gegen etwas Besseres zu tauschen. Bernie.
2: Ja, guten Morgen euch beiden. Ihr habt auch 2 Söhne und das heißt, ihr wisst, was das heißt, wenn
0: Stimmt.
2: Panini-Alben
0: ja.
2: erscheinen. Ich habe aber jetzt beim Panini-Album da im Stadioncenter einen jungen Mann gefunden, der gar nicht die Pickerl sammelt, sondern die Karten, oder was?
3: Jawohl, jawohl.
2: Ich habe ja auch 2 mit. Einen darf ich auf keinen Fall tauschen von meinem Sohn. Schauen Sie sich einmal den an. Ist der großartig? Wer ist denn das?
3: Zidane.
2: Das Zidane.
3: Das ist aber voll
2: den, nett von... Na, der ist nicht von jetzt, aber
3: nein.
2: Den darf man nicht hergeben, auf keinen Fall.
3: Nein, das will ich auch nicht.
2: Aber dann habe ich einen Julian Alvarez in ganz bunt. Und welche Karten suchen Sie noch?
3: Ich suche genug, noch genug. Ich suche meistens auch den Limited Edition Karten.
2: Ah, okay.
3: Die sind ja die da. Okay. Normale Karten suche ich nicht, weil ich genug habe von den normalen Karten.
2: Warum haben Sie überhaupt einmal angefangen zu sammeln? Was ist da das große, coole
3: Ich
2: dann?
3: Bin schon seit 47 Jahren in Österreich und ich sammle schon seit, ehrlich gesagt, seit über 25 Jahren Karten.
2: Oh, was ist jemand bereit, für solche Karten auszugeben? Das würde mich schon interessieren, weil die kosten ja auch Schweinegeld eigentlich.
3: Ich habe ja Ronaldo von 2024. Ich habe 2 gekauft, 2 Stück, 200 Euro.
2: Eine Karte, 100 Euro von Ronaldo.
3: Ja.
2: Wahnsinn.
3: Ja.
2: Sie haben jetzt eine Website aufgemacht. Ich habe den Julian Alvarez von meinem Sohn mitbekommen. In Bund, Limited Edition aus Argentinien. Was
3: das
2: steht da
3: aber,
2: jetzt alles?
3: Das ist aber nicht viel wert.
2: Ist nicht viel wert, schaut.
3: 1 bis 2 Euro.
2: Okay. Na gut, dann behalte ich mir den Julian Alvarez und wünsche Ihnen noch einen schönen Tag.
3: Danke dir.
2: Also, den Zidane hätte ich ja sowieso nicht tauschen dürfen, weil ich meine, es gibt keinen cooleren als Zinedine Zidane. Julian Alvarez hätte ich tauschen dürfen, aber der Herr ist jetzt nicht so begeistert, obwohl es eine wunderschöne eine glitzernde, bunte Karte ist. Von der Panini-Tauschbörse, wo sowohl Karten als auch Pickerl getauscht werden können. Bernie Weisinger, Radio Wien.
0: Gut, da war jetzt nicht sehr erfolgreich, aber ja, nächste Tauschgelegenheit am kommenden Dienstag wieder.
1: Und zwar ab 15 Uhr im Stadioncenter.

0: 7.17 Uhr ist es, Herr Kevin, um die Zeit war es die Woche schon einmal kälter als jetzt.
1: Ja, ne? Das ist richtig. 11 bis 16 Grad messen wir aktuell, aber vor allem bei der Westeinfahrt, wo es jetzt schon 11 Grad hat, hatten wir um die Zeit, nämlich um 7:45 am Montag zum Beispiel, nur 5 Grad. Also die Nächte werden wärmer, nicht nur tagsüber wird es wärmer. Heute Nachmittag schaffen wir übrigens bis zu 24 Grad, nur ist es nicht ganz beständig.
0: Radio Wien Verkehrsinformationen, Caroline, wir schauen auf die Tangente.
2: Da dauert es nach wie vor eine Viertelstunde länger im Frühverkehr Richtung Graz, zwischen Hirstetten und dem Knoten Prater. Es gibt auch Verzögerungen am Biberhaufenweg Richtung Raffineriestraße und auch auf der Nordbrücke stadteinwärts. Und noch A4 Richtung Wien, kurz vor Fischerment, ist nach einem Unfall der rechte Fahrstreifen blockiert. Es gibt aber nur kurzen Stau.
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0: Schönen guten Morgen Wien, heute ist Bienentag, haben wir schon besprochen.
1: Ja. Ne? Aber heute ist auch der internationale Tag der Maße und Gewichte, ja, kaum zu glauben, ja. Den gibt's auch.
0: Genau. Erinnert an den 20. Mai 1875 in Paris, da hat man sich nämlich aufs Metermaß geeinigt.
1: Es gibt aber auch recht unbekannte Maße, also Pferdestärke kennt jeder, aber auch die Stärke von Bananen dient als Maßeinheit. Werner Gruber erklärt das.
2: Unter Radioaktivität oder radioaktiver Belastung können sich wenige Menschen wirklich etwas vorstellen und so wurde die Banana Equivalent Dose eine inoffizielle Einheit aus der Strahlenbiologie geschaffen. Was steckt dahinter? Eine Banane enthält tatsächlich relativ viel an dem radioaktiven Isotop Kalium-40, aber ich kann Sie beruhigen. Ein Interkontinentalflug entspricht ungefähr 800 Bananen, eine Röntgenaufnahme der Brust 1000 Bananen und die jährliche natürliche Hintergrundstrahlung entspricht ungefähr 20.000 Bananen. Aber damit kann man sich etwas vorstellen.
0: Da ist es wurscht, ob man Banane auch noch isst. Ne?
1: Ja.

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1: Mittwoch, der 20. Mai ist heute, es ist 7.30 Uhr. Wir kommen zu den Schlagzeilen mit Daniel Ammerhauser.
2: Guten Morgen. In Wien sollen unmündige Straftäter künftig in einer sozialpädagogischen Einrichtung angehalten werden, einer sogenannten Auszeit-WG. Doch das Projekt verzögert sich, es laufen noch letzte Adaptierungsarbeiten. Laut Stadt soll es Mitte Juni dann losgehen. Einen großen Ansturm hat es auf den Reparaturbon der Stadt heuer gegeben. Bereits nach knapp einem Monat ist die dafür bereitgestellte Fördersumme aufgebraucht. Es gibt also keinen Bon mehr. Und bei Auftragsschwankungen am Bau, im Tourismus oder etwa in der Industrie soll Personal künftig nicht mehr so leicht beim AMS zwischengeparkt werden. Denn das kostet dem Staat viel Geld. Zurzeit verhandeln darüber die Sozialpartner. Das waren die Schlagzeilen. Die Infos vom Sport hat Daniel Kulowitz.
3: Traumstart für Österreichs Eishockey-Nationalteam bei der WM in Zürich. Schönen guten Morgen. 3. Sieg im 3. Spiel. 3:1 gegen Lettland. So einen WM-Start gab es noch nie. Und damit ist man jetzt auf Kurs Viertelfinale. Nächster Gegner schon heute die Schweiz um 16.20 Uhr live in Nummer 1 zu sehen und auch auf Radio Wien live zu hören. Arsenal-Fans wachen heute mit einem besonderen Gefühl auf. Nach 22 Jahren sind die Londoner wieder englischer Fußballmeister, weil Manchester City patzt nur 1:1 im Nachtrag gegen Bournemouth und damit ist Arsenal nicht mehr einzufangen und holt quasi auf der Couch beim Zuschauen den 14. Meistertitel der Vereinsgeschichte. Ried ist der Gegner von Rapid um das letzte Europacup-Ticket in der Fußball-Bundesliga. Hinspiel am Freitag um 19.30 Uhr in Ried, das Rückspiel am Montag dann um 17 Uhr in Hütteldorf. Der Sieger spielt in der Conference League Quali. Ried hat sich 2:1 gegen den WRC durchgesetzt. Und Endstation Halbfinale leider für den BC Vienna in der Basketballliga. Die Wiener verlieren das Entscheidungsspiel in Oberwart 83:84 nach Verlängerung. Die Burgenländer stehen damit im Endspiel um den Meistertitel gegen Kapfenberg.
1: Wir sind beim Wiener Wetter, Kevin.
4: Heute ist einer der unbeständigeren Tage in dieser Woche. Trotzdem überwiegt der Sonnenschein. Am Nachmittag, da werden die Wolken zeitweise aber mehr und dann ist auch ein kurzer Regenschauer möglich hier und da in manchen Bezirken. Außerdem frischt Westwind auf. Bis zum Nachmittag wird der sogar sehr lebhaft und es wird noch eine Spur wärmer als gestern. Von aktuell 12 bis 17 Grad steigt die Temperatur heute nämlich auf bis zu 24 Grad. Morgen haben wir es auch noch einmal leicht unbeständig. Trotzdem gehen sich wieder einige Sonnenstunden aus und auch morgen haben wir um 23 oder 24 Grad.
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1: 7.32 Uhr ist es, Caroline.
7: Es dauert länger im Frühverkehr auf der Tangente Richtung Graz zwischen Hirstetten und dem Knoten Prater. Dadurch gibt es auch einen kurzen Zufahrtsstau auf der A22 Richtung Tangente. Verzögerungen gibt es auch am Biberhaufenweg Richtung Raffineriestraße und auf der Nordbrücke stadteinwärts. Und gute Nachrichten von der A4 der Ostautobahn Richtung Wien. Kurz vor Fischerment ist die Unfallstelle geräumt und der Stau hat sich auch schon aufgelöst.
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0: Schönen guten Morgen, es ist 7:50.
1: Wir werfen jetzt einen Blick aufs übernächste Wochenende, nämlich am 30. und 31. Mai. Da gibt es am Karlsplatz das Festival der Roboter.
0: Ja, das ist eine Leistungsschau österreichischer Forscherinnen und Forscher, aber auch die Industrie und viele Startups, die im Bereich KI und Robotics arbeiten, präsentieren da bei dieser Gelegenheit ihre neuesten Errungenschaften.
1: Ja. Das Programm ist präsentiert worden jetzt und Radio Wien-Reporter Alex Jockel hat bei der Gelegenheit eine kleine Attraktion kennengelernt.
2: Ja, da steht er jetzt. Vor mir, Pepper. Jetzt richtet er sich auf, unfassbar. Und er blickt mir in die Augen.

0: Weiß ist er.
1: Hallo, machen wir ein Quiz.
0: Oh, sehr gerne. Das ist schon mal die erste Aufforderung. Neben mir steht Martin Pieslinger. Er ist ehrenamtlicher Mitarbeiter der TU Wien, ein Techniker selbstverständlich. Was kann der junge Mann in Weiß?
2: In erster Linie herzig ausschauen. Also manche finden ihn gespenstisch, manche finden ihn herzig. Genau das ist auch die große Frage. Wie sollen sich Roboter Menschen gegenüber verhalten? Das, was wir jetzt vorbereitet haben für das Festival der Roboter, ist unter anderem ein Quiz.
0: Steht schon da am Monitor, steht, hallo, machen wir ein Quiz. Mache ich das, gehe auf okay, ja, oder? Okay, das ist dann für Kinder mehr oder weniger, die drücken dann da drauf.
1: Ja. Wie lautet das Ohmsche Gesetz?
2: Okay. Und da wird der Papa vielleicht ein bisschen einspringen müssen.
0: Ja, schauen wir mal, das Ohmsche Gesetz, ich meine, es hat mit Spannung zu tun, es hat mit Strom zu tun. Die Fragen sind sehr differenziert. Strom ist Spannung durch Widerstand. Aha. Alle Antworten sind wie auf der Uni.
2: Ja, es ist keine Prüfung, okay. Ja. Also in dem Fall, Widerstand ist Spannung durch Strom, Spannung ist Strom mal Widerstand, man kann es so formulieren. Das heißt, in dem Fall sind alle Antworten richtig.
0: Ach, das schon.
1: Das ist richtig.
0: Oh, das ist toll. Okay, gut, das haben nur Sie gedrückt. Für mich, ich hätte wahrscheinlich jetzt, ich weiß es nicht, gedrückt. Das wären null Punkte. Was will man mit diesem kleinen Roboter, der Pepper
1: Welches
0: heißt, bewirken?
1: Welches System besitzt eine KI?
2: Roboter sind nicht böse. Das ist Roboter sind freundlich. Mit Robotern kann man gut zusammenarbeiten.
0: Schon mal so ein kleiner Einstieg in die Welt der Robotik. Und neben Pepper kann man noch viele andere Dinge erleben. Am 30. und 31. Mai am Karlsplatz beim Festival.
1: Das hat mir zu lange
0: Roboter.
1: Gedauert.
0: Er ist ungeduldig. Alex Jockel.
3: Übernächstes Wochenende ist das also am Karlsplatz.
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0: für immer.
1: Jetzt haben wir, Kevin, schon viel über das freundliche Wetter gesprochen, aber du hast ganz in der Früh gesagt, ein Schirm ist vielleicht notwendig heute.
2: Ja, am Nachmittag nämlich. Also bis Mittag wird es auf jeden Fall trocken bleiben, am Nachmittag leicht erhöhte Schauerneigung, aber selbst wenn ein Regenschauer durchzieht, ist das in einer Viertelstunde wieder vorbei.
1: Also wenn man keinen Schirm hat, kann man es abwarten.
2: Drunter stellen, Kaffee trinken und dann ist wieder trocken.
1: 7.46 Uhr ist das Radio Wien Verkehrsinformation. Caroline, es gibt die, sagen wir mal, üblichen Staupunkte.
3: So ist es, Tangente Richtung Graz, eine Viertelstunde Zeitverlust zwischen Hirstetten und dem Knoten Prater. Außerdem gibt es 10 Frühverkehr am Biberhaufenweg Richtung Raffineriestraße, auf der Nordbrücke stadteinwärts, auf der Altmannsdorfer Straße stadtauswärts und auch auf der Praterstraße stadteinwärts.
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1: Schönen guten Morgen, 7.49 Uhr ist es. Ja, während für Schülerinnen, Schüler und Studierende noch Matura, Schularbeiten und Prüfungen anstehen, rücken allerdings auch die lang ersehnten Sommerferien immer näher. Ne?
2: Ja, und neben Entspannung nützen viele die freie Zeit auch, um erste Berufserfahrungen zu sammeln und sich ein bisschen was dazu zu verdienen. Grundsätzlich empfiehlt es sich, bereits ja zu Jahresbeginn nach Sommerjobs zu suchen. Begehrte Stellen sind in der Regel früh vergeben.
1: Aber es gibt auch jetzt noch ein paar Möglichkeiten. Florian Drechsel-Burkhardt und Ingrid Rehusch haben sich umgehört.
3: Die Post sucht noch Sommerpostlerinnen und Postler für den Zeitraum Juni bis September. Das Mindestalter ist 18 Jahre. Postsprecher Markus Leitgeb.
4: Im Wesentlichen übernimmt man in einem kleinen Zustellgebiet die Versorgung mit Briefen, Prospekten, Zeitungen, Zeitschriften, manchmal auch Paketen. Der Vorteil der Arbeit bei der Post ist, man fängt früh an und kann im Idealfall auch früh aufhören, also hat von seinen Sommertagen noch etwas. Bewerben kann man sich direkt online unter karriere.post.at.
3: Ein Klassiker unter den Sommerjobs, die Arbeit im Verkauf einer Bäckerei. Bei Ströck, Anker und der Mann sind noch vereinzelt Stellen frei. Mindestalter 18 Jahre, die Inserate sind jeweils auf den Websites der Bäckereien zu finden. Eine Sommeraushilfsstelle gibt es noch in der ÖMTC-Zentrale. Wichtig sind hier unter anderem gute Englischkenntnisse. Viele Sommerjobs, besonders in der Gastronomie, sind nicht offiziell ausgeschrieben. Am besten fragt man direkt bei den gewünschten Firmen nach, ob Unterstützung über den Sommer gebraucht wird. Also zum Beispiel einfach persönlich im Lieblingscafé oder im Eisgeschäft im Kretzel vorbeischauen. Auch auf das private Umfeld sollte nicht vergessen werden. Viele Ferienjobs werden bei Familie und Freunden gefunden. Und immer gesucht werden Fundraiserinnen und Fundraiser von Agenturen wie etwa Dialog Direct. Hier geht es darum, Fördermitglieder für NGOs wie UNICEF, Greenpeace oder die Volkshilfe anzuwerben. Das Mindestalter variiert je nach Einsatzgebiet zwischen 16 und 18 Jahren.
1: Die Infos zu den Sommerjobs gibt es auch beim Radio Wien Service Point
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3: Mittwoch, der 20. Mai, es ist 8 Uhr. Im Nachrichtenstudio ist für Sie Daniel Ammerhauser.
4: Guten Morgen.
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6: Der Start der Auszeit-WG verzögert sich erneut. Der Reparaturbon der Stadt ist ausverkauft. Das Wetter teils sonnig. In Wien sollen unmündige Straftäter künftig in einer sozialpädagogischen Einrichtung angehalten werden, einer sogenannten Auszeit-WG. Doch das Projekt verzögert sich erneut, wie Hubert Kickinger berichtet.
7: Gedacht ist die Einrichtung für 11- bis 13-Jährige, die wiederholt schwere Taten begangen haben, wie etwa Raub oder Einbrüche. Untergebracht werden sie in einem Haus in Simmering, das die Stadt dazu adaptiert hat. Ein Aufenthalt kann bis zu 12 Wochen dauern. Eigentlich hätten die ersten Kinder schon im Mai einziehen sollen, doch dazu kommt es nicht. Auf Anfrage bei der Stadt heißt es, es laufen noch letzte Adaptierungsarbeiten sowie Umbauten im Bereich der Fluchtwegstüren, um alle brandschutzrechtlichen Anforderungen zu erfüllen. Wenn diese Arbeiten abgeschlossen sind, soll das Bewilligungsverfahren starten, an dessen Ende soll es dann die Betriebsbewilligung geben. Die Stadt rechnet derzeit, diese Mitte Juni zu bekommen. Unmittelbar danach soll die Auszeit-WG tatsächlich ihren Betrieb aufnehmen.
6: Bei Auftragsschwankungen am Bau, im Tourismus oder in der Industrie soll Personal künftig nicht mehr so leicht beim AMS zwischengeparkt werden können, denn das kostet dem Staat viel Geld. Zurzeit verhandeln darüber die Sozialpartner. Mit einer neuen Quotenregelung will die Regierung den Familiennachzug dauerhaft beschränken. Das soll ein neues Gesetz dazu kommen. Doch Experten sind skeptisch, ob das hält, wie Peter Stacher berichtet.
8: Bisher ist der Familiennachzug für Menschen mit Schutzstatus ausgesetzt. Künftig soll ihn eine Quote begrenzen. In der Praxis bedeutet das den Versuch, den Familiennachzug weiterhin so gut wie unmöglich zu machen, hört man bei ÖVP-Klubobmann Ernst Gödel heraus.
9: Die Quote kann und wird sehr gering sein oder kann auch gegen Null gehen.
8: Anno Schäferer hat an der Uni Wien denkt, dieser Schachzug werde nach hinten losgehen.
10: Die Regelung wird sehr wahrscheinlich scheitern, wahrscheinlich vor dem Gerichtshof der Europäischen Union, wenn die Kommission beispielsweise sich dann die österreichische Regelung genauer anschaut und entsprechend auch prüft und dem EuGH vorlegt.
8: Denn das Gesetz verstoße in dieser Form gegen die EU-Familienzusammenführungsrichtlinie. Die Quote selbst soll nachträglich über die Niederlassungsverordnung geregelt werden und ab Mitte des Jahres in Kraft treten.
6: Die EU wird den im vergangenen Sommer vereinbarten Zolldeal mit den USA doch umsetzen. Darauf haben sich in der Nacht auf heute die Verhandler in Brüssel geeinigt. Damit wird die EU also Zölle auf US-Industriewaren abschaffen und die USA im Gegenzug keine Zölle höher als 15% auf EU-Produkte einheben. Und einen großen Andrang hat es heuer auf den Reparaturbon der Stadt gegeben. Bereits nach knapp einem Monat ist das Budget von 250.000 Euro ausgeschöpft, wie Petra Thalhammer-Jeschek berichtet.
11: Alle, die schon einen Reparaturbon heruntergeladen, ihn aber noch nicht eingelöst haben, können unbesorgt sein. Er kann noch eingelöst werden im Rahmen der 14-Tage-Frist. Diese beginnt mit dem Datum, ab wann der Bon im Internet heruntergeladen wurde. Seit 22. April haben das täglich rund 300 Personen getan. Das ist fast doppelt so viel wie vergangenes Jahr, wo der Fördertopf von 250.000 Euro für 1,5 Monate ausgereicht hat. Als Grund für den starken Andrang heuer vermutet die Stadt, dass auch wieder die Reparatur von Fahrrädern gefördert wurde, weil der Bund dies nicht mehr tut. Im Unterschied zur Reparatur von Elektrogeräten, die wiederum nur der Bund fördert. Auch nächstes Jahr wird es wieder einen Wiener Reparaturbon mit einem Fördertopf von 250.000 Euro geben. Unklar ist noch, wann er startet.
6: Das war das Stadtjournal, die Wetteraussichten hat Kevin Hebenstreit.
12: 18 Grad, das ist momentan nicht nur die Temperatur in der Innenstadt, 18 Grad hat auch das Wasser in der Alten Donau. Für viele wahrscheinlich noch eine Spur zu kühl. Bis zum Wochenende stellt sich aber Badewetter ein bei uns und auch die Naturgewässer werden jetzt langsam wärmer, vor allem weil auch die Nächte immer wärmer werden. Heute kommen tagsüber zur Sonne, am Nachmittag vor allem zeitweise dichtere Wolken, ein kurzer Regenschauer ist dann nicht ganz ausgeschlossen. Außerdem legt der Westwind bis zum Nachmittag zu, wird dann sehr lebhaft sein, die Temperatur steigt gibt es auf bis zu 24 Grad heute. Morgen haben wir es auch noch leicht unbeständig, windig bei rund 23 Grad. Am Freitag wird das Wetter dann aber stabiler und mit der Temperatur geht es am Freitag schon rauf auf 26 Grad. Und besonders warm wird es dann zu Pfingsten sein, am Sonntag und am Montag. Da nähert sich die Temperatur nämlich der 30 Grad Marke. Soweit die Wetteraussichten, der Blick auf die Straßen im Frühverkehr, die üblichen Staupunkte, Caroline.
4: Ja, zum Beispiel die Tangente Richtung Graz, eine Viertelstunde Zeitverlust zwischen Hirstetten und dem Knoten Prater. Zieher Frühverkehr auch auf der Nordbrücke stadteinwärts, auch auf der Praterstraße stadteinwärts. Es staut auch auf der Altmannsdorfer Straße stadtauswärts und am Altmannsdorfer Ast stadteinwärts.
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3: Wir haben schon besprochen, es ist heute Welttag der Maße und Gewichte.
4: Ja, aber nicht nur das eben, es ist auch Weltbienentag und wir wissen ja alle, die Bienen sind gefährdet.
3: Was man tun kann, um dem Bienchen zu helfen, das besprechen wir noch vor 8:30.
4: Daniel Ammerhauser ist heute in der Nachrichtenredaktion.
12: Guten Morgen.
3: Über den Wetterkarten, Kevin Hebenstreit.
12: Morgen.
3: Wir sind die Boktors.
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0: Schönen guten Morgen, es ist 8:12.
1: Ja, und heute ist ja der internationale Tag der Maße und Gewichte. Erinnert an die Unterzeichnung der historischen Meterkonvention am 20. Mai 1875.
0: Das ist 151 Jahre her und noch länger gibt es das Wiener Marktamt, das bereits 1839 aus der Zusammenlegung der städtischen Marktaufsichten entstanden ist.
1: Ja, und Gewichte haben beim Marktamt immer schon eine große Rolle gespielt. Mehr ist dazu von Radio Wien Reporter Robert Jahn.
2: Menschen, die schon bei Veranstaltungen vom Marktamt waren, werden es vielleicht kennen. Saure Gewichteln, die oft verteilt werden. Und die sind natürlich aus Gummi, aber das Gewicht ist auch das Symbol des Marktamts. Und bei mir ist der Leiter des Marktamts, Andreas Kutteil. Warum ist das eigentlich so?
3: Es gibt ja keine Märkte ohne Wagen und das ist ein Gewicht, ein gewichtiges Instrument. Und da gibt es ja einen Literaturmeilenstein von Josef Roth, das falsche Gewicht. Und das war der Anfang der Lebensmittelkriminalität, dass man Gewichte einfach leichter gemacht hat und dann hat man mehr Profit ziehen können. Auf der anderen Seite ist aber auch das Gewicht das Symbol für unsere Unabhängigkeit, für unsere Unparteiigkeit und Genauigkeit bei der Kontrolle.
2: Hat man sich die Gewichte einfach damals von den Händlern angeschaut und gesagt, ich habe da meins und das ist geeicht und das andere offensichtlich nicht?
3: Ja, manche haben es schon probiert, dass sie gesagt haben, es ist geeicht und dann war es gar nicht so. Da hat es auch schon ziemlich drastische Strafen in der Vergangenheit gegeben. Heutzutage ist es einfacher, die Wagen funktionieren alle elektronisch und somit ist das relativ leicht zu kontrollieren, aber auch in der Vergangenheit hat man es immer wieder geschafft, die Leute zu ertappen, wenn sie die Gewichte manipuliert haben.
2: Gibt es eigentlich noch auf irgendwelchen Märkten so richtige Wagen oder ist die Zeit vorbei?
3: Na, die Zeit kommt wieder. Wir haben es bemerkt bei sehr vielen Festen, dass die jungen Menschen, die Kinder, gar keine normalen Wagen mehr gekannt haben und haben eine Waage bei einem großen Fest aufgestellt und die Kinder waren fasziniert davon und haben nicht mehr gewusst, dass man Gewichte gegenwiegen kann und manche Marktstandler haben jetzt gesehen, hallo, das zieht aber wieder und es kommen sehr, sehr viele Wagen wieder in analoger Form auf die Märkte, was mich besonders freut. Früher hat es ja sogar eine Wiener Waage gegeben, wo man Vergleichswägungen machen hat können. Dort sind wir noch nicht, aber die Waage, die analoge Waage findet wieder Einzug auf den Märkten Wiens.
2: Also, die Waage geht wieder in die Richtung analog, ist ja auch was Schönes.

0: Ja, Kevin, Wien ist an der Spitze, kann man sagen.
1: Wieder mal bei der Temperatur. Um die Jahreszeit sind wir meistens vorn, dank dem städtischen Wärmeinsel-Effekt. Innerstädtisch 19 Grad. So warm ist es sonst nirgends im Land. Am Nachmittag bis zu 24 Grad heute.
0: Ja, die Wien-Verkehrsinformation um 8.17 Uhr. Caroline, doch einiges los im Frühverkehr.
2: Wir starten auf der Tangente Richtung Graz. Viertelstunde länger dauert es dann noch im Frühverkehr zwischen Hirstetten und dem Knoten Prater. Außerdem auch auf der Nordbrücke stadteinwärts, auch auf der Praterstraße stadteinwärts und Stau gibt es auch auf der Altmannsdorfer Straße stadtauswärts sowie am Altmannsdorfer Ast stadteinwärts.

0: Schönen guten Morgen, 8.21 Uhr. Heute ist der 20. Mai, das ist der Weltbienentag und wir wissen, keine Bienen, kein Leben, hat angeblich Albert Einstein 1949 einmal formuliert.
1: Ja, die Bienen sind wichtig, aber was können wir den Bienchen Gutes tun, damit sie uns möglichst lange begleiten? Das hat unser Kollege Raphael Obermeier mit der Imkerin Elli Angermeier besprochen.
2: Die Bienen, kleine Tiere mit einer ganz großen Aufgabe. Hinter Schwein und Rind gehören die Bienen zu den drittwichtigsten Nutztieren. Knapp 3/4 aller Pflanzen in Europa sind auf deren Bestäubung angewiesen. Heißt im Endeffekt, ohne Bienen würde es viele Obst- und Gemüsesorten, die wir selbstverständlich Tag für Tag essen, nicht geben. Natur pur ist deswegen das Gebot der Stunde.
3: Also natürlich alles, was blüht und alles, was an Blumenwiese oder Büschen, Sträucher, Bäume da ist, ist für die Bienen super. Und desto mehr, dass die Bienen finden, desto stärker werden die Bienen auch.
2: Wer keinen eigenen Garten hat, kann zu Blumenkisterl greifen. Bienen stehen voll auf Kräuter wie Minze, Basilikum oder Thymian. Eine prima Nahrungsquelle also für die kleinen Krabbeltiere. Unkrautvernichtungsmittel sind hingegen Todesfallen.
3: Also Unkrautvernichter sind für die Bienen nicht gut, auch in der konventionellen Landwirtschaft. Die ganzen Vernichter, die da versprüht werden, sind durchaus auch ein Teil, warum so viele Stöcke verloren gehen und warum die Bienen geschwächt sind. Und natürlich auch im Privaten, wenn man alles mit Gift vollsprüht, ist es auch für die Bienen schlecht.
2: Und was natürlich auch gegen das Bienensterben hilft, wenn man sie nicht zerschlägt oder draufsteigt, weil
3: eine Sammelbiene ist in den meisten Fällen nicht aggressiv. Also für die Biene ist der letzte Ausweg wirklich nur der Stich, weil die Biene natürlich auch meistens einen Stachel verliert und dabei dann auch ums Leben kommt. Und deshalb stechen Bienen nur, wenn sie sich absolut bedroht fühlen.
0: Sind wir vorbildlich auf unserem Balkon, Caroline?
1: Minze, Thymian, alles da.
0: Ja, Kräuter da und?
1: Kein Unkraut vernichten.
0: Genau. Ja.

Einfach gute Musik bei uns auf Radio Wien. Never Can Say Goodbye, Gloria Gaynor. Dicht gefolgt von Paul Simon. Den gibt es jetzt bei uns auf Radio Wien. You Can Call Me Al. In 5 Minuten ist es 8:30.

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2: Heute ist Mittwoch, der 20. Mai, es ist 8.30 Uhr. Willkommen zu den Schlagzeilen mit Daniel Ammerhauser.
3: Guten Morgen. Heute wird das Urteil gegen Egisto Ott erwartet. Der Ex-Chefinspektor des ehemaligen Bundesamt für Verfassungsschutz und Terrorismusbekämpfung soll etwa für den russischen Geheimdienst spioniert haben. Der letzte Verhandlungstag beginnt gegen 9 Uhr. Das Urteil soll es am Nachmittag geben. Die EU wird den im vergangenen Sommer vereinbarten Zolldeal mit den USA doch umsetzen. Darauf haben sich in der Nacht die Verhandler geeinigt. Damit wird die EU also Zölle auf US-Industriewaren abschaffen und die USA im Gegenzug keine Zölle höher als 15% auf EU-Produkte einheben. Und in Wien sollen unmündige Straftäter künftig in einer sozialpädagogischen Einrichtung angehalten werden, einer sogenannten Auszeit-WG. Doch das Projekt verzögert sich erneut. Nach Mai soll es jetzt Mitte Juni mit dem Projekt losgehen. Das waren die Schlagzeilen. Die Infos zum Wetter hat Kevin Hebenstreit.
4: Mehr als 150 Sonnenstunden hatten wir im Mai heuer schon und gut möglich, dass wir allein in dieser Woche noch die 200 Stunden schaffen. Denn es gibt täglich um 10 Stunden Sonne in den nächsten Tagen. Heute und morgen sind wir knapp unter 10 Stunden, denn vor allem am Nachmittag wird es heute und morgen etwas mehr Wolken geben und dann ist auch einmal ein kurzer Regenschauer möglich. Insgesamt überwiegt aber der Sonnenschein. Wir haben jetzt schon knapp 20 Grad in der Innenstadt und heute Nachmittag bis zu 24 Grad. Morgen wird es dann ähnlich warm sein. Ab Freitag wird das Wetter stabiler. Da haben wir es dann am Freitag bis übers Wochenende weitgehend trocken mit viel Sonne und Temperaturen wie eigentlich im Hochsommer, weil am Sonntag und am Montag messen wir knapp 30 Grad in der Stadt.
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2: 8.32 Uhr ist es, Caroline.
6: Es gibt Stau im Frühverkehr auf der Tangente Richtung Graz zwischen Herstetten und dem Knoten Prater. Außerdem am Biberhaufenweg Richtung Raffineriestraße, auch auf der Nordbrücke stadteinwärts, auf der Gürtelbrücke ebenso Richtung Döblinger Gürtel und auch auf der Praterstraße stadteinwärts. Außerdem staut es auch auf der Altmannsdorfer Straße stadtauswärts am Altmannsdorfer Ast stadteinwärts und Stau sehe ich auch auf der Staukamera auf der S1 Richtung Schwechat ab Leopoldsdorf.
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0: Guten Morgen, 8.39 Uhr. Wir haben es heute in der Früh beim Bäcker ein Kilo Brot gekauft vielleicht oder im Auto auf die Geschwindigkeitsanzeige geschaut. Also, dass ein Kilo überall ein Kilo ist und ein Kilometer exakt 1000 Meter misst, das verdanken wir einem historischen Abkommen, eben unterzeichnet an einem 20. Mai.
1: Genau, deshalb ist heute der internationale Tag der Maße und Gewichte. Und heute Morgen reden wir drüber. Und apropos morgen, morgen ist auch eine Maßeinheit. Werner Gruber weiß warum.
2: Das Morgen ist eine alte Flächenmaßeinheit und auch die kommt aus der Praxis, nämlich die Fläche, die ein Bauer mit einem Ochsengespann an einem Vormittag, also an einem Morgen, pflügen kann. Allerdings das Problem, es ist nicht einheitlich, weil es hängt ab von der Region, Bodenbeschaffenheit, Ochsenstärke und. Man hat sich dann in Preußen auf ungefähr 2500 Quadratmeter festgelegt. Aber es zeigt, wie wichtig es ist, dass man praxisorientiert denkt. Das Ganze ist dann bedeutend verbessert worden, tatsächlich durch die Einführung der EU. Viele schimpfen zwar auf Brüssel, aber die Hauptaufgabe in Brüssel ist es, Normen festzulegen. Und seitdem wir diese Normen haben, können die Fernseher, die früher ein anderes System in Frankreich als in Resteuropa hatten, als auch andere Stecker und, gleichzeitig im gesamten Wirtschaftsraum benutzt werden. Und deswegen macht es Sinn, ein einheitliches Maßsystem zu haben.
0: Also die Fläche, die an einem Vormittag gepflügt werden kann, ein Morgen.
1: Ja, ob das jetzt mehr oder weniger ist, als wenn man am Nachmittag pflügt.
0: Ja. Naja, deswegen gibt es ja Quadratmeter und Hektar.
1: Genau.

0: Kevin, wir sind bei der Namensliste der Hochs am Ende des Alphabets angelangt. Das heißt, das ist recht lustig im Moment.
1: Ja, dieser Tag ist spannend. Nach Sherry mit X geschrieben kam Iglef, den hatten wir gestern mit Y. Und jetzt sind wir bei Zeno angelangt. Das ist das Hoch, das uns die nächsten Tage begleiten wird. Da freuen wir uns schon fast wieder auf den nächsten Durchlauf. Alexander ist dann der Erste irgendwann nächste Woche.
0: 8.45 Uhr ist das Radio Wien Verkehrsinformation. Caroline, da ist noch einiges los.
2: Ja, da gibt es noch etliche Staupunkte im Frühverkehr, etwa auf der Tangente Richtung Graz. 10 Minuten Zeitverlust zwischen Hirstetten und dem Knoten Prater. 10 Frühverkehr gibt es auch noch am Biberhaufenweg Richtung Raffineriestraße, auch auf der Nordbrücke stadteinwärts, auf der Gürtelbrücke Richtung Döblinger Gürtel und auch am äußeren Gürtel beim Marzleinsdorfer Platz. Stau auch auf der Schüttelstraße und der unteren Donaustraße, auf der Praterstraße stadteinwärts und auch auf der Altmannsdorfer Straße stadtauswärts.
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0: Der Mittwoch auf Radio Wien ab 9 mit Viktoria Weiner.
1: Schönen guten Morgen.
0: Hallo, morgen ist Morgen. Wir klären jetzt noch
2: die Frage zum Tag.
0: Da haben wir viel drüber gesprochen heute. Es ist der internationale Tag der Maße und Gewichte.
1: Und da haben wir auch schon von recht skurrilen Maßeinheiten gehört.
3: Ja, über die Banane zum Beispiel, die mit Radioaktivität zu tun hat, oder auch über das Flächenmaß ein Morgen.
1: Und um ein spezielles Maß geht es auch jetzt. Wir wollen nämlich von Ihnen wissen, was ist ein Klafter?
3: Wenn Sie das wissen, anrufen 89 9 95 3.
1: Ja, wir haben wieder ein Überraschungspaket für Sie.
0: Die Auflösung gibt's bei uns kurz nach 9.

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8: Punkt 9 Uhr ist es und alle wichtigen News und Infos hat jetzt Daniel Ammerhauser.
9: Schönen Vormittag.
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11: Urteil im Magistro-Ort-Prozess erwartet. Traumstart bei Eishockey-WM für Österreich. Das Wetter, Regen am Nachmittag möglich. Heute soll das Urteil ergehen in einem der größten Spionageprozesse Österreichs und zwar im Fall rund um Egisto Ott. Der Ex-Chefinspektor des ehemaligen Bundesamt für Verfassungsschutz und Terrorismusbekämpfung soll etwa für den russischen Geheimdienst spioniert haben, Beate Tomasovic berichtet.
12: Die Vorwürfe der Staatsanwaltschaft sind massiv. Da geht es zunächst um Datenabfragen rund um den Aufenthaltsort eines ehemaligen russischen Geheimdienstoffiziers, der sich in den Westen abgesetzt hat. Ott sagt, er sollte den russischen Ex-Spion für einen westlichen Dienst anwerben. Die Operation lief unter dem Namen Doktor. Allerdings, niemand kann das bestätigen und es gibt auch keine Aufzeichnungen dazu. Dann soll Ott noch Handys an den russischen Geheimdienst verkauft haben. Das sind jene Handys von Kabinettsmitarbeitern, die bei einem Bootsausflug in Tulln ins Wasser gefallen sind. Diesen Deal soll Ex-Wirecard-Chef Jan Marszalek organisiert haben. Um 9 Uhr wird die Verhandlung aufgerufen, dann ziehen sich die Geschworenen zur Beratung zurück. Das könnte mehrere Stunden dauern. Es gibt 21 Fragen, die beantwortet werden müssen. Derzeit wird mit einem Urteil am Nachmittag gerechnet.
11: In Wien sollen unmündige Straftäter künftig in einer sozialpädagogischen Einrichtung angehalten werden, einer sogenannten Auszeit-WG. Doch das Projekt verzögert sich erneut und nun von Mai auf Mitte Juni. In Chinas Hauptstadt Peking hat Präsident Xi Jinping Russlands Präsident Wladimir Putin empfangen. Im Mittelpunkt des Besuchs stehen Gespräche über die Beziehungen zwischen China und Russland sowie internationale und regionale Fragen. Rund 40 Vereinbarungen sollen unterzeichnet werden. Und Österreichs Eishockey-Nationalteam feiert bei der Weltmeisterschaft in Zürich mit dem 3:1-Erfolg gegen Lettland den dritten Sieg in Folge und schreibt damit Sportgeschichte, Christoph Ott.
13: Noch nie ist ein österreichisches Eishockey-Nationalteam so gut in eine AWM gestartet. Damit hat das Team von Roger Bader endgültig den Klassenerhalt geschafft und redet nun offen über das nächste Ziel, Viertelfinale.
14: Ja, auf jeden Fall. Jetzt darf man das, weil es ist effektiv das nächste Ziel. Wir haben immer gesagt, und mit einem dritten Sieg kann man sich dann die Grundlage erschaffen, dass man dann einen vierten Sieg schaffen kann und damit das Viertelfinale zu erreichen. Jetzt ist es schon das Ziel. Ja.
13: Mit der Schweiz wartet auf Benjamin Nissner und Co. heute Nachmittag nicht nur der Gastgeber, sondern auch der bis dato stärkste Gegner.
15: Ja, wir gehen als Underdog rein und wissen das auch, aber ja, wir haben nichts zu verlieren. Wir schauen, dass wir unser Ding durchziehen und ja, schauen, was passiert.
13: Ob die Österreicher auch gegen die Schweiz überraschen können, ist ab 16.20 Uhr live zu sehen in ORF 1.
11: Das waren die Nachrichten, die Wetteraussichten hat Kevin Hebelstreit.
16: Ja, da haben wir es jetzt noch für ein paar Stunden sehr sonnig in der Stadt. Ab Mittag tauchen dann von Westen her aber vermehrt Wolken auf und am Nachmittag kann auch ein kurzer Regenschauer mit dabei sein heute. Außerdem legt der Westwind zu, wird am Nachmittag sehr lebhaft sein, zum Teil mit Böen bis 50 km/h. Die Temperatur, die liegt im Moment zwischen 18 und 20 Grad, also schon jetzt mild draußen. Es werden heute noch bis zu 24 Grad. Morgen das Wetter ganz ähnlich wie heute, nämlich überwiegend sonnig, aber nicht ganz beständig und windig bei rund 23 Grad. So viel zum Wetter. Der Blick auf die Straßen, es gibt immer noch Staupunkte, Caroline.
9: Und zwar auf der Tangente Richtung Graz, zwischen Hirstetten und dem Knoten Prater. Außerdem staut es auch noch auf der Gürtelbrücke Richtung Döblinger Gürtel, am äußeren Gürtel beim Matzleinsdorfer Platz. Stau auch noch auf der Schüttelstraße und der unteren Donaustraße, auf der Praterstraße stadteinwärts und auch noch auf der Altmannsdorfer Straße stadtauswärts.
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8: Mit der Sonne aufwachen, herrlich, da lässt sich gleich viel leichter in den Tag starten. Also danke Kevin, dass du uns die Sonne mitgebracht hast.
16: Ja, vor allem geht sie jetzt ja schon um 5 Uhr auf, sogar scheint die schon, wenn ich zur Arbeit komme.
8: Ja, sehr gut. Ich habe so Jalousien zu Hause, wo die Sonne so durchkommt.
16: Ja.
8: Weißt du, was ich meine? Also, dass man automatisch geweckt wird, ich finde das super.
16: Ja.
8: Aber ich weiß, manche, die mögen es lieber ganz dunkel und haben so Rollläden, die alles abdunkeln. Wie schaut es bei dir aus?
16: Ich habe die im Schlafzimmer, aber weil ich am Abend schon so früh ins Bett gehe, deswegen. Da muss finster sein.
8: Ja, bei euch, Caroline?
17: Alles ganz finster.
8: Wirklich?
17: Also ich brauche es immer dunkler, egal wann ich aufstehe.
8: Okay, na, ich finde das ja ein bisschen unheimlich. Ich würde wahrscheinlich bis 11 Uhr schlafen und voll im Tiefschlaf sein.
17: Ja, nicht
8: naja,
17: schlecht.
8: Genau. Aber jeder wie er will, wir freuen uns einfach, dass die Sonne scheint und das mit einfach guter Musik. Cher ist dabei, die hat heute ihren 80. Geburtstag. Wir sagen Happy Birthday. Den Anfang machen jetzt aber erstmals die Beatles.

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1: Mittwoch, der 20. Mai, schönen Vormittag. Das Morgenteam wieder bei mir. Hallo.
2: Hallo.
1: Morgen. Und ich begrüße jetzt auch die Evelyn aus Mauerbach. Hallo Evelyn.
3: Guten Morgen.
1: Guten Morgen. Der internationale Tag der Maße und Gewichte ist ja heute, Evelyn. Das erinnert mich irgendwie an mein eigenes Gewicht, aber darüber wollen wir jetzt nicht sprechen, nein.
4: Nein, bei uns ging es heute schon um ziemlich skurrile Maßeinheiten.
5: Die Banane.
4: Zum Beispiel.
5: Zum Schaden mit Radioaktivität zu tun gehabt oder natürlich am Morgen das Morgenland.
6: Ja, und um ein spezielles Maß geht es jetzt auch für Sie, Evelyn, bei der Frage zum Tag. Wir wollen von Ihnen wissen, was ist ein Klafter?
3: Ein Klafter war früher ein Längenmaß. Das waren die ausgebreiteten Arme, mit denen man gemessen hat. Das war natürlich ein sehr ungenaues Maß.
5: Genau.
3: Heute knappen 2 Metern.
5: Ja, genau richtig.
1: Absolut richtig.
5: Arme, ja.
1: Ja, sehr gut. Herzlichen Glückwunsch. Sie haben aber noch was herausgefunden, oder?
3: Ja, also das habe ich gar nicht herausgefunden, das weiß ich von Romanen, zum Beispiel von Peter Rosecca, dass man früher auch Holz, Brennholz in Klaftern bestellt hat. Ein Klafter entspricht heute ungefähr 3 bis 4 Kubikmetern, war aber natürlich auch sehr ungenau.
1: Ja, haben wir wieder was gelernt. Na, Dankeschön. Wunderbar, ein Radio Wien Überraschungspaket macht sich auf den Weg zu Ihnen.
3: Das
1: viel Spaß damit, viel Freude, vielen Dank fürs Mitmachen.
5: Schönen Tag, Evelyn.
3: Danke Ihnen.
1: Danke.
3: Einen schönen Tag noch. Dankeschön, wiederhören.
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3: 9.30 Uhr. Gemütlich geht's durch den Vormittag und das Wiener Wetter, ja, auch schön heute. Es wird wieder wärmer. Ein recht freundlicher Tag heute, aber nicht ganz beständig. Der Höchstwert 24 Grad. Aktuell messen wir 20 Grad im Wien-Donaufeld und 21 Grad hat's in der Innenstadt. 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Die Gudrunstraße im 10. Bezirk ist bei der Absberggasse nach einem Unfall gesperrt. Der Verkehr wird lokal umgeleitet. Im öffentlichen Verkehr die Pressburger Bahn ist zwischen Petronell Carnuntum und Maria Elend für einen Rettungseinsatz unterbrochen. Ersatzweise sind hier Busse unterwegs und A1 Westautobahn Richtung Salzburg. Bei St. Pölten Süd im Baustellenbereich ist die Fahrbahn verengt wegen zusätzlichen Arbeiten. Haben Sie eine gute Fahrt und kommen Sie gut und sicher an Ihr Ziel.
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1: Hallo Kevin.
2: Hallo, schönen Vormittag.
1: Ja, schönen Vormittag. Jetzt ist es ja recht schön, wenn ich da bei uns aus dem Fenster schaue im 19. Bezirk. Aber du hast die Sonne mitgebracht, aber auch schon angekündigt, das bleibt nicht so, oder? Bisschen unbeständig.
2: Ja, vom Westen her nähert sich nämlich schaueranfällige Luft. Das heißt, in den westlichen Bundesländern, Tirol, Vorarlberg zum Beispiel, da gibt es momentan Regenschauer. In Innsbruck zum Beispiel regnet es aktuell. Und diese schaueranfällige Luft bewegt sich langsam in unsere Richtung. Das heißt, je wärmer die Luft wird, und wir haben jetzt schon über 20 Grad in einigen Bezirken, 24 Grad am Nachmittag, desto eher entstehen dann einzelne Regenschauer und auch etwas dichtere Wolken kommen heute am Nachmittag. Das wird übrigens morgen ähnlich ausschauen. Das heißt, auch morgen sind wir noch ein bisschen schaueranfällig unterwegs bei einem Höchstwert von etwa 23 Grad.
1: Okay, ich habe glaubt, das wird schon wieder schön. Wie schaut es denn dann am Wochenende aus? Ist sogar ein langes Wochenende für alle, die vielleicht wegfahren wollen oder bei uns was machen möchten?
2: Am Wochenende wechseln wir die Jahreszeit. Da gehen wir wirklich von Frühling in den Frühsommer über. Es wird nämlich immer wärmer. Wir haben am Freitag trockenes Wetter und schon bis zu 26, 27 Grad, ähnlich am Samstag. Und zu Pfingsten am Sonntag und am Montag sehe ich sogar die Chance für den ersten 30er in diesem Jahr. Also bis zu 30 Grad sind möglich mit viel Sonne. Letztes Jahr hatten wir den ersten 30er am 3. Mai. Das war sehr früh, aber auch heuer wären wir früh dran mit 30 Grad zu Pfingsten, weil typischerweise gibt es das erst Mitte Juni das erste Mal bei uns.
1: Ja, das ist ja richtiges Badewetter, oder? Gut, dass die Freibäder offen haben.
2: Das ist wirklich Badewetter, ja. Wir haben Freibäder zum Glück offen, da ist das Wasser auch vorgeheizt. Das heißt, die alte Donau hat ja erst 18 Grad, neue Donau 17 Grad. Das heißt, die Naturgewässer sind schon ziemlich frisch, werden sich aber auch etwas aufwärmen.
1: Ja, super. Vielen Dank. Danke, Kevin.
2: Bitte gerne.
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0: Schimmiglef auf Radio Wien, schönen Vormittag. 10 Uhr ist es und im Nachrichtenstudio ist Daniel Ammerhauser.
1: Schönen Vormittag.
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1: Erste Züge sollen 2029 durch den Semmering-Basistunnel fahren. Toter Wal vor Dänemark soll abtransportiert werden. Das Wetter, Regen am Nachmittag möglich. Gestern ist erstmals der Semmering-Basistunnel auf ganzer Länge, zumindest mit Autos, durchfahren worden. Die Politik spricht von einem Jahrhundertprojekt. Bereits 2029 sollen erste Züge fahren können, wie Veronika Berger berichtet.
3: Bei einem Haus würde man sagen, das Fundament ist gelegt und der Rohbau steht. Im Moment finden letzte Arbeiten an der Betoninnenschale statt. Es folgt die technische Tunnelausrüstung. Die schwersten Teile sind seit dem Tunneldurchschlag beendet. ÖBB-Chef Andreas Matthä spricht von einem hochkomplexen Projekt. Die Erfahrungen vom Semmering seien im Tunnelbau weltweit gefragt.
4: Es kommen sehr viele ausländische Delegationen, die sich anschauen, wie haben denn das die Österreicher da gemacht?
3: Weitere Etappen werden der Gleisbau sein, sowie Software samt Sicherheitssystemen, damit dann mit dem Fahrplanwechsel 2029-30 Züge mit bis zu 230 km/h durch den Tunnel fahren können. Für die Strecke Wien-Klagenfurt braucht es dann nur noch 2 Stunden 45, um 40 Minuten weniger als heute.
1: Heute ist der 13. und laut Plan der letzte Prozesstag im Spionageprozess rund um Egisto Ott. Der Ex-Chefinspektor des ehemaligen Bundesamt für Verfassungsschutz und Terrorismusbekämpfung soll etwa für den russischen Geheimdienst spioniert haben. Mit einem Urteil wird am Nachmittag gerechnet. Die dänischen Behörden wollen den Kadaver des als Timi bekannten Buckelwals vor der Insel Anholt entfernen, wie Markus Langer berichtet.
5: Der Kadaver liege an einem gut besuchten Strand im flachen Wasser und dürfte dort Badegäste und Einheimische stören. Deshalb solle der Wal geborgen werden, hieß es von der dänischen Umweltbehörde zur Begründung. Man wolle eine Obduktion durchführen und wissenschaftliche Proben für Forschungszwecke sichern. Die Behörde forderte die Bevölkerung auf, sich dem Wal nicht zu nähern. Einige Badegäste waren auf den Kadaver geklettert und hatten für Fotos posiert. Der Abtransport des Walkadavers wird voraussichtlich kommende Woche stattfinden. Das mehrfach an der deutschen Ostseeküste gestrandete, geschwächte Tier war vor mehr als 2 Wochen von einer privaten Initiative zur Nordsee transportiert worden, wurde dann aber tot vor Dänemark angeschwemmt.
1: Und die am längsten laufende US-Arztserie Grey's Anatomy mit aktuell 22 Staffeln bekommt einen neuen Ableger, ein sogenanntes Spin-off. Die neue Serie soll in einem Krankenhaus im ländlichen Texas spielen. Wie der Serienableger heißt und wer mitspielt, ist noch nicht bekannt. Ich kann Ihnen allerdings jetzt verraten, dass Victoria Weiner die Wetteraussichten hat.
0: Ja, heute kommen zur Sonne im Laufe des Tages zeitweise dichtere Wolken und am Nachmittag sind dann noch kurze Regenschauer nicht ausgeschlossen. Der Westwind legt zu und wird sehr lebhaft. Die Temperatur reicht bis zu 24 Grad. Morgen überwiegt dann der Sonnenschein, wieder ziehen aber Wolken über die Stadt. Dabei ist auch ein kurzer Regenschauer möglich. Der Wind weht von Beginn an sehr lebhaft, teils auch kräftig aus Nordwest und die höchste Temperatur liegt um 23 Grad. Aktuell messen wir 19 Grad in Schwechat und 21 Grad hat schon bei uns in der Innenstadt. 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Im 10. Bezirk, die Gudrunstraße ist hier bei der Absperrgasse nach einem Unfall weiterhin gesperrt. Der Verkehr wird lokal umgeleitet. Die Pressburger Bahn fährt wieder zwischen Pertunnel Carnuntum und Maria Elend. Der Rettungseinsatz ist beendet. Und fahren Sie nicht so schnell, denn es wird geblitzt auf der A4 Ostautobahn Richtung Ungarn und zwar beim Flughafen. Ich wünsche eine gute Fahrt.
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0: So, jetzt haben wir das Ganze ein bisschen zu früh gestartet. Der Frauenlauf, der steht schon vor der Tür, also rein in die Laufschuhe. Heute geht es aber nicht nur ums Laufen, es ist auch Weltbienentag. Und ich habe dazu gleich mal ein Honigbrot gegessen. Was gut, Laufen, Honigbrot, irgendwo muss man das Ganze ja wieder abbauen. Und für ein einziges 500 Gramm Honigglas müsste eine Biene rein rechnerisch 3-mal um die Erde fliegen. Also eine einzige Arbeitsbiene produziert in ihrem relativ kurzen Leben aber gerade mal 2 Teelöffel Honig. Also erst das gesamte Bienenvolk, also Teamwork, macht's möglich, dass das Glas voll wird. Der heutige Tag steht jedenfalls ganz im Zeichen unserer gelb-schwarzen Bestäuber und natürlich deren Schutz, denn rund 80% aller Wild- und Kulturpflanzen sind auf die Bestäubung durch diese Insekten eben angewiesen. Na dann wünsche ich einen schönen Weltbienentag. Wir machen weiter mit einfach guter Musik. Schönen Vormittag.

0: Rot-Weiß-Rote Festspiele aktuell bei der Eishockey-WM in der Schweiz. Und Radio Wien-Reporter Daniel Kulowitz, Sportreporter, im dritten WM-Spiel schon der dritte Sieg. Das ist ja fast schon historisch.
1: Das gab's noch nie. Bester WM-Start ever. Das 3:1 gegen Lettland war das bisherige i-Tüpfelchen einer zusammengeschweißten Truppe.
2: Wie sie sich gegenseitig aufputschen. Es ist sehr, sehr schön zu sehen, wie die Mannschaft da in den letzten Wochen zusammengewachsen ist.
3: Ich bin sehr stolz auf jeden Einzelnen, der sich Tag für Tag so eine hat, und wir sind echt eingeschworene Truppe mittlerweile.
1: Österreich, by the way, das viertjüngste Team dieser Eishockey-WM.
0: Und Daniel, jetzt lebt sogar der Viertelfinaltraum. Heute geht's schon weiter, Gipfeltreffen gegen Gastgeber Schweiz.
1: Ja, die Schweiz gehört mittlerweile zum obersten Regal im Eishockey, gespickt mit 6 NHL-Spielern, plus Heimvorteil natürlich, aber Österreichs Ass im Ärmel, wir haben mit Roger Bader einen Schweizer auf der Trainerbank.
4: Das ist nicht das erste Mal, dass ich gegen die Schweiz coache, aber im eigenen Stadion vor 10.000 Zuschauern gegen eine sehr starke Mannschaft, die zu den absoluten Favoriten für den Weltmeistertitel gehört, ist das schon ein besonderes Spiel, das werde ich nicht verleugnen. Ja.
0: Das Matchup 16:05 Uhr live in ORF 1 und auch bei uns auf Radio Wien.

0: Eine schöne italienische Ballade hier bei uns auf Radio Wien. Gemütlich geht's quasi durch den Vormittag, 10.30 Uhr ist es. Und das Wiener Wetter heute, ja, auch schön. Es wird wieder wärmer. Im Allgemeinen ein recht freundlicher Tag heute, aber nicht ganz beständig. Der Höchstwert 24 Grad. Aktuell messen wir 21 Grad in Wien-Donaufeld und 19 Grad hat's auf der Jubiläumswarte. 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Die Gudrunstraße ist bei der Absberggasse im 10. Bezirk nach einem Unfall gesperrt. Der Verkehr wird nach wie vor lokal umgeleitet. Fahren Sie nicht so schnell, denn es wird geblitzt und zwar auf der A4 Ostautobahn Richtung Ungarn beim Flughafen. Und eine Meldung aus Niederösterreich, die B220 Gänserndorfer Straße ist in Ragendorf nach einem Unfall gesperrt. Es gibt hier eine lokale Umleitung. Ich wünsche eine gute Fahrt.
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0: 10.43 Uhr. Einfach gute Musik, zum Beispiel auch fürs Laufen. Knapp zwei Wochen noch bis zum 38. ASICS Frauenlauf im Wiener Prater. Am Start auch heuer wieder rund 31.000 Frauen, das muss man sich mal vorstellen, und auch viele Mädchen. Und viele trainieren da regelmäßig, andere wiederum tun sich sehr schwer, sich zwei oder vielleicht auch dreimal die Woche zu motivieren. Ich kenne das. Frauenlauforganisatorin Ilse Dippmann, die macht das gerne. Wie kann man sich denn jetzt zum Laufen motivieren? Wie machst du denn das?
1: Ja, ich laufe seit 40 Jahren, unglaublich, dass ich immer wieder dranbleibe, weil ich weiß, wie gut es mir tut. Aber natürlich kenne ich das genauso, den inneren Schweinehund überwinden zu müssen. Ich habe halt so meine Tools, verabrede mich mit einer Freundin zum Laufen exakt um 6 Uhr in der Früh, oder was mir immer wieder hilft, ist die Kraft der Gruppe. Und drum gibt es ja seit 30 Jahren unsere Lauftrainings. Einfach hinkommen, das Laufzeug schon mitnehmen ins Büro, da fällt es einem viel, viel leichter, ja, nach dem Büro nicht nach Hause zu gehen, sondern Sport zu treiben. Und vor allem, wenn man auch glaubt, man ist zu müde, nach 10 Minuten Laufen ist alles vergessen, man schöpft wieder neue Energie, neuen Sauerstoff, und ganz, ganz wichtig ist, für einen etwas selbst zu tun.
0: Du hast es gerade gesagt, du läufst seit 40 Jahren. Warum tut uns Laufen denn so gut? Was macht das mit uns?
1: Ja, das Laufen ist einfach Lebensqualität. Viele, die sich nicht regelmäßig bewegen, können sich das nicht vorstellen, aber es ist einfach wunderbar, wenn man sich nach einer Stunde Bewegung Stress abbauen kann und dann unter der Dusche steht. Wie herrlich ist dieses Gefühl danach? Und man tut der Seele sehr, sehr viel, weil man ausgeglichen ist, für sich selbst etwas getan hat und es einfach gut tut.
0: Also verabreden Sie sich zum Laufen, tragen Sie es in Ihren Kalender fix ein und genießen Sie es. Es tut nämlich so gut, wenn man es einmal tut.

0: 11 Uhr ist es. Und alle wichtigen News und Infos des Tages hat Daniel Ammerhauser.
1: Schönen Vormittag.
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3: Vorbestrafte junge Männer in Wien wegen Raubes erneut vor Gericht. Ried träumt vom Europacup. Das Wetter am Nachmittag Regen möglich. Zwei junge Männer stehen heute nach anderen Verfahren erneut vor Gericht, diesmal wegen schweren Raubes. Die beiden sollen gemeinsam mit Komplizen im vergangenen Juni einen Supermarktbetreiber in Simmering überfallen haben, Hubert Kickinger berichtet.
4: Drei Burschen lauern dem Supermarktbetreiber laut Anklage maskiert und bewaffnet in einer Tiefgarage auf. Sie verpassen ihm Faustschläge ins Gesicht, dann attackieren sie das Opfer mit einem Pfefferspray und rauben ihn aus. Einer steht draußen Schmiere. Die Beute rund 4.000 Euro. Einer der Beschuldigten verliert am Tatort ein Zugband seines Pullovers. Die DNA-Spuren führen zu den Verdächtigen. Zwei der mutmaßlichen Räuber, ein 17- und ein 21-Jähriger, saßen bereits im Fall Anna auf der Anklagebank. Dabei ging es um geschlechtliche Handlungen an einer 12-Jährigen. Sie wurden damals freigesprochen. Aber beide sind bereits wegen anderer Delikte vorbestraft. Nach dem Raubüberfall müssen sie nun mit längeren Haftstrafen rechnen.
3: Der Semmering-Basistunnel wurde gestern erstmals mit Bussen vollständig durchfahren. Bereits ab 2029 sollen Züge unterwegs sein. Für die Strecke Wien-Graz braucht man dann nur noch 1:40. Das entspricht einer Zeitersparnis von 40 Minuten gegenüber heute. Thailand streicht die 60 Tage Visafreiheit für Touristen, die ist erst vor 2 Jahren eingeführt worden. Besucher auch aus Österreich dürfen künftig wieder nur noch 30 Tage ohne Visum dauerhaft im Land leben. Laut Regierung habe es Probleme mit Ausländern gegeben, die die lange Aufenthaltsmöglichkeiten etwa für illegale Geschäfte nutzten. Und Ried und Rapid spielen um den letzten Europacup-Startplatz. Die Rieder schlagen gestern den WAC 2:1 und stehen im Playoff-Finale. Adi Niederkorn, die Rieder sind ein selbstbewusster Außenseiter.
5: Ja, ganz Ried träumt jetzt vom Europacup. Am Freitag in Ried und am Pfingstmontag in Wien will Stürmer Ante Bajic, so wie beim 3:0 im Cup-Viertelfinale, wieder seinen Ex-Club Rapid rauskicken.
6: Wir haben schon mal gesagt, dass wir es können und natürlich gängen wir in die 2 Spiele zu einem, dass wir weiterkommen. Ganz klar, für uns ist das ein Bonus, eine Geschichte, wo wir halt befreit spielen können und wir können eigentlich nur gewinnen, die anderen müssen.
5: Und er setzt wieder auf Goalgetter Kingston. Mutant war der Mann aus Sambia, hat auch gestern beide Tore erzielt.
6: King ist ein super Typ, man sieht es auch, er gibt alles und belohnt sich mit den Toren und er ist vorher eine Lebensversicherung für uns.
5: Mutant war ist seit gestern mit 16 Saisontreffern Rieds Bundesliga Rekordtorschütze.
3: Das waren die Nachrichten, die Wetteraussichten hat Viktoria Weiner.
0: Heute kommen zur Sonne im Laufe des Tages zeitweise dichtere Wolken und am Nachmittag ist ein kurzer Regenschauer nicht ausgeschlossen. Der Westwind legt zu und wird sehr lebhaft. Die Temperatur erreicht bis zu 24 Grad. Morgen überwiegt dann der Sonnenschein, wieder ziehen aber Wolken über die Stadt. Dabei ist auch ein kurzer Regenschauer möglich. Der Wind weht von Beginn an sehr lebhaft, teils auch kräftig aus Nordwest. Und die höchste Temperatur morgen liegt um 23 Grad. Aktuell messen wir 21 Grad in Mariabrunn und 20 Grad hat es in Stammersdorf. 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Im 10. Bezirk bei der Gudrunstraße ist noch in der Absberggasse nach einem Unfall. Die Absberggasse ist gesperrt, quasi nach einem Unfall. Der Verkehr wird hier lokal umgeleitet und es wird geblitzt. Auf der A4 Ostautobahn Richtung Ungarn beim Flughafen. Noch eine Meldung aus Niederösterreich, die B220 Gensendorfer Straße, die ist in Ragendorf nach einem Unfall gesperrt. Es gibt eine lokale Umleitung. Kommen Sie gut und sicher an Ihr Ziel. Gute Fahrt wünsche ich.
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0: Ja, der Eurovision Song Contest, jetzt auch wieder vorbei. Alle Fans, ich hoffe, es hat Ihnen gefallen und alle, denen das alles schon viel zu viel war, sie dürfen wieder aufatmen. Die nächsten Großevents stehen aber auch schon vor der Tür. Gerade sind ja zum Beispiel die Wiener Festwochen und in gut einem Monat geht es dann auf die Insel, nämlich zum Donauinselfest. Die Fußball-WM zwar nicht bei uns, aber es gibt sicher sehr viele Übertragungen und da kommen dann die Sportfans auf ihre Kosten. Ich liebe ja Wien, ich finde, da tut sich einfach immer was. So eine schöne Stadt halt und ich freue mich, dass wir den Mittwoch zusammen verbringen und zwar mit einfach guter Musik.

0: Der Song Contest auch wieder vorbei. Das größte und umfangreichste Musikevent des Jahres liegt hinter uns, also muss Neues her. Und schon diese Woche bietet der Veranstaltungskalender, vor allem was Live-Klänge anbelangt, bereits wieder ein volles und facettenreiches Angebot. Und daraus haben Alexandra Rosen und Tommy Vitere im Zuge unserer Radiomusik-Kalenders da ein paar der interessantesten Shows herausgesucht.
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2: Ja, so ein bisschen Song Contest quasi zum Nachwirken darf jetzt schon noch sein, wenn wir da gerade beim Thema Udo Jürgens sind. Und damit geht's heute Abend ins Metropol.
3: Unter dem Titel Die Udo Jürgens Story führen Sänger Alex Parker und die Schauspielerin Gabriela Benisch als Erzählerin durch das 1000 Lieder umfassende und anekdotenreiche Leben des unvergessenen Entertainers.
2: Beginn im Metropol ist heute um 20 Uhr. Und wer's versäumt?
3: Am Freitag gibt's noch eine weitere Möglichkeit, denn da ist die Udo Jürgens Story ab 19.30 Uhr dann zu Gast im Casanova. Jetzt aber zu ganz anderen Klängen.
2: Ja, mit solchen Hymnen ist Patti Smith berühmt geworden. Morgen Donnerstag darf sich die US-Punk- und Rock-Ikone auf ein bereits ausverkauftes Gastspiel in der Arena freuen.
3: Für alle, die da nicht dabei sind und Patti Smith trotzdem live und hautnah erleben wollen, könnten sich den Freitag schon einmal im Kalender vormerken. Denn da ist die legendäre Singer-Songwriterin übrigens bei freiem Eintritt mit dabei, bei der Eröffnung der 75. Wiener Festwochen, pünktlich um 21.20 Uhr am Wiener Heldenplatz.
2: Und nur einen Steinwurf entfernt geht ein anderes Spektakel über die Bühne.
3: Mit Legenden wie Wolfgang Ambros glänzt von Freitag an bis einschließlich Montag auf dem Rathausplatz das diesjährige Wien-Liebe-Festival.
2: Ja, ganze 3 Tage lang genießt man hier ein umfangreiches Musikprogramm mit Acts wie beispielsweise der All-Star-Band Wir 4 und der Kultformation Monty Beton mit dem Radio Wien Nachtfalken Hans Krankel alias Johann K.
3: Auch Klassik, Musical und Wienerlied-Liebhaberinnen kommen dabei nicht zu kurz. Und weil wir auch das Thema Musical erwähnt haben,
2: das ist ein Ausschnitt der Erfolgsproduktion Sister Act. Jetzt rücken die singenden Nonnen wieder aus. Von Freitag bis einschließlich Montag ist das im wahrsten Sinne des Wortes himmlische Musical wieder in Wien zu sehen.
3: Und zwar in der deutschsprachigen Fassung in der Halle F der Stadthalle. Am Sonntag und Montag gibt's jeweils auch eine Nachmittagsvorstellung.
0: Ja, und wenn Sie sich das jetzt nicht alles gemerkt haben, überhaupt kein Problem. Alle Infos dazu, zu allen genannten Events, haben auch meine Kolleginnen vom Radio Wien Service Point unter 89 9 95 3 gerne nochmal nachfragen.

0: Schalalala. Gemütlich geht's durch den Vormittag, 11.30 Uhr ist es und wir blicken aufs Wiener Wetter. Heute erwartet uns im Allgemeinen ein recht freundlicher Tag, aber nicht ganz beständig. Am Nachmittag ist ein kurzer Regenschauer nicht ausgeschlossen. Die Temperatur klettert rauf heute auf bis zu plus 24 Grad und die hat es auch schon fast in Wien-Donaufeld. Da messen wir 22 Grad und ebenso 22 Grad hat es in Wien-Marienbrunn. 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Die Gudrunstraße im 10. Bezirk ist bei der Absberggasse nach einem Unfall weiterhin gesperrt. Der Verkehr wird lokal umgeleitet. Geblitzt wird auf der A4 Ostautobahn Richtung Ungarn und zwar beim Flughafen. Und eine Meldung aus Niederösterreich, die B220 Gensandorfer Straße ist in Ragendorf nach einem Unfall gesperrt. Es gibt eine lokale Umleitung. Haben Sie eine gute Fahrt und kommen Sie gut und sicher an Ihr Ziel.
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ist wieder mal alles an Musikstilen mit dabei. Falls es bei Ihnen schon Richtung Mittagspause geht, Mahlzeit, ich begleite Sie hier mit einfach guter Musik am heutigen Mittwoch, 20. Mai. Es ist 11.43 Uhr und das ist Chris Rea mit Josephine.

0: Josephine, das ist einfach gute Musik hier auf Radio Wien und jetzt ist es kurz vor 12. Und der nächste Sommer ist schon im Anrollen. Viele werden wohl wieder in ihren Wohnungen schwitzen. Thomas Metelko aus unserer Nachrichtenredaktion, hallo.
1: Servus, hallo.
0: Servus. Erleichterung gibt es jetzt aber für Menschen, die in einem Gemeindebau wohnen.
1: Ganz genau, denn sie dürfen ab sofort Klimaanlagen für ihre Wohnung installieren lassen. Bisher war das ja etwa an medizinische Gründe und andere Ausnahmen gebunden. Es braucht auch künftig eine Genehmigung und Planung und Montage müssen von Fachfirmen durchgeführt werden. Aber immerhin, es ist jetzt auch für alle im Gemeindebau möglich.
0: Damit wird die Hitze dann in der Stadt für Sie jedenfalls erträglicher. Mehr dazu hören Sie dann gleich im Radio Wien Stadtjournal um 12.
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0: Punkt 12 von dem Nachrichtenstudio ist Thomas Metelko.
1: Schönen Mittag.
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1: Private Klimaanlagen in Gemeindebauten ab sofort erlaubt. Inflation in Österreich weiter gestiegen. Das Wiener Wetter heute ist freundlich, aber nicht ganz beständig. Bleiben wir gleich beim Wetter. Für das kommende Wochenende sind ja Temperaturen um die 30 Grad prognostiziert. Für viele Menschen in Wien bedeutet das, dass es auch in ihren Wohnungen wieder heiß wird. Erleichterungen gibt es da jetzt für eine große Gruppe, nämlich alle, die in Gemeindebauten wohnen. Wiener Wohnen lockert nämlich die Regeln für Klimaanlagen im Gemeindebau. Bisher waren Klimageräte nur ausnahmsweise erlaubt. Das hat der Stadt viel Kritik eingebracht, unter anderem von der Volksanwaltschaft. Michael Schön berichtet.
3: Medizinische oder andere Gründe müssen nicht mehr nachgewiesen werden. Ab sofort können Mieterinnen und Mieter in ihren Wohnungen Split-Klimaanlagen errichten lassen. Das sind Anlagen mit einer Außeneinheit. Allerdings braucht es nach wie vor eine Genehmigung. Wiener Wohnensprecher Alexander Klein.
4: Voraussetzung für eine Genehmigung durch Wiener Wohnen ist eine fachgerechte Planung und Montage durch Fachfirmen. Ebenso wichtig ist, dass gewisse Vorgaben zu Lärmschutz, Energieeffizienz, Brandschutz und auch Anbringung eingehalten werden.
3: Anträge für die Errichtung einer Klimaanlage können per Mail oder Post bei Wiener Wohnen eingebracht werden. Die Kosten für die Klimaanlage müssen die Mieterinnen und Mieter selbst tragen. Für die Montage an der Fassade oder auf dem Dach ist außerdem eine einmalige Gebühr von rund 70 Euro zu bezahlen.
1: In Österreich ist die Teuerung erneut gestiegen. Nach Berechnung der Statistik Austria beträgt die Inflationsrate für den April 3,4%. Im März waren es noch 3,2%, berichtet Volker Obermeier.
5: Die Kosten für Treibstoffe und Heizöl sind ein Teil der Inflation. Sie machen ein Drittel der Teuerungsrate aus, sagt WIFO-Experte Josef Baumgartner.
6: Da ist durch den Iran-Krieg die Versorgung nach wie vor eingeschränkt. Da ist ungefähr ein Fünftel der globalen Ölförderung weniger verfügbar und das führt zu diesen Preissteigerungen.
5: Ebenso etwa ein Drittel der April-Inflation entfällt auf den personalintensiven Dienstleistungssektor wie Gastronomie und Hotellerie. Nach Angaben der Statistik Austria sind die Preise überdurchschnittlich gestiegen, wenn auch nicht mehr so stark wie früher. Konstant geblieben ist die Teuerung beim Wohnen inklusive Haushaltsenergie. Unterhalb der 3,4%-Marke für den April liegt die Preisentwicklung bei Nahrungsmitteln. Stärkster Preisdämpfer sind Pauschalreisen.
1: In Litauens Hauptstadt Vilnius ist heute Luftalarm ausgelöst worden. Die Staatsspitze wurde in Sicherheit gebracht, die Bevölkerung gebeten, Schutz zu suchen. Es gab Informationen über eine aus Richtung Belarus kommende Drohne. Eine Woche vor Ende der Bewerbungsfrist für den Posten des ORF-Generaldirektors ab 2027 wagt sich die erste Kandidatin aus der Deckung. Lisa Totzauer, Chefin der ORF-Magazine im Fernsehen, tritt wie schon 2021 auch diesmal an. Sie sieht die Kenntnis des ORF von innen als Vorteil, von politischer Seite her wird das ja eher als Nachteil gesehen. Neben Totzauer dürften jedenfalls auch die Medienmanager Clemens Bick und Markus Breitenecker antreten. Mehr von Stefan Kappacher.
7: Lisa Totzauer stellt die öffentlich-rechtliche Struktur des ORF, er gehört uns allen, in den Mittelpunkt ihrer Bewerbung.
8: Ich bewerbe mich, weil der ORF eine demokratische Institution ist, die jetzt gerettet werden muss.
7: Der Wunsch nach Veränderung im ORF sei groß, die Zeit sei reif dafür, sagt Totzauer. Verändern auch die Unternehmenskultur könne man aber nur, wenn man das Haus kenne. Sie wolle mit dem Besten arbeiten, wenn sie gewählt wird. Personalpakete, die in Hinterzimmern geschnürt werden, die lehne sie ab. Als Favorit im Rennen um den ORF-Chefsessel gilt APA-Geschäftsführer Clemens Bick. Mit Markus Breitenecker, der von Pro7 Sat.1 kommt, erwächst ihm ein starker Konkurrent. Breitenecker schließt jetzt nicht mehr aus, sich für den ORF-Generaldirektor zu bewerben.
1: Am Karlsplatz übernehmen demnächst die Maschinen. Beim Festival der Roboter präsentieren österreichische Firmen und Forschungsinstitute ihre neuesten Entwicklungen auf dem Gebiet der Robotik. Der Eintritt am übernächsten Wochenende, also am 30. und am 31. Mai, ist frei. Details zum Programm haben Anja Bachleitner und Bernd Macedolnik.
9: Mensch und Maschine, sie tummeln sich gemeinsam am Karlsplatz. Wer das Festival der Roboter besucht, bekommt menschenähnliche Roboter und vollautonome Maschinen vorgeführt. Dazwischen sprechen Vertreterinnen aus Politik, Wissenschaft und der Industrie. Über ihre Wohngemeinschaft mit einem menschenähnlichen Roboter erzählt etwa die in Wien lebende Wissenschaftlerin Emily Kate Janatowski.
10: In gewisser Weise ist es fast so, als hätte man ein Kleinkind, denn es rennt überall dagegen und ist kaum zu bändigen. Es ist ein bisschen verrückt.
9: Für die jüngsten Roboterfans gibt es Spielstationen und eine Schnitzeljagd am Gelände. Eine Open-Air-Aufführung des Animationsfilms Wall-E ist für Samstagabend geplant.
1: Das war das Radio Wien Startjournal. Gott sei Dank nicht zu einem Roboter, sondern zu einer Kollegin aus Fleisch und Blut. Viktoria Weinung,
0: das Wetter. Du sagst es, danke. Zur Sonne kommen heute im Laufe des Tages zeitweise dichtere Wolken und am Nachmittag ist ein kurzer Regenschauer nicht ausgeschlossen. Der Westwind legt zu und wird sehr lebhaft. Die Temperatur reicht bis zu 24 Grad. Morgen überwiegt dann der Sonnenschein. Wieder ziehen aber Wolken über die Stadt. Dabei ist auch ein kurzer Regenschauer möglich. Der Wind weht von Beginn an sehr lebhaft, teils aus kräftig, wirklich kräftig aus Nordwest und die höchste Temperatur liegt um 23 Grad. Aktuell messen wir in Wien-Donaufeld 22 Grad, in der Innenstadt hat es 21 Grad. 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Die Gudrunstraße im 10. Bezirk ist nach wie vor bei der Absperrgasse nach einem Unfall gesperrt. Der Verkehr wird hier lokal umgeleitet. Und Niederösterreich, die B220 Gänserndorfer Straße ist in Ragendorf ebenso nach einem Unfall gesperrt. Es gibt eine lokale Umleitung. Haben Sie eine gute Fahrt und kommen Sie gut und sicher an Ihr Ziel.
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0: Summ, summ, summ, Bienchen flieg herum. Eine kurze Gesangseinlage zwischendurch von mir zum heutigen Weltbienentag. Weltweit gibt es über 20.000 Bienenarten und allein in Österreich leben rund 700 verschiedene Arten, darunter eben die Honigbiene und unzählige Waldbienen. Und selbst im städtischen Raum kann man Bienen ein Zuhause bieten, am Balkon zum Beispiel. Witzig, also es stimmt wirklich, ich habe meinen Yoga-Block am Balkon liegen lassen und ein paar Tage später haben sich in dem Kork die Bienen eingenistet. Jetzt brauche ich zwar einen neuen Yoga-Block, dafür habe ich aber neue MitbewohnerInnen. Also so viel dazu. Ich wünsche einen schönen Mittwoch zum heutigen Weltbienentag.

Neil Diamond und viele weitere tolle Künstler und Musikerinnen auf Radio Wien. Der Eurovision Song Contest jetzt auch wieder vorbei und die Wiener Stadthalle benötigt für den kompletten Rückbau der Bühne und der gesamten Technik gerade mal eine Woche. Denn die Halle muss besenrein sein, da der Spielbetrieb mit anderen Veranstaltungen ja rasch wieder weitergeht. In gerade mal 3 Tagen spielt dort schon wieder Sister Act das Musical und deshalb sind rund 500 Arbeiterinnen also im Schichtbetrieb im Dauereinsatz, damit sich das alles ausgeht. Ja, bei mir dürfte auch gern wer durchfegen und alles besenrein machen. Sag ich nicht nein. Ich wünsche einen schönen Mittwoch.

0: Lighthouse Family. 12.30 Uhr ist es, Mahlzeit. Und wir schauen aufs Wiener Wetter. In Wien scheint die Sonne, zumindest jetzt, im Allgemeinen also ein recht freundlicher Tag heute, aber nicht ganz beständig. Am Nachmittag ist ein kurzer Regenschauer nicht ausgeschlossen. Schauen wir mal. Die Temperatur klettert jedenfalls rauf auf bis zu 24 Grad und die hat es auch schon fast in Wien-Donaufeld. 23 Grad messen wir hier und 23 Grad hat es ebenso auf der Hohen Warte. Radio Wien mit der besten Verkehrsinformation der Stadt. Zwei Unfälle begleiten uns schon den ganzen Vormittag. Die Gudrunstraße im 10. Bezirk nach wie vor bei der Absberggasse gesperrt. Die Unfallstelle wird hier alles umgeleitet quasi. Und A1 Westautobahn Richtung Salzburg bei St. Pölten Süd im Baustellenbereich ist die Fahrbahn verengt wegen zusätzlichen Arbeiten. Und Niederösterreich, da ist die B220 Gänserndorfer Straße in Ragendorf jetzt wieder frei. Die Unfallstelle wurde geräumt. Ich wünsche eine gute Fahrt.
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0: 12.42 Uhr Halloween, jetzt zu einem sehr wichtigen Thema. Ein Leben inmitten der Gesellschaft, das wünschen sich viele Menschen mit Behinderung. Für sie ist es sehr wichtig, in allen Bereichen aktiv mit einbezogen zu werden und so selbstbestimmt auch für sich selber sprechen zu können. Der Fonds Soziales Wien setzt diesbezüglich einige Schwerpunkte. Kollege Sascha Boktor hat darüber mit Susanne Gabrile vom Bereich Behinderung und Inklusion gesprochen.
1: Eigenständigkeit und Teilhabe ist für Menschen mit Behinderung ganz wesentlich für ihre Lebensqualität.
2: Es ist ganz, ganz wesentlich, dass Menschen mit Behinderung ihr Leben selbst gestalten können und dass sie für sich selbst sprechen können und auch gehört werden und dass sie mitentscheiden können bei allen Leistungen, bei allen Angeboten, die es für sie gibt.
1: Das passiert beim Fonds Soziales Wien zum Beispiel über einen Kundinnenrat.
2: Wir haben das zweite Mal im Herbst 2025 einen Kundinnenrat gewählt. Das heißt, alle 15.300 Kundinnen, die Leistungen der Behindertenhilfe in Wien in Anspruch nehmen, können wählen und wählen 14 Vertreterinnen, die dann im Kundinnenrat mit uns, mit dem FSW, aber auch mit der Stadtpolitik im Austausch sind und mitreden, wie Leistungen ausschauen sollen und wie man die weiterentwickelt.
1: Außerdem gibt es schon seit längerem die Initiative Inklusives Wien 2030.
2: Da waren ganz, ganz viele Kundinnen des Fonds Soziales Wien mit Behinderung beteiligt, aber auch andere Expertinnen aus der Stadt. Und man hat gemeinsam geschaut, was in Wien noch passieren sollte, damit Inklusion und Teilhabe von Menschen mit Behinderung noch besser gelingt.
1: Und einiges ist auch schon umgesetzt.
2: Ein konkretes Beispiel ist, dass wir den Kundinnenempfang im Fonds Soziales Wien, also dort, wo Menschen mit Behinderung beraten werden, umgestaltet haben und dass der jetzt sehr umfassend barrierefrei ist. Das heißt nicht nur baulich, sondern es gibt auch ein taktiles Leitsystem für

0: hörbeeinträchtigte Menschen und ein induktives Hörsystem für Menschen mit Hörbeeinträchtigung, aber zum Beispiel auch Beratung in österreichischer Gebärdensprache für gehörlose Menschen.
1: Eine positive Maßnahme, an der sich eigentlich alle so ein bisschen ein Beispiel nehmen sollten.
0: Grundsätzlich sollte es überall in der Stadt und sollte jeder versuchen, auch in seiner Firma, in seinem Geschäft etc., das so umzusetzen, dass Menschen mit Behinderung gut zu Informationen kommen und mitsprechen können.
2: So, Susanne Gabrele. Weitere Infos gerne beim Radio Wien Service Point unter 89 9 95 3. Hier bei uns geht's weiter mit einfach guter Musik und jetzt mit den Pet Shop Boys.

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2: 13 Uhr ist es und alles, was wichtig ist, weiß Thomas Metelko.
3: Schönen Nachmittag.
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3: Hitzige Debatte um europäischen Asylpakt im Nationalrat. Wirtschaftskammer Wien senkt Kammerumlage um ein Viertel. Das Wiener Wetter freundlich, aber nicht ganz beständig. Im Nationalrat in Wien wird heute der europäische Asylpakt in österreichisches Recht umgesetzt. Maximilian Biegler im Parlament, was ändert sich denn durch diesen Pakt und was erwarten die Parteien von den neuen Regeln?
5: Da gibt es eine Reihe von Neuerungen. So soll es etwa Rückkehrzentren in sicheren Drittstaaten geben, am Flughafen sollen Asylsuchende länger festgehalten werden können und in bestimmten Fällen soll es verpflichtende beschleunigte Verfahren geben. Innenminister Gerhard Karner von der ÖVP spricht von der größten Asylgesetznovelle seit 20 Jahren und einer massiven Verschärfung. Die Koalitionspartner SPÖ und NEOS erwarten sich dadurch mehr Ordnung. Die Freiheitlichen hingegen sehen das ganz anders. Sie erwarten sogar mehr Zuwanderung und fordern einen Systemwechsel. Die Grünen wiederum kritisieren, dass der Familiennachzug künftig kontingentiert werden soll.
3: Danke, Maximilian Biegler. Wiener Wohnen erlaubt ab sofort den Einbau von Klimasplitgeräten in Gemeindebauten. Es gibt dafür keine Ausnahmen mehr. Der Einbau ist aber an Bedingungen gebunden, etwa an die Installation durch Fachfirmen. Die Wirtschaftskammer Wien kündigt eine weitreichende Entlastung für Unternehmen an. Die Kammerumlage 2, berechnet auf Basis der Lohnsumme, wird über mehrere Jahre hinweg um 25% gesenkt. Bernd Macedolnik mit Details.
6: Das Wirtschaftsparlament der Wirtschaftskammer Wien beschließt das heute, und zwar alle Fraktionen. Die Kammerumlage 2 wird in mehreren Schritten um insgesamt 25% reduziert. Die Senkung beginnt 2027 und wird bis 2029 abgeschlossen sein. Walter Ruck, Präsident der Wirtschaftskammer Wien, betont, dass diese Maßnahme aus Effizienzsteigerungen resultiert. Man habe bereits durch die Zusammenführung von Standorten und einer Organisationsreform die Basis gelegt, um die laufenden Kosten zu senken, sagt er in einer Aussendung. Die Senkung der Umlage wirkt sich nicht auf Investitionen wie die geplante IT-HTL aus. Die Wirtschaftskammer Wien trägt dadurch 22 Millionen Euro zur Erreichung des 100 Millionen Euro Sparziels der Wirtschaftskammer Österreich bei.
3: An Bord einer Auermaschine ist während eines Flugs von Stockholm nach Wien ein medizinischer Notfall aufgetreten. Ein mitgereister Arzt stufte die Lage als gefährlich ein. Das Flugzeug landete außerplanmäßig in Berlin und traf verspätet gestern Abend in Wien ein. Soweit die Nachrichten, weiter zum Wetter und Viktoria Weiner.
2: Zur Sonne kommen heute im Laufe des Tages zeitweise dichtere Wolken und am Nachmittag ist auch der ein oder andere Regenschauer nicht ausgeschlossen. Der Westwind legt zu und es wird sehr lebhaft. Die Temperatur reicht bis zu 24 Grad. Morgen überwiegt der Sonnenschein, wieder ziehen aber Wolken über die Stadt, dabei ist auch ein kurzer Regenschauer möglich. Der Wind weht von Beginn an sehr lebhaft, teils auch wirklich kräftig aus Nordwest und die höchste Temperatur liegt um 23 Grad. Aktuell messen wir 22 Grad in Stammersdorf und ebenso 22 Grad hat es in der Innenstadt. 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Die Unfallstelle in der Gudrunstraße im 10. ist geräumt. Vorsicht aber auf der Tangente Richtung Graz. Bei St. Marx liegt hier Dämmmaterial auf der Fahrbahn. Bitte hier vorsichtig fahren. Kommen Sie gut und sicher an Ihr Ziel.
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2: Ja, der Bikecheck Day ist heute. Radfahren in Wien. Kennen Sie das? Man biegt einmal falsch ab und steht plötzlich auf einer vierspurigen Kreuzung am Gürtel, während von links die BIM vorbeibimmelt und von rechts der Fiaker überholt. Sollte nicht so oft vorkommen, aber kann schon mal passieren. Daher ist es wichtig, dass die Bremsen halten und heute gibt es den Wiener Bikecheck Day. Das heißt, über 100 Werkstätten in der Stadt prüfen heute ihr Rad gratis durch. Ein super Service, also rauf auf den Drahtesel und rein ins Vergnügen. Dazu dann gleich mehr bei mir in der kommenden Stunde. Davor noch einfach gute Musik für Ihren Mittwoch. Stevie Wonder auf Radio Wien.

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1: Die Radwege in Wien schon richtig belebt. Hartgesonnte fahren natürlich auch im Winter, aber man merkt, es wird das Wetter schöner, also wärmer. Dann wird es immer voller auf den Radwegen. Wer das Rad noch im Keller hat, bevor Sie starten, empfiehlt sich ein gründlicher Check des Gefährts. Und der bietet sich heute an. Denn der heutige 20. Mai ist Bike Check Day, wo man in über 100 teilnehmenden Fahrradwerkstätten sein Rad kostenlos überprüfen lassen kann, damit Sie sicher unterwegs sind. Pannen können aber trotzdem jederzeit passieren und daher hat Radio Wien-Redakteurin Ingrid Rehusch bei einem Fachmann nachgefragt, wie man damit am besten umgeht.
2: Fahrradpumpe, Reparaturset, Reifenpannenspray, es gibt so einiges zu kaufen für die Pannenhilfe unterwegs. Für Stadtradler aber gar nicht nötig, meint Martin Klimason-Willer, Fahrradtechnikbeauftragter der Wirtschaftskammer Wien.
3: Wenn ich in der Stadt unterwegs bin, brauche ich im Grunde eigentlich, wenn man es genau nimmt, nicht wirklich was. Also da bräuchte ich theoretisch nicht mal eine Fahrradpumpe, wenn mir jetzt die Luft ausgeht. Es gibt in Wien zum Beispiel mobile Stationen, wo ich überall Luft pumpen kann. Es fahren so viele Fahrradfahrer herum, ich kann mir in der Not auch eine Pumpe ausbauen. Ich habe meistens fußläufig eine Werkstatt in der Nähe, wo ich bei den meisten Werkstätten gratis mein Fahrrad aufpumpen kann.
2: Und auch im Fall einer Panne ist der Weg in die nächste Fahrradwerkstatt in Wien kurz genug, um sie dort beheben zu lassen. Oder zur nächsten U-Bahn, um nach Hause zu fahren und den Schaden dort in Ruhe selber zu reparieren.
3: Wenn ich allerdings jetzt einen Tagesausflug mache oder vielleicht sogar mehrere Tage, dann sollte man vielleicht schon ein bisschen was mit haben. Wichtig wäre natürlich eine Luftpumpe in dem Fall. Einen Ersatzschlauch vielleicht oder ein Klebeset, mit dem ich den Reifen kleben kann. Dazu gehört natürlich aber auch, dass ich das kann. Das sollte man dann üben.
2: Wer unsicher ist, kann das auch unter fachkundiger Anleitung tun.
3: Es gibt immer wieder Kurse. Es bieten diverse Werkstätten Kurse an. Das Wifi, wer auch immer, sollte man sich mit dem eigenen Fahrrad schon auseinandersetzen, wenn man so eine Tour plant. Man kann auch zu einer Werkstatt gehen und einfach nachfragen. Sagen, man plant eine Tour, mehrere Tage. Ich würde gern wissen, wie das auf meinem Fahrrad funktioniert. Wie baue ich das aus? Und in der Regel wird einem das, glaube ich, dann schon gezeigt.
2: Und noch ein Tipp, wenn man über den Winter vielleicht vergessen hat, wie viel Luft überhaupt hineingehört in den Reifen?
3: Das ist ganz einfach. Es steht auf jedem Reifen drauf. Man braucht den Reifen nur seitlich anschauen. Es steht bei jedem Reifen der Reifendruck drauf, sowohl der minimale als auch der maximale. Bitte hier aufpassen, einfach dann nur auf die Einheit, ob wir hier von Bar oder KPS oder PSI sprechen.
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0: Who will stop the rain auf Radio Wien? Perfektes Stichwort. Wir schauen aufs Wiener Wetter. In Wien scheint zum Glück die Sonne, aber es wird schon zunehmend bewölkter. Im Allgemeinen zwar ein recht freundlicher Tag heute, aber nicht ganz beständig. Auch jetzt am Nachmittag kann es in Wien ein bisschen regnen. Ein kurzer Schauer ist quasi nicht ausgeschlossen. Bis 24 Grad sind heute möglich. Die hat es auch schon fast. In Stamosdorf messen wir 22 Grad, in Schwechat sogar 23 Grad. 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Vorsicht auf der Tangente Richtung Graz. Bei St. Marx liegt Dämmmaterial auf der Fahrbahn. Die rechte Fahrspur ist gesperrt. Stau bis Stadlau. Ansonsten sind uns keine Störungen gemeldet worden. Alles Paletti, haben Sie eine gute und sichere Fahrt.
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13.43 Uhr. Einiges los bei uns in der Stadt und an alle Fahrradfahrer und Bikerinnen. Heute findet ja der Bikecheck Day statt. Tolle Sache. Das heißt, man kann in über 100 Werkstätten seinen Drahtesel gratis durchchecken lassen. Ob auch alles richtig eingestellt ist und ob das auch so gehört, wie es gehören soll. Und vielleicht habe ich mir gedacht, schaue ich da heute auch noch hin. Ich fahre ja total gerne Rad, bin auch schon ganz stolz mal den Großglockner hochgeradelt. Aber es braucht einen Wiederholungstat. Einmal zählt ja fast nicht. Egal, ob Sie mit dem Rad gern unterwegs sind oder mit dem Auto, gute Fahrt und schönen Nachmittag.

0: Dem muss man abwarten. Einfach gute Stimmung und gute Musik hier bei uns auf Radio Wien. Ja, jetzt ist es kurz vor 14 Uhr, das heißt die 2 um 2, die kommen gleich hier reingetrudelt, beziehungsweise sie sind schon da. Hallo?
1: Trudel, hallo.
0: Genau. Rolf Rüdiger, weißt du, heute ist ja Weltbienentag. Bist du schon mal gestochen worden? Ja, nein, bist du schon mal gestochen worden von einer Biene?
1: Ja.
0: Wirklich?
1: Ja, ich habe aber zurückgestochen.
0: Mhm. Mit einem Bienenstich.
1: So. Genau. Ich wäre ja auch, wenn ich eine Biene geworden wäre, ich wäre mehr eine Hummel geworden, glaube ich.
0: Mhm. Aber du bist eine Ratte.
2: Ja.
0: Ja.
2: Ja. So. Aber ungefähr genauso flauschig, muss man sagen, wie die Hummel. Also das passt schon, der Vergleich, finde ich gut. Jetzt heißt es wieder anmelden und mitspielen bei uns unter 89.9.95.3. Heute brauchen wir viele Mitspieler. Wir haben zum Beispiel Smörrebröt, Mittwoch, Fleischiges.
1: Aha, was Fleischiges. Was brauchen wir noch? Kommt die Klingerin?
2: Ja, aber ich bin mir fast sicher, dass sie kommt. Und vor allem den Wörthersee. Wir wollen reinhüpfen in den Wörthersee.
0: Ja, ist ja schon fast Badesaison, ne?
1: Ja, am Freitag geht es so richtig los. Da weiß jetzt noch das Vorprogramm. So, ein bisschen britscheln halt. So, ich hol schon mal den Bikini. Von mir aus kann es losgehen.
0: Okay, gut, wunderbar. Na dann, auf die Plätze, fertig, los. Bussi Baba, Victoria.

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2: Und jetzt ist es 14 Uhr, weiter geht's mit den Nachrichten heute mit Thomas Metelko.
3: Schönen Nachmittag.
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3: Im Fall Anna, Freigesprochene in Raubkausa zu Haftstrafen verurteilt. Schlagabtausch vor nächsten Verhandlungen zum Tourismuskollektivvertrag. Das Wiener Wetter freundlich und unbeständig. Im Vorjahr waren zwei junge Männer im Fall Anna noch freigesprochen worden. Dabei ist es um Serienübergriffe an einer 12-Jährigen gegangen. Jetzt wurden sie in einer anderen Causa zu unbedingten Haftstrafen verurteilt. Sie hatten einen Supermarktbetreiber ausgeraubt. Petra Thalhammer-Jeschek berichtet.
5: Die beiden geben an jenem Tag Drogen genommen zu haben. Sie warten in der Garage des Wohnhauses des Supermarktbetreibers, weil sie wissen, dass er öfter größere Summen Bargeld mit sich trägt. Sie besprühen ihn mit Pfefferspray, schlagen ihn nieder, treten ihn gegen den Kopf und verletzen ihn schwer. Dann rauben sie ihm sein Handy, seinen Autoschlüssel und seine Geldbörse samt 4.000 Euro Bargeld. Ein 23-Jähriger und ein 24-Jähriger stehen währenddessen Schmiere. Durch eine DNA-Spur kann der 21-jährige Erstangeklagte von der Polizei ausgeforscht werden. Er ist von Anfang an geständig und nennt die Namen seiner Komplizen. Sie alle werden heute rechtskräftig verurteilt. Die in dem Fall Anna Involvierten müssen 32 Monate bzw. 4,5 Jahre ins Gefängnis. Die Komplizen fassen 4,5 sowie 3 Jahre teilbedingte Haft aus.
3: Erwartungsgemäß hitzig ist im Nationalrat über den EU-Asylpakt debattiert worden. Für Innenminister Karner von der ÖVP ist es die größte Novelle des Asylgesetzes seit 20 Jahren. Die FPÖ erwartet hingegen sogar mehr Zuwanderung. Den Grünen passen die Regeln für den Familiennachzug nicht. Die Kollektivvertragsverhandlungen im Tourismus verlaufen heuer äußerst zäh. Schon vor dem Auftakt im Februar gab es einen Schlagabtausch. Morgen findet die dritte Verhandlungsrunde statt und wieder gibt es davor einen Schlagabtausch, berichtet Maria Kern.
6: Roman Hebenstreit, Chef der Gewerkschaft Wieder, sieht im Tourismus strukturelle Probleme. Stichwort Arbeitsbedingungen, Stichwort Bezahlung. Das lasse sich etwa durch Zahlen aus dem Amt für Betrugsbekämpfung belegen, das in den vergangenen Jahren 22.000 Kontrollen durchgeführt habe, so Hebenstreit.
7: Fast 10.000 Strafanträge sind dem gefolgt. Das heißt, knapp jeder zweite Betrieb fliegt wegen handfester Verstöße auf. Und da reden wir von illegaler Beschäftigung, wir reden von Arbeitszeitbetrug und wir reden von harten Lohn- und Sozialdumping.
6: Alois Reiner, Gastronomieobmann in der Wirtschaftskammer, kontert.
8: Ich traue keiner Statistik, die du nicht selber bearbeitet hast. Ich kann mir nicht vorstellen, dass hier jeder zweite Betrieb Missstände hat.
6: Reiner wirft Gewerkschafter Hebenstreit vor, das Gesprächsklima zu vergiften.
3: Soweit die Nachrichten, weiter zum Wetter. Jetzt mit Robert Steiner und Rolf Rüdiger.
2: Dankeschön, lieber Thomas. Und zur Sonne kommen jetzt zeitweise dichtere Wolken und auch ein kurzer Regenschauer ist leider nicht ausgeschlossen. Der Westwind, der legt nämlich zu und er wird sehr lebhaft mit Böen bis 40 oder 50 km/h. Die Temperatur sehr angenehm derzeit zwischen 20 und 23 Grad, erreicht aber heute noch maximal 24 Grad. Und jetzt ist es 2:03. 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
9: Die ist super.
2: Genau. Tangente Richtung Graz. Bei St. Marx liegt Dämmmaterial auf der Straße. Das wurde aber jetzt weggeräumt und der Stau sollte sich eigentlich auflösen. Das ist die gute Nachricht. Sonst haben wir keine Störungen, die gemeldet wurden. Wir wünschen gute und sichere Fahrt.
0: 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Die 2 um 2. Hier sind Robert Steiner und Rolf Rüdiger mit der Radio Wien Spieleshow.
9: Haha, peng peng, tiddeldidü, da sind wir wieder.
2: Ja, herzlich willkommen. Das ist der Mittwoch und da gibt es ja auch was Fleischiges, das hat man dann ins Möhrebröt.
9: Ja, dann hätten wir, was hätten wir noch? Wir haben verschiedenste Spiele vorbereitet, einen Haufen Preise. Sehr attraktive Schlüsselanhänger wären es heute. Und
2: das stimmt.
9: Ja, dann bräuchte man... Kandidaten bräuchten wir noch. Oder Kandidatinnen. Hättest du da wen?
2: Ja, bitte, wenn Sie jetzt sich anmelden wollen, dann rufen Sie an unter 89 9 95 3. Es gibt ja fast 2 Millionen Wiener und Wienerinnen, da kann ja vielleicht jemand frischer auch mal anrufen. Das wäre super,
9: ja,
2: oder?
9: Bitte, bitte.
2: Übrigens,
9: bitte.
2: Ja, Frau Klinger, ich habe nachgeschaut, weil Sie interessieren sich ja sicher auch für Bienen, Frau Klinger. Es leben in Wien geschätzt 200 Millionen Honigbienen. Hast du das gewusst?
9: Ja. Also wenn Sie einer von den Honigbienen sind, können Sie auch anrufen. Die Telefonnummer ist bekannt, die Spiele auch und die Musik sowieso. Damit kommt jetzt mein Kommando auf die Plätzchen. Fertig und genau. Los geht's.

0: Und los geht's. Heute wird's ein aufwendiges Rezept. Ich schau, dass wir das schnell über die Bühne bringen. Wir brauchen Karotten, Stangensellerie, Zwiebel, Gewürznelken, 1 Liter Weißwein, Salz, Pfeffer, Lorbeerblätter und einen Kalbsbraten von der Schulter.
1: Ja. Das Ganze noch einmal ein bisschen langsam, ich kann nicht zaubern. Entschuldige, ich habe nicht einmal die Schürze um, fangst du schon zum Dahinplappern an.
0: So. Ja, dann schreib jetzt zumindest alles für die Soße mit. Wir brauchen Sardellenfilets, eingelegte Thunfisch in Öl, Kapern, Eigelb, Zitrone, also eigentlich nur den Saft, kalt gepresstes Olivenöl, Salz und Pfeffer. Und zum Garnieren brauchen wir Petersilie und Zitronenzesten.
1: So. Ich meine, so viel ist klar, es ist nichts Hiesiges. Wenn Sie wissen, welche internationale Speise das sein könnte, das da heute bei uns am Teller landet, dann verraten Sie es uns. Die Telefonnummer ist wie nochmal genau?
0: 89 9 95 3, aber ich glaube, das weiß schon jeder.
1: Na dann, bitte, bitte, bitte.

0: Und schon sind wir am Telefon. Einen schönen Nachmittag. Wer ist dran und weiß, was wir da heute köcheln?
1: Also, da ist die Alexandra. Und
2: ich habe
1: nur den letzten Teil gehört, aber ich vermute, es ist ein Vitello Tonnato.
0: Jawohl!
2: Wow!
1: Und ich habe nur die Soße gehört.
3: Ja, Sie sind großartig. Sie kriegen jetzt den größten Schlüsselanhänger, den wir finden aus unserer Sammlung.
0: Die sind alle gleich groß.
3: Essen Sie sowas gerne selber oder brauchen Sie das eher weniger?
1: Ja? Nein, ich mag das.
3: Sie mag das. Ich dachte bis vor einer Woche, dass Vitello Donato der verschollene Bruder von Vico Doriani ist.
1: Ja, hört sich ähnlich an.
3: Ja. So, das hätten wir jetzt geklärt. Das ist was zum Essen für alle, die es nicht kennen. Sie bekommen den Schlüsselanhänger und der Herr Steiner, der kriegt nichts zum Essen, der isst das ja nicht.
1: Ja, das habe ich mir gedacht. Das ist ja vegan, ne? Das ist nicht.
0: Ja.
1: Leider.
3: Da kriegt er die Serviette. So, auch recht.
1: Dafür kriegt der Wolf Rüdiger eine doppelte Portion.
0: Genau so ist es. Das ist ja das Schlimme, Alexandra.
3: Ja, darum schaut er auch so aus, wie er ausschaut. So.
0: Und er auch. Mahlzeit.
1: Gute Fahrt. Mahlzeit, danke schön. Tschüss.

0: Liebe Hörerinnen und Hörer, herzlich willkommen Jesus. Bei Wer will mich.
1: Wir haben wieder einen Gast, wie Sie gerade hören. Ja, liebe Frau Klinger, was haben denn Sie da für ein Tierchen mit? Das gehört doch aufs Feld. Was macht denn das da bei uns?
0: Ja, ich weiß auch nicht. Das ist ganz ein armes Tier. Ich fürchte, es ist angefahren worden.
1: Nein, überhaupt nicht.
0: Bis vor ein paar Minuten hat es noch schiere Geräusche gemacht. Ist mir so auf die Nerven gegangen. Jetzt macht es keine Geräusche mehr.
1: Aber es ist wunderschön. Ja. Es hat wunderschöne Farben, Tupfen, rote Äuglein. Also rund um die Äuglein ist es rot. Einen weißen Kragen und einen wirklich langen Federschwanz.
0: Schwanzfeder, kein Federschwanz.
1: Achso, Entschuldigung, Frau Klinger. Wenn Sie schon wissen, was das ist, dann rufen Sie bitte an 89 9 95 3.
0: Besitzer. Wo ist die Frau Besitzer?
1: Die Frau Klinger will das Getier wirklich schnell loswerden.
0: Ja,

0: Hörerinnen und Hörer, da bin ich wieder. So, da sind wir jetzt endlich wieder. Ist schon ein Besitzer da.
1: Ja, irgendwie ist das Tier wirklich sehr ruhig. Das wundert mich eigentlich. Weil normalerweise am Feld ist er viel aktiver. Warte, ich gehe mal ans Telefon, vielleicht weiß ja jemand, was man da tun kann. Hallo, hallo, wer ist jetzt dran, bitteschön?
2: Hallo, hallo, Sabine spricht.
0: Liebe Sabine, herzlich willkommen bei Wer will mich? Die Frage, die sich jetzt stellt, ist, sind Sie die neue Besitzerin von dem Viech?
2: Ja, ich hoffe nicht, aber...
0: Was war es denn überhaupt für
2: eines? Fasan oder ein Rebhuhn?
1: Jawohl, ja. Ein Fasan, ja.
0: Ja, das stimmt allerdings. Wenn Sie das Viech haben wollen, es fehlt jetzt eine von den Schwanzfedern, weil die passt sehr gut an meinem Sonntagshut drauf. Den habe ich mal ausgerissen. Wenn Sie wollen, schicke ich Ihnen so eine...
1: Liebe Frau Klinger, lass mal das. Denn? Die Sabine kriegt wie alle anderen auch diesen entzückenden kleinen Rolf Rüdiger Schlüsselanhänger, der kann
0: wie
1: ja auch was.
0: Unoriginell.
2: Ja, haben Sie vielleicht noch ein Kneidbrettel für mich?
1: Ja, aber da steht drauf, guten Morgen Wien. Anhänger
2: habe ich schon zwei.
1: Aha. Ja, Sie können eins haben, da steht aber drauf, guten Morgen Wien. Ist das auch in Ordnung?
2: Ja, oder was anderes von euch halt, irgendwas anderes.
1: Ja, Stinkesocken vom Rolf Rüdiger können sie haben. Nein, Frau Klinger. Kontenance. Also wir überlegen, liebe Sabine, bitte dranbleiben. Danke fürs Mitspielen, Baba.
2: Dankeschön, danke, Baba.

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1: Ja, wir überraschen Sie jeden Tag aufs Neue. Heute die Gurgelrunde wieder etwas früher. Der Rolf Rüdig hat sich was sehr Spezielles überlegt, bitte sehr.
2: Ja, so. Ich stell mich am besten auf die Katzenfutterpackung drauf, dann komme ich besser zum Mikrofon.
1: Aber so, Entschuldigung, du hast gerade alles verraten. Alles.
2: Ich habe überhaupt nichts verraten.
1: So. Doch!
2: Vöglein!
1: Warte! So. Warte, was? Du musst noch höher. Ich stelle das Katzenkistel auch noch drunter.
2: So.
1: Jetzt passt. Jetzt kommt er zum Mikrofon. Raten Sie mit, was es ist.
2: Noch mehr oder reicht schon?
1: Also meiner Meinung nach reicht's. Ich glaube, Sie haben es erkannt. Mit den Hinweisen sollte das definitiv klappen. So, in Kürze, es ist 14.30 Uhr. 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
2: Die ist super.
1: Die ist wirklich super. Wir haben wirklich gute Nachrichten für Sie. Es gibt derzeit keine Störungen. Sie kommen gut voran. Bitte sicher und gut fahren.

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1: Du Rolf Rüdiger, ich glaube, wir haben zu viele Hinweise gegeben. Es war richtig viel los am Telefon. Aha. Kannst du aufhören, das Katzenfutter zu essen?
2: Das ist ja, das schmeckt nicht schlecht. Das ist so ein Snack
1: hier zwischendurch. Bitte, jetzt, das gibt's ja nicht. Ich meine, du bist zwar eine Ratte, aber das Katzenfutter, das lass mal bitte den Katzen. So, schönen Nachmittag. Hier ist Radio Wien. Wer ist denn jetzt am Telefon und möchte auflösen?
3: Hallo, hallo. Ist jemand da?
2: Hallo.
1: Ja?
2: Ja, wir sind's. Die 2 um 2.
3: Josip und Martin.
1: Ah, oh. Josip und Martin.
3: Ja.
2: Aha. Ihr seid Geschwister oder wer?
3: Vater und Sohn.
1: Vater und Sohn, wie schön ist das?
2: Ja. So, jetzt würde mich interessieren, wer von euch beiden hatte zuerst eine Idee, welches Liedl denn das sein könnte?
3: Naja, nachdem der Martin das ja vor kurzem selber gespielt hat, haben wir es gleich gewusst.
1: Aha.
2: Wow.
1: Aha, was war's denn?
3: Nämlich, das war aus Cats das Memory von Andrew Lloyd Webber.
1: Jawohl!
2: Wow. Wow.
1: So. Und bitte, was hat der Martin gespielt? Das würde mich jetzt interessieren.
3: Ja, der Martin, der spielt Klarinette.
1: Ah, auf der Klarinette. Wie toll ist das bitte?
3: Naja, der ist ganz fleißig.
2: Super. So, da habe ich, habe eine großartige Idee. Ich weiß nicht, ob das...
3: Als Katzen.
2: Ach so, wir auch.
1: Wir auch.
2: Das trifft sich ausgezeichnet. Wir hätten eine wunderschöne Aufnahme dieses doch wirklich prächtigen Liedls von der Cher.
1: Oh, nein, nicht von der Cher. Von der Barbara Streisand.
3: Oh,
2: so,
3: ein Klassiker.
2: Noch besser. Ja, und die würde das jetzt trällern, wenn ihr zwei ein Kommando gebt.
1: Moment, der Preis. Stopp, zuerst müssen wir es ja noch verpacken, das ist ganz wichtig.
2: Also, verpacken wir es.
0: Die Schnulze des Tages.
2: Das Katzenfutter schicken wir zu.
1: Den Schlüsselanhänger. Und in dem Fall würde ich zwei zuschicken, weil der Martin kriegt einen eigenen, oder?
3: Boah, das ist überhaupt ganz toll, da freuen wir uns.
1: Yes.
2: Super. So,
3: dann
2: vielen Dank fürs Mitspielen. Jetzt brauche ich mir das Kommando und dann singt sie schon, die Gute.
3: Mhm. Auf die Plätzchen, fertig, los!

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1: Ja, und wir gratulieren noch einmal ganz, ganz herzlich der Frau Scheer.
2: Was? Das war nicht die Frau Scheer, das war die Frau Streisand.
1: Ja, aber die Scheer hat heute Geburtstag und der gratuliert mir recht schön. So.
2: Ja, das ist der Frau Streisand, aber wurscht. So, jetzt kommen wir zu den Bienen und die Bienen sind dafür verantwortlich, dass die Apfelbäume befruchtet sind und deswegen gibt es
1: heute Geburtstag und der gratuliert mir recht schön. So.
2: Ja, das ist der Frau Streisand, aber wurscht. So, jetzt kommen wir zu den Bienen und die Bienen sind dafür verantwortlich, dass die Apfelbäume befruchtet sind und deswegen gibt es schon schöne Äpfel.

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1: Und jetzt gibt's hoffentlich eine Lösung. Wo ist diese Apfelgasse in Wien und warum hat sie diesen Namen? Einen schönen Nachmittag. Hier sind die zwei um zwei. Wer ist dran?
2: Hallo.
3: Ja, hier ist der Martin.
1: Hallo Martin. Martin.
2: Herzlich willkommen hier bei uns in der Klugknasser-Ecke vom Studio. Was hat es mit dieser Apfelgasse auf sich?
3: Naja, die Apfelgasse ist im vierten Bezirk in Wien und wurde deswegen Apfelgasse genannt, weil es dort das Haus zum Roten Apfel gab, das damals wegen dieser Gasse abgerissen werden musste, weil es eine Verbindung zwischen der Barnigelgasse und der Frankengasse ist.
1: Also ist... Jawohl!
2: Perfekt!
1: Ist doch interessant, oder? Statt einem Haus gibt es eine Gasse. Das Haus hieß zum Roten Apfel, jetzt heißt die Gasse Apfelgasse. Alles sehr logisch. Großartig beantwortet. Super!
3: So, ja, danke.
2: In welche Gasse sollen wir jetzt den Schlüsselanhänger hinschicken?
3: In den 23. Bezirk, bitte in die Willendorfer Gasse.
2: In die Wildorfer Gasse. Gut, wir schreiben das gleich auf und werden die Christel von der Post losschicken. Vielen Dank
1: fürs Mitspielen. Danke, Papa.
2: Ja, schönen Nachmittag, Papa.

0: So, meine Damen und Herren, wir eröffnen jetzt wieder für kurze Zeit die Schwarzwaldklinik. Das ist Ihre Privatklinik hier auf Radio Wien. Ich bin Professor Dr. Brinkmann.
1: Ich bin die Privatsekretärin, die Frau Hildegard, Schwester Hildegard.
0: Horst Hildegard heißen Sie.
1: Das ist mein Vornamen, mein zweiter. Ja, liebe Hörer, wir machen jetzt wieder den Radio Wien Hörtest, damit wir schauen, ob Ihre Ohrwascheln auch gut funktionieren. Wir spielen ein Geräusch und Sie flitzen zum Telefon, wenn Sie wissen, welches Ding dieses Geräusch macht. So, habe ich das schön gesagt? Wunderschön.
0: So. Das hast du schön gemacht. Ich würde es heute noch ein bisschen langsamer angehen. Wir spielen eine Musiknummer dazwischen, damit Sie auch genügend Zeit haben zum Wählen. 89,9, 95,3. Ja. Und hier kommt das Geräusch.
1: Bitte schön.
0: Und aus. Mehr so. Macht man nicht. Das war's auch schon.
1: Ein kleiner Tipp mit ein bisschen Glück. Funktioniert es dann
0: Erraten Sie es.

0: Ja, hier ist sie wieder, Ihre Schwarzwaldklinik, der Hörtest auf Radio Wien. Und jetzt kannst du mal bitte ins Wartezimmer gehen und schauen, weil anscheinend hat sich's wirklich gefüllt.
1: Ja, ich werde mal hineinblären.
2: Der Nächste, bitte.
1: So, wen haben wir denn da? Hallo.
3: Hallo, hallo, da ist der Michael.
1: Hallo Michael, herzlich willkommen. Sie waren der Schnellste von allen. Was war's denn?
3: Zähneputzen?
0: Jawohl, das war heute leicht.
3: Das stimmt, ja, das war leicht.
0: Das war leicht. Lieber Michael.
1: Es hätte auch Schuhputzen sein können mit feuchten Gummistiefeln.
0: Ja. Lieber Michael, Sie bekommen den Schlüsselanhänger von uns. Vielen Dank fürs Mitspielen und bis zum nächsten Mal. Baba.
3: Vielen Dank, danke.
2: Baba.

0: So, und ich darf mich heute wieder verkleiden. Ich bin gespannt, ob mich jemand erkennt. Ich fange mal an mit dem Geburtsdatum. Am 11. Dezember 1950 in Wien.
1: Aha, aha. So, für alle, die es nicht sehen können, er schaut ein bisschen aus wie ein Mädel. Du bist ein Mädel, oder?
0: Ich bin eindeutig ein Mädel. Und ich bin vor allem aus dem Radio und Fernsehen bekannt gewesen. Mhm. Ich sage nur Radio Ö3. Dann natürlich Aha. Eine eigene Sendung mit demselben Namen. Dann Wurlitz habe ich moderiert, Seitenblicke. Ich habe sogar Opernball einmal präsentiert. Ja, vieles habe ich gemacht.
1: Das ist ja toll. Und du lebst noch.
0: Ja, ich lebe noch und ich war mit einem sehr berühmten Kollegen vom Sport verheiratet.
1: Aha, so, da ruft schon wer an, jetzt bin ich arg neugierig. Hallö, hallö, wer ist bei uns gelandet? Hallö? Das hat einmal nicht funktioniert.
0: Wir versuchen es nochmal, einen schönen Nachmittag, wer ist dran?
1: Hallö?
2: Hallo?
0: Ja, ja. Eine Dame.
1: Grüß Sie, hallo. Wenn Sie jetzt sagen, wer er ist, dann hätten Sie gewonnen.
0: Wird wohl nix.
2: Hallo?
0: Hallo? Ja, wir hören Sie sehr gut. Wer ist dran, bitte?
2: Ah, die Karin.
0: Liebe Karin, wer vermuten Sie, bin ich denn?
2: Die Brigitte Xander.
0: Leider nein. Wir nehmen die nächste Leitung. Danke. Hier ist Radio Wien, hier sind die 2 um 2. Wer ist jetzt dran, bitte schön?
3: Ja, hallo, ich bin die Sabine sprechen.
1: Liebe Sabine, herzlich willkommen bei uns hier. Wer ist er denn heute?
3: Ich würde sagen, das ist die Nora Frei.
0: Jawohl!
1: Ja! Jawohl! Wow!
0: Sabine, bitte unbedingt dranbleiben, nicht auflegen. Der Preis wird Ihnen zugeschickt. Und danke fürs
3: das
0: Mitmachen, Baba.
3: Danke.
0: Baba.

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1: Und heute brauchen Sie wirklich viel Fantasie. Wir sind nämlich zwei, wie sagt man da eigentlich? Sagt man Pickel?
2: Pickel kann man sagen. Eigentlich könnte man auch sagen Mitesser. Na, Mitesser auch nicht. Pusteln. Wir sind zwei Pusteln.
1: So. Wir sind einfach zwei Hautunreinheiten.
2: Du.
3: Ja.
2: Du, wo ist eigentlich deine Freundin?
3: Die ist abgekratzt.
4: Es ist Mittwoch, der 20. Mai, 15 Uhr. Die Infos zum Tag hat für Sie Thomas Metelko.
5: Schönen Nachmittag.
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5: Geplante Einsparungen für Universitäten, ein Super-GAU. Klimasplitanlagen ab sofort in Gemeindebauten erlaubt. Das Wiener Wetter, Sonne, zeitweise dichtere Wolken. Österreichs Universitäten schlagen Alarm. Offenbar geplante Einsparungen in Höhe von 1 Milliarde Euro lassen sie von einem Super-GAU sprechen. Jetzt denken sie über höhere Studiengebühren nach, berichtet Tanja Malle.
7: 1 Milliarde Euro sollen die Universitäten einsparen von 2028 bis 2030. Universitätenkonferenzpräsidentin Brigitte Hütter sagt, die Summe
8: ist absolut nicht nachvollziehbar. Es ist der wirkliche Offenbarungseid der Politik und es ist ein Super-GAU für diese Republik in der Zukunft.
7: Geben soll es nur 15,5 Milliarden Euro, es brauche aber mindestens 18 Milliarden, so Hütter. Nun sei jede fünfte Stelle in Gefahr, Fortschritte bei Forschung und Lehre gefährdet. Hütter kündigt an.
8: Natürlich sind wir gezwungen, über Studiengebühren und deren Erhöhung in Zukunft nachzudenken. Und wir werden nächste Woche demonstrieren. Am 27. gibt es für alle österreichischen Universitäten eine Großdemonstration hier am Ring in Wien.
7: Und die Unis steigen aus Protest mit sofortiger Wirkung aus dem Hochschulstrategieprozess aus.
5: Nach ihren Freisprüchen im Fall Anna sind in Wien zwei junge Männer zu unbedingten Haftstrafen verurteilt worden. Sie hatten einen Supermarktbetreiber in Simmering überfallen. Freigesprochen worden waren sie im Vorjahr im Prozess um die sexuelle Nötigung einer 12-Jährigen. Wiener Wohnen lockert die Regeln für Klimaanlagen im Gemeindebau. Unter bestimmten Bedingungen dürfen sie ab sofort eingebaut werden. Bisherige Einschränkungen fallen. Mehr von Michael Schön.
9: Medizinische oder andere Gründe müssen nicht mehr nachgewiesen werden. Ab sofort können Mieterinnen und Mieter in ihren Wohnungen Split-Klimaanlagen errichten lassen. Das sind Anlagen mit einer Außeneinheit. Allerdings braucht es nach wie vor eine Genehmigung. Wiener Wohnensprecher Alexander Klein.
10: Voraussetzung für eine Genehmigung durch Wiener Wohnen ist eine fachgerechte Planung und Montage durch Fachfirmen. Ebenso wichtig ist, dass gewisse Vorgaben zu Lärmschutz, Energieeffizienz, Brandschutz und auch Anbringung eingehalten werden.
9: Anträge für die Errichtung einer Klimaanlage können per Mail oder Post bei Wiener Wohnen eingebracht werden. Die Kosten für die Klimaanlage müssen die Mieterinnen und Mieter selbst tragen. Für die Montage an der Fassade oder auf dem Dach ist außerdem eine einmalige Gebühr von rund 70 Euro zu bezahlen.
5: Mehrfach hat die Wiener Polizei vergeblich versucht, einen offenbar technisch mangelhaften Kleintransporter auf der Südosttangente zu stoppen. Der Fahrer versuchte mit bis zu 176 km/h zu entkommen. Am Ende wurde der Kleintransporter beschlagnahmt und der Lenker mehrfach angezeigt. Soweit die Nachrichten, weiter zum Wetter und Tom Turger.
4: Aktuell 20 bis 22 Grad. Nach und nach ziehen jetzt immer mehr Wolken über die Stadt. Die Sonne blitzt zwar manchmal durch, wird aber jetzt häufiger verdeckt. Auch ein kurzer Regenschauer ist nicht ganz ausgeschlossen. Der Wind legt noch etwas zu. 24 Grad gehen sich heute stellenweise noch aus. Morgen überwiegt dann der Sonnenschein, aber auch da ist es nicht ganz ungetrübt. Wolken und auch kurze Regenschauer schauen vorbei im Laufe des Tages. Es wird wieder windig und bekommt bis zu 23 Grad. Den Blick auf die Straßen hat für Sie Heidi Mieshoff und das ist ein ganz genauer.
11: Und ein kurzer, denn momentan kommen Sie noch gut voran, Störungen sind uns keine gemeldet worden. Gute Fahrt.
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4: Schönen Nachmittag.

0: Einen schönen Nachmittag auf Radio Wien am Mittwoch. Tom Zurger hier. Ich habe blaue Augen, keine Haare und bin etwas kleiner als ein Klafter. Letzteres hilft Ihnen vielleicht im ersten Moment nicht weiter. Sie werden es gleich verstehen.
1: Der internationale Tag der Maße und Gewichte ist ja heute.
2: Bei uns ging es heute schon um ziemlich skurrile Maßeinheiten.
3: Die Banane zum Beispiel. Die hat mit Radioaktivität zu tun gehabt. Oder natürlich am Morgen das Morgenland.
4: Ja, und um ein spezielles Maß geht es jetzt auch für Sie, Evelyn, bei der Frage zum Tag. Wir wollen von Ihnen wissen, was ist ein Klafter?
5: Ein Klafter war früher ein Längenmaß. Also das waren die ausgebreiteten Arme, mit denen man gemessen hat. Das war natürlich ein sehr ungenaues Maß. Es bringt genau heute knappen 2 Metern.
4: Ja. Absolut richtig. Sehr gut, herzlichen Glückwunsch. Sie haben aber noch was herausgefunden, oder?
5: Ja, also das habe ich gar nicht herausgefunden. Das weiß ich von Romanen, zum Beispiel von Peter Rosecker, dass man früher auch Holz, Brennholz, in Klaftern gestellt hat. Ein Klafter entspricht heute ungefähr 3-4 Kubikmetern, war aber natürlich auch sehr ungenau.
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0: Mit einer ordentlichen Portion E-Gitarre geht's rein in den Nachmittag. 15.30 Uhr ist es, das Radio Wien. Wetter aktuell 22 bis 24 Grad sind es schon. Wärmer wird es auch nicht mehr als jetzt gerade. Immer wieder ziehen ein paar Wolken über die Stadt. Auch ein kurzer Regenschauer ist nicht ganz ausgeschlossen. Und auch der Wind wird nochmal ein bisschen zulegen in Richtung Abend. Morgen überwiegt dann auch wieder der Sonnenschein. Aber, so wie heute, bleibt es nicht ungetrübt. Wolken und auch kurze Regenschauer schauen im Laufe des Tages vorbei. Es wird auch wieder windig und es werden maximal 23 Grad.
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0: Die beste Verkehrsinformation der Stadt hat für Sie Heidi Misoff.
3: Und 15 Minuten länger dauert es auf der Tangente in Richtung Kagran vom Lahrbergtunnel bis zur Praterbrücke. Und 10 Minuten sind es auch am inneren Währinger Gürtel. Gute Fahrt.
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0: einfach gute Musik für Ihren Mittwochnachmittag. Schön, dass Sie den mit uns verbringen. Die Partnervermittler der Arbeitswelt. Heute wird der internationale Tag der Personalarbeit gefeiert. Ist immer am 20. Mai und soll zeigen, wie wichtig die Rolle von Personalabteilungen ist und wie viel sie zur Unternehmenskultur, Mitarbeiterbindung und auch zum Geschäftserfolg letztendlich beitragen. Darum stellen wir Ihnen heute das Berufsbild des Personaldienstleisters vor. Walter Haas, Branchensprecher, weiß, wie die Aus- und Weiterbildung abläuft.
1: Welche Voraussetzungen oder besondere Qualifikationen sind nötig?
2: Man sollte haben Freude am Umgang mit Menschen, hohe Kommunikationsfähigkeit. Alles Weitere kann erlernt werden.
1: Wie lange dauert die Ausbildung?
2: Die Lehrausbildung Personaldienstleistungskauffrau bzw. zum Kaufmann dauert 3 Jahre. Und es gibt auch verkürzte Lehrzeiten, 2 Jahre, wenn man schon einen Lehrabschluss in einem verwandten Beruf hat.
1: Welche Aufstiegschancen gibt es?
2: Gibt es sehr gut. Ich kenne zum Beispiel auch Unternehmer und Unternehmerinnen, die es vom Lehrling zum Geschäftsführer gebracht haben. Ist auch besonders gewollt in den Unternehmen.
1: Ist der Beruf für Wiedereinsteigerinnen oder zur Neuorientierung geeignet?
2: Ja, insbesondere für neue Einsteiger und Neueinsteigerinnen. Mitarbeiter aus der Gastronomie bzw. aus dem Handel, die ja sehr viel mit Kommunikation zu tun haben, sind dafür besonders geeignet, dass sie schon Menschenkenntnisse vorweisen können. Und gerade Gastronomie zum Beispiel, weiß man ja, dass das auch sehr kommunikativ ist und das ist auf jeden Fall von Vorteil für diesen Beruf.
1: Welche Förderungen gibt es?
2: Insbesondere bei Förderungen arbeiten wir mit dem AMS bzw. Bildungsunternehmen zusammen. Das muss man sich dann im Genaueren und im Detail ansehen, wie der Mitarbeiter, der zukünftige Mitarbeiter gefördert werden kann.
1: Welche Extras gibt es?
2: Bei den internen Mitarbeitern werden dann die Kurskosten übernommen, Fortbildungskosten übernommen, beziehungsweise Kundenbetreuer gibt es dann noch das Firmen-Kfz, das natürlich auch privat benutzt werden kann.
1: Ist die Ausbildung berufsbegleitend?
2: Ja, insbesondere in der Lehre. Zum Beispiel in Wien ist man dann einen Tag in der Berufsschule, den Rest arbeitet man dann im Betrieb, wo man das Erlernte dann auch umsetzt.
1: Wie sehen die Arbeitszeiten aus?
2: Die klassische 9-to-5-Arbeitszeit gibt es bei uns nicht. Wir müssen uns auch richten nach unseren Mitarbeitern, beziehungsweise nach den Bewerbern und unseren Kunden. Da sind wir auch jederzeit für sie erreichbar. Natürlich gibt es auch Zeiten, wo wir das nicht sehen. In der Nacht, wenn ein Kunde glaubt, der kann um Mitternacht anrufen, dann wird es nicht so sein. Aber ansonsten sind wir eigentlich durchgehend erreichbar.
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0: 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Mai.
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5: Es ist Mittwoch, der 20. Mai, 16 Uhr. Die Infos zum Tag hat für Sie Thomas Metelko.
6: Schönen Nachmittag.
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6: EU einigt sich auf Handelspakt mit den USA, allerdings nur zeitbeschränkt. Festival der Roboter am Karlsplatz, das Wiener Wetter freundlich, nicht ganz beständig. Die EU hat sich in der Nacht auf die Umsetzung ihres Teils des Handelsdeals mit den USA geeinigt. Der Chefverhandler des EU-Parlaments, Bernd Lange, äußerte sich zwar zufrieden, ein guter Deal sei es aber weiter nicht. Aus Straßburg, Johannes Berterer.
8: Die USA heben keine Zölle höher als 15% auf die meisten Waren aus der EU ein. Dafür schafft die EU die meisten Zölle auf US-Industriewaren ab. Das ist der Handelsdeal mit den USA, auf den sich nun auch die EU geeinigt hat. Das EU-Parlament hat noch dazu verhandelt, dass der Deal mit Ende 2029 ein Auslaufdatum hat und dann per neuem Gesetz verlängert werden muss. Dazu Bernd Lange, Chefverhandler des EU-Parlaments. Einer meiner Lieblingssongs von den Rolling Stones ist You Can't Always Get What You Want. Wir haben nicht gekriegt, was wir wollten, aber was wir brauchen, nämlich ein Sicherheitsnetz in den Handelsbeziehungen mit den USA. Sicherheit gebe der EU, dass sie laut der Einigung aus dem Handelsdeal wieder aussteigen kann, wenn sie merkt, dass er nicht ihren Interessen dient.
6: Russland und China wollen eine dauerhafte Lösung in Moskaus Krieg gegen die Ukraine. Man unterstütze alle Bemühungen, die zu einem langfristigen Frieden beitragen, hieß es in einer gemeinsamen Erklärung der Staatschefs Putin und Xi. Beide wollen zudem ihre militärische Zusammenarbeit vertiefen. Österreichs Universitäten schlagen wegen offenbar geplanter Einsparungen in Höhe von 1 Milliarde Euro Alarm. Dies würde zum Beispiel Patienten gefährden, warnen die Unikliniken. Die Unis sprechen von einem Super-GAU und kündigen Demonstrationen an. Am Wiener Karlsplatz übernehmen Ende Mai Maschinen das Geschehen. Beim Festival der Roboter präsentieren bei freiem Eintritt österreichische Firmen und Forschungsinstitute neueste Entwicklungen auf dem Gebiet der Robotik. Details zum Programm haben Anja Bachleitner und Bernd Macedolnik.
9: Mensch und Maschine, sie tummeln sich gemeinsam am Karlsplatz. Wer das Festival der Roboter besucht, bekommt menschenähnliche Roboter und vollautonome Maschinen vorgeführt. Dazwischen sprechen Vertreterinnen aus Politik, Wissenschaft und der Industrie. Über ihre Wohngemeinschaft mit einem menschenähnlichen Roboter erzählt etwa die in Wien lebende Wissenschaftlerin Emily Kate Janatowski.
10: In gewisser Weise ist es fast so, als hätte man ein Kleinkind, denn es rennt überall dagegen und ist kaum zu bändigen. Es ist ein bisschen verrückt.
9: Für die jüngsten Roboterfans gibt es Spielstationen und eine Schnitzeljagd am Gelände. Eine Open-Air-Aufführung des Animationsfilms Wall-E ist für Samstagabend geplant.
6: Soweit die Nachrichten. Weiter zum Wetter und Tom Thurgau.
5: 20 bis 24 Grad sind es aktuell in der Stadt und mehr wird es auch heute nicht mehr. Das sind die Höchstwerte. Es ziehen jetzt auch nach und nach immer mehr Wolken über Wien. Kurze Regenschauer sind auch nicht ganz ausgeschlossen und dazu legt auch noch der Wind etwas zu. Morgen überwiegt auch anfangs wieder der Sonnenschein, ist aber nicht ganz ungetrübt. Dann im Laufe des Tages wieder Wolken, auch zwischendurch kurze Regenschauer schauen vorbei. Es ist auch wieder windig und gibt maximal 23 Grad. Radio Wien hier mit der besten Verkehrsinformation der Stadt um 16.04 Uhr. Heidi Miesoff, dein erster Fokus liegt natürlich auf der Tangente.
11: So ist es und da brauchen Sie 20 Minuten länger. Und zwar in Richtung Graz. Beim Knoten Inzersdorf ist wegen eines defekten Fahrzeugs der rechte Fahrstreifen blockiert. In Richtung Kagran ebenfalls 20 Minuten und zwar von der Hansonkurve bis zur Praterbrücke. 10 Minuten sind es auch noch auf der Altmannsdorfer Straße stadtauswärts und auch am inneren Währinger Gürtel. Gute Fahrt.
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5: Es wird Eishockey gespielt bei der WM in Zürich. Spiel Nummer 4 heute schon für Österreich. Die ersten drei souverän gewonnen. Gut, gestern war es ein bisschen spannend, aber gewonnen haben wir es. Und heute geht es gegen die Schweiz, gegen das Gastgeberland. Schauen wir hin diese Stunde.

0: Ist schon einfach gute Musik auf Radio Wien. Schönen Nachmittag am Mittwoch. 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

0: Es ist Mittwoch, der 20. Mai, 16.30 Uhr, halb fünf am Nachmittag. Die Radio Wien Schlagzeilen hat für Sie Thomas Metelko.
1: Schönen Nachmittag. Der Wiener Landtag hat heute das Verbot der Altkleidersammelcontainer ab 1. Jänner 2027 beschlossen. Die Stadt will damit gegen die zunehmende Verschmutzung vorgehen. Der Beschluss der Novelle erfolgte einstimmig. In Wiener Gemeindebauten dürfen ab sofort Klimasplit-Anlagen eingebaut werden. Bisher war das nur in Ausnahmefällen möglich. Die Anlagen müssen aber angemeldet und professionell eingebaut werden. Die Wiener Wirtschaftskammer hat angekündigt, die Kammerumlage zu reduzieren. Das soll ab 2027 in mehreren Schritten passieren. Die Umlage soll demnach insgesamt um ein Viertel gesenkt werden. Soweit die Schlagzeilen, weiter zum Wetter und Tom Thurga.
0: Am kühlsten aktuell ist es auf der Jubiläumswarte mit 18 Grad und dafür sorgt der 60 km/h Wind, der da aktuell drüber weht. In der Innenstadt sind es immerhin noch 22 Grad, wird sich aber jetzt durch die vielen Wolken über der Stadt und auch diverse Regenschauer jetzt dann nach unten bewegen, die Temperatur. Morgen überwiegt der Sonnenschein, es bleibt allerdings auch morgen nicht ungetrübt, wieder Wolken, kurze Regenschauer sind auch wieder möglich. Immer wieder ist es windig und es werden bis zu 23 Grad. Radio Wien mit der besten Verkehrsinformation der Stadt, 16.31 Uhr und auf der Tangente, Heidi, ist es mittlerweile fast eine halbe Stunde Zeitverlust.
2: Genau, und zwar in Richtung Herr Gran von der Hansungkurve bis zur Praterbrücke, in Richtung Graz von Stadlau bis Inzersdorf. 10 Minuten sind es auf der Altmannsdorfer Straße, stadtauswärts und auch am inneren Währinger Gürtel. Und noch A4 Richtung Ungarn, zwischen Bruck West und Ost. Da ist nach einem Unfall der rechte Fahrstreifen blockiert. Gute Fahrt.
0: Das nächste Update schon wieder in einer Viertelstunde.
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0: Radio Wien am Mittwochnachmittag, an einem Nachmittag, wo es richtig abgeht.
1: Eishockey live auf Radio Wien.
0: 3 Siege zum Auftakt und heute Spiel 4. Ein richtiger Brocken wartet da auf die Österreicher. Spielt ja heute bei der Eishockey-WM gegen Gastgeber die Schweiz. Radio Wien Sportreporter Wolfgang Eichinger. 3-mal kurz geblinzelt und 3-mal ist was passiert.
2: Ja, so kann man sagen. Und 3-mal hat die Schweiz getroffen. Nach 5 Minuten 1-0, nach 9 Minuten 2-0 und nach 11 Minuten 30 3-0 für die Schweiz. Und hätten durchaus schon mehr Tore erzielen können. Da gibt es Dauerdruck gegen das österreichische Tor. Das kann natürlich ein harter Nachmittag für die Österreicher werden. Aber die Schweizer sind in den letzten beiden Jahren Vize-Weltmeister geworden. Mhm. Letztes Jahr im Weltmeistertitel nur knapp in der Overtime gescheitert. Und bei den Österreichern, da fehlen doch 3 Spieler. Torhüter Teuwannen, der wird heute durch Kickert ersetzt. Dann auch Zwerger und Rohrer. Die werden geschont, vor allem für eines, für das wichtigste Spiel in den nächsten Tagen. Gegen wen ist das am Samstag?
0: Das musst du sagen.
2: Erzrivale Deutschland,
0: natürlich,
2: oder? Und wenn da Österreich gewinnt, dann ist das Viertelfinale fix. Die Deutschen ja derzeit ganz schwach gestartet. Die Österreicher haben schon 3 Siege. Also eine Niederlage gegen die Schweiz, ja, das lässt sich verschmerzen. Es muss das österreichische Team nur schauen, dass es nicht zu hoch ausfällt.
0: Und die Spannung dann erhalten bleibt für das Spiel gegen den Erzrival. Abseits vom Eis heute außerdem das Europa-League-Finale mit österreichischer Beteiligung.
2: Ja, Verteidiger Philipp Lindert greift mit Freiburg nach dem großen Pokal. Er ist ja bei den Deutschen als Innenverteidiger gesetzt und wird heute wohl einiges an Arbeit bekommen. Der Gegner Aston Villa. Hm. Und die gelten in diesem Finale ja doch als Favorit, die Spieler von Aston Villa. Und die haben einen Pokalgarant als Trainer. Unai Emery hat bereits 4-mal mit seinen Teams der Europa League gewonnen. Spielbeginn in Istanbul 21 Uhr und auch von den Sportjournalisten und Sportredaktionen ist heute das österreichische Bundesliga-Team der Saison bekannt gegeben worden. Darin 6 Spieler vom LASK, vom Meister wie die Saschas, Horvath und Kalajdzic. Dazu Torhüter Hülsmann von Hartberg, Greil von Altach, Sturmspieler Kitaishvili, Alej Begovic von Salzburg und auch ein Wiener, Austria-Abwehrchef Alexander Dragovic. Und das bedeutet, kein Spieler von Rapid ist im Team der Saison. So ein bisschen kennzeichnend für die letzte Bundesliga-Saison der Grün-Weißen.
0: Naja gut, auch das eher so eine Ehrensache vom Gefühl her. Wolfgang, wir schauen wieder zu dir, wenn sich beim Eishockey was tut.
2: Ja, und ansonsten,
0: bin bereit. Bist bereit, bis dann.
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0: Einfach gute Musik auf Radio Wien. Der Mittwochnachmittag plus die Tangente ergibt aktuell ein Plus von 30 Minuten. Das ist die Rechnung, Heidi Miesow.
1: So ist es, und zwar in beiden Richtungen. In Richtung Kagran von der Hansungkurve bis zur Praterbrücke. In Richtung Graz von Hirschstetten bis Inzersdorf. 10 Minuten auch auf den Zufahrten, nämlich auf der A4 und auf der A22. 10 Minuten außerdem auf der Altmannsdorfer Straße stadtauswärts und auch am inneren Währinger Gürtel. Und in der Innenstadt ist die Habsburger Gasse wegen eines defekten Fahrzeugs gesperrt.
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0: Einfach gute Musik für den Nachmittag. Es ist Mittwoch, der 20. Mai, 17 Uhr. Die Infos zum Tag hat für Sie Thomas Metelko.
1: Schönen Nachmittag.
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1: Aus für Altkleidersammelcontainer im Landtag beschlossen. Einbau von Klimaanlagen in Wiener Gemeindebauten ab sofort möglich. Das Wiener Wetter morgen überwiegend sonnig, aber sehr windig. Der Wiener Landtag hat am Nachmittag das Aus für Altkleider-Sammelcontainer auf öffentlichem Grund beschlossen. Alle Fraktionen stimmten der Novelle zu. Die Container müssen in Wien ab Jänner 2027 entfernt werden. Anlass für die Neuregelung ist die zunehmende Verschmutzung durch Textilien rund um die Sammelstellen. Petra Dahlhammer-Jeschek berichtet.
3: Die im öffentlichen Raum abgestellten Container werden immer wieder illegal geöffnet und brauchbare Stücke mitgenommen. Der Rest landet oft daneben. Laut Stadt sind die Betreiber der Container immer wieder aufgefordert worden, die Missstände zu beseitigen. Dies habe jedoch zu keinem Ergebnis geführt. Alleine im vergangenen März wurden 1260 Fälle von Verunreinigungen dokumentiert. Insgesamt gibt es in Wien 2280 Altkleidersammelcontainer. Das bedeutet, dass deutlich mehr als die Hälfte ein Müllproblem hat. Nun werden die Genehmigungen im kommenden Jahr nicht mehr verlängert. Allerdings gibt es nach dem 1. Jänner noch eine zweimonatige Übergangsfrist. In dieser Zeit müssen die Behälter weggeräumt werden, gesammelt werden darf allerdings nicht mehr. Auf privaten Flächen darf hingegen weiterhin gesammelt werden.
1: Wiener Wohnen lockert die Regeln für Klimaanlagen im Gemeindebau. Bisher waren Klimageräte nur in speziellen Ausnahmefällen erlaubt, etwa ab Pflegestufe 6. Das hat der Stadt viel Kritik eingebracht, unter anderem auch von der Volksanwaltschaft. Mehr von Michael Schön.
4: Medizinische oder andere Gründe müssen nicht mehr nachgewiesen werden. Ab sofort können Mieterinnen und Mieter in ihren Wohnungen Split-Klimaanlagen errichten lassen. Das sind Anlagen mit einer Außeneinheit. Allerdings braucht es nach wie vor eine Genehmigung. Wiener Wohnensprecher Alexander Klein.
5: Voraussetzung für eine Genehmigung durch Wiener Wohnen ist eine fachgerechte Planung und Montage durch Fachfirmen. Ebenso wichtig ist, dass gewisse Vorgaben zu Lärmschutz, Energieeffizienz, Brandschutz und auch Anbringung eingehalten werden.
4: Anträge für die Errichtung einer Klimaanlage können per Mail oder Post bei Wiener Wohnen eingebracht werden. Die Kosten für die Klimaanlage müssen die Mieterinnen und Mieter selbst tragen. Für die Montage an der Fassade oder auf dem Dach ist außerdem eine einmalige Gebühr von rund 70 Euro zu bezahlen.
1: Die Wirtschaftskammer Wien kündigt eine weitreichende Entlastung für Unternehmen an. Die Kammerumlage 2, berechnet auf Basis der Lohnsumme, wird über mehrere Jahre hinweg um 25% gesenkt. Details von Bernd Macedolnik.
6: Das Wirtschaftsparlament der Wirtschaftskammer Wien beschließt das heute, und zwar alle Fraktionen. Die Kammerumlage 2 wird in mehreren Schritten um insgesamt ein Viertel reduziert. Die Senkung beginnt 2027 und wird bis 2029 abgeschlossen sein. Walter Ruck, Präsident der Wirtschaftskammer Wien, betont, dass diese Maßnahme aus Effizienzsteigerungen resultiert. Man habe bereits durch die Zusammenführung von Standorten und eine Organisationsreform die Basis gelegt, um die laufenden Kosten zu senken, heißt es in einer Aussendung. Die Senkung der Umlage wirkt sich nicht auf Investitionen wie die geplante IT-HTL aus. Die Wirtschaftskammer Wien trägt dadurch 22 Millionen Euro zur Erreichung des 100 Millionen Euro Sparziels der Wirtschaftskammer Österreich bei.
1: Im Vorjahr sind zwei junge Männer im Fall Anna noch freigesprochen worden. In dem Verfahren ist es damals um Serienübergriffe an einer 12-Jährigen in Simmering gegangen. Heute wurden die beiden Männer wegen Raubes verurteilt. Sie hatten den Betreiber eines Supermarkts ausgeraubt. Die unbedingten Freiheitsstrafen sind rechtskräftig. Petra Thalhammer-Jeschek und Hubert Kickinger berichten.
7: Die beiden geben an jenem Tag Drogen genommen zu haben. Sie warten in der Garage des Wohnhauses des Supermarktbetreibers, weil sie wissen, dass er öfter größere Summen Bargeld mit sich trägt. Sie besprühen ihn mit Pfefferspray, schlagen ihn nieder, treten ihn gegen den Kopf und verletzen ihn schwer. Dann rauben sie ihm sein Handy, seinen Autoschlüssel und seine Geldbörse samt 4.000 Euro Bargeld. Ein 23-Jähriger und ein 24-Jähriger stehen währenddessen Schmiere. Durch eine DNA-Spur kann der 21-Jährige Erstangeklagte von der Polizei ausgeforscht werden. Er ist von Anfang an geständig und nennt die Namen seiner Komplizen. Sie alle werden heute rechtskräftig verurteilt. Die in den Fall Anna Involvierten müssen 32 Monate bzw. 4,5 Jahre ins Gefängnis. Die Komplizen fassen 4,5 sowie 3 Jahre teilbedingte Haft aus.
1: Im US-Bundesstaat Kalifornien hat die Feuersaison begonnen. Es wüten bereits mehrere Brände, etwa südöstlich von Los Angeles. Ein Feuer auf der Insel Santa Rosa vor der Küste Kaliforniens hat innerhalb weniger Tage eine Fläche von rund 68 Quadratkilometern erfasst. Laut der Zeitung Los Angeles Times ist es der größte dokumentierte Brand in der Geschichte der Insel. Keine Waldbrandgefahr gibt es derzeit bei uns in Wien. Weiter zum Wetter und Tom Turger.
0: 19 bis 22 Grad und ziemlich windig aktuell. Teilweise Böen von 60 km/h über der Stadt. Es ziehen auch jetzt immer mehr Wolken auf und auch kurze Regenschauer sind nicht ganz ausgeschlossen. Morgen überwiegt der Sonnenschein. Es bleibt aber nicht ungetrübt. Wolken und kurze Regenschauer auch morgen im Laufe des Tages möglich. Es wird wieder windig und bekommt wieder um die 23 Grad. Also ein ziemlicher Spiegel vom heutigen Tag. 17:06 Uhr, der Blick auf die Tangente, da schwankt es ein bisschen, also nur was den Zeitverlust betrifft, Heidi, 20 Minuten aktuell.
8: Und zwar in Richtung Kagran. Von der Hansungkurve bis zur Praterbrücke in Richtung Graz von Stadlau bis Inzersdorf. 10 Minuten sind es auf der A4 stadteinwärts. 10 Minuten außerdem auf der Grünbergstraße stadteinwärts und auch am inneren Währinger Gürtel. Und noch Niederösterreich A2 Richtung Wien. Zwischen Grimmenstein und dem Knoten Sebenstein, da ist nach einem Unfall der rechte Fahrstreifen blockiert. Kommen Sie gut und vor allem sicher an Ihr Ziel.
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0: 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Reden übers Gewicht. Immer eine heikle Sache. Aber wenn das wer darf, dann das Marktamt. Und das tut's auch gleich in einer Viertelstunde hier bei uns auf Radio Wien. Aber jetzt erstmal einfach gute Musik von Jimmy Cliff, Tom Petty und direkt jetzt am Anfang Casey and the Sunshine Band.

0: Wahnsinn, wie die Zeit vergeht. Da ist es schon wieder 17:15 Uhr, 17.15 Uhr am Mittwochnachmittag. Radio Wien hier mit der besten Verkehrsinformation der Stadt. Heidi, dein erster Blick nicht zur Tangente, sondern auf die A22.
1: Und zwar der Tunnel Kaisermühlen ist wegen Arbeiten im Tunnel in beiden Richtungen gesperrt. Bitte abwarten, die Sperre wird nicht lange dauern. 20 Minuten sind es auf der Tangente in Richtung Kagram, von der Hansonkurve bis zur Praterbrücke. In Richtung Graz 15 Minuten von Stadlau bis zum Gürtel. 10 Minuten außerdem noch auf der Altmannsdorfer Straße stadtauswärts und auch auf der Grünbergstraße stadteinwärts. Und noch Niederösterreich A2 Richtung Wien. Zwischen Grimmernstein und dem Knoten Sebenstein, da ist nach einem Unfall der rechte Fahrstreifen blockiert. Gute Fahrt.
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0: Radio Wien am Mittwochnachmittag. Schön, dass Sie mit uns durch den Tag spaziert sind. Den 20. Mai nämlich. Und da haben natürlich einige Geburtstag. Herzlichen Glückwunsch an dieser Stelle. Und Sie teilen sich diesen Tag mit dem Internationalen Tag der Maße und Gewichte. Der erinnert an die Unterzeichnung der historischen Meterkonvention im Jahr 1875. Und noch länger her ist die Gründung vom Wiener Marktamt. Das ist schon 1839 entstanden. Damals aus der Zusammenlegung von den städtischen Marktaufsichten. Und natürlich, auch beim Marktamt haben dann die Gewichte des heutigen Tages schon eine große Rolle gespielt. Mehr davon von Radio Wien Reporter Robert Jahn.
1: Menschen, die schon bei Veranstaltungen vom Marktamt waren, werden es vielleicht kennen. Saure Gewichteln, die oft verteilt werden. Und die sind natürlich aus Gummi, aber das Gewicht ist auch das Symbol des Marktamts. Und bei mir ist der Leiter des Marktamts, Andreas Kutteil. Warum ist das eigentlich so?
2: Es gibt ja keine Märkte ohne Wagen und das ist ein Gewicht, ein gewichtiges Instrument. Und da gibt es ja einen Literaturmeilenstein von Josef Roth, das falsche Gewicht. Und das war der Anfang der Lebensmittelkriminalität, dass man Gewichte einfach leichter gemacht hat und dann hat man mehr Profit ziehen können. Auf der anderen Seite ist aber auch das Gewicht das Symbol für unsere Unabhängigkeit, für unsere Unparteiigkeit und Genauigkeit bei der Kontrolle.
1: Hat man sich die Gewichte einfach damals von den Händlern angeschaut und gesagt, ich habe da meins und das ist geeicht und das andere offensichtlich nicht?
2: Ja, manche haben es schon probiert, dass sie gesagt haben, es ist geeicht und dann war es gar nicht so. Da hat es auch schon ziemlich drastische Strafen in der Vergangenheit gegeben. Heutzutage ist es einfacher, die Wagen funktionieren alle elektronisch und somit ist das relativ leicht zu kontrollieren, aber auch in der Vergangenheit hat man es immer wieder geschafft, die Leute zu ertappen, wenn sie die Gewichte manipuliert haben.
1: Gibt es eigentlich noch auf irgendwelchen Märkten so richtige Wagen oder ist die Zeit vorbei?
2: Na, die Zeit kommt wieder. Wir haben es bemerkt bei sehr vielen Festen, dass die jungen Menschen, die Kinder, gar keine normalen Wagen mehr gekannt haben und haben eine Waage bei einem großen Fest aufgestellt und die Kinder waren fasziniert davon und haben nicht mehr gewusst, dass man Gewichte gegenwiegen kann und manche Marktstandler haben jetzt gesehen, hallo, das zieht aber wieder und es kommen sehr, sehr viele Wagen wieder in analoger Form auf die Märkte, was mich besonders freut. Früher hat es ja sogar eine Wiener Waage gegeben, wo man Vergleichswägungen machen hat können. Da sind wir noch nicht, aber die analoge Waage findet wieder Einzug auf den Märkten Wiens.
1: Also, die Waage geht wieder in die Richtung analog, ist ja auch was Schönes.
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2: Es ist Mittwoch, der 20. Mai, 17.30 Uhr, halb sechs. Die Radio Wien Schlagzeilen hat für Sie Thomas Metelko.
3: Schönen Nachmittag. Beim Staatsbesuch von Russlands Präsidenten Putin bei Chinas Staatschef Xi waren die Kriege im Iran und der Ukraine Themen. Verhandlungen sollten zu dauerhaftem Frieden führen. Beide Länder vereinbarten zudem tiefere militärische Zusammenarbeit. Seit mehr als 15 Jahren ist in Österreich der Strafvollzug im überwachten Hausarrest mit einer Fußfessel möglich. Rund 11.000 Menschen wurden laut Justizministerium so elektronisch überwacht. Die Rede ist von einem Erfolgsmodell, das Kosten senke und Resozialisierung verbessere. Ein mit einem Bagger zu hoch beladener Muldenkipper hat gestern im Tunnel Kaisermühlen auf einer Länge von rund 300 Metern Einrichtungen von der Decke gerissen. Danach soll die Mulde abgesenkt und am Ladehaken durch den Tunnel gezogen worden sein. Der Fahrer wurde mehrfach angezeigt. Soweit die Schlagzeilen, weiter zum Wetter und Tom Thurgau.
2: 19 bis 22 Grad und ziemlich windig. Böen über 60 km/h ziehen da über die Stadt und auch immer mehr Wolken ziehen jetzt über die Stadt. Auch wenn jetzt gerade stellenweise noch die Sonne durchblitzt, gibt es auch an anderen Stellen kurze Regenschauer aktuell. Morgen überwiegt auch der Sonnenschein, bleibt aber nicht ungetrübt. Wolken und auch Regenschauer schauen morgen auch wieder vorbei, genauso wie auch der Wind. Und es werden auch wieder um die 23 Grad.
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2: Die beste Verkehrsinformation der Stadt hat Heidi Misow für Sie und da gibt's gute Nachrichten von der A22, Heidi.
5: Und zwar in beiden Richtungen. Der Tunnel Kaisermühlen ist wieder frei, die Arbeiten im Tunnel sind beendet. 25 Minuten länger dauert's noch auf der Tangente in Richtung Kagran, von der Hansungkurve bis zur Praterbrücke. 10 Minuten sind's auf der Altmannsdorfer Straße stadtauswärts und auf der Grünbergstraße stadteinwärts.

0: Damit nach Niederösterreich, A2 Richtung Wien zwischen Grimmenstein und dem Knoten Sebenstein. Die Unfallstelle ist geräumt, da gibt's keine Behinderungen mehr. Und ganz aktuell jetzt hereingekommen, S2 Richtung Gensandorf. In der Auffahrt vom Gewerbepark Stadlau, da behindert ein Unfall den Verkehr. Fahren Sie da bitte besonders vorsichtig.
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2: Heidi, bei dir kommen die Staumeldungen rein, bei mir kommen die Tormeldungen rein.
3: Ja.
2: Und das sind keine guten Nachrichten. Zweites Drittel fast vorbei bei der Eishockey-WM gegen die Schweiz und es steht 7:0 für die Eidgenossen. Heieiei.

0: der Auftrittsgong für Carmen Siddiqui Ludwig von Wien heute.
1: So lasse ich mir das einreden.
0: So kann man doch, ja, absolut. Warum ist dein Mikro nicht an?
1: Ich denke es mir auch gerade.
0: Irgendwie?
1: Ich nehme mich nur im
0: Geh wechsel mal zu dem da herüber. Ja, irgendwie, da hat es was mit dem Mikrofon.
2: Wir holen uns flexibel, ja, das
0: Schau.
2: Wird schon besser.
0: Jetzt ist es besser,
2: jetzt ist
0: das
2: besser, Mikro, ganz
0: das
2: genau.
0: Mikrofon reagiert nicht, das macht nichts.
2: Der Bong hat funktioniert, das Mikro nicht, gell?
0: Aber du bringst gute Nachrichten für Menschen mit wie mich. Die freut das sehr, wir müssen nicht mehr schwitzen im Gemeindebau.
2: Nein, denn der Einbau von Klimaanlagen ist neuerlich erlaubt. Bisher waren Klimageräte nur in speziellen Ausnahmefällen erlaubt, etwa ab Pflegestufe 6. Das hat der Stadt viel Kritik eingebracht, unter anderem von der Volksanwaltschaft. Künftig werden Klimaanlagen in Gemeindebauten eben erlaubt, wenn Vorgaben wie Lärmschutz eingehalten werden. Und wichtige Info, die Klimaanlage muss natürlich selbst bezahlt werden.
0: Und Gratis-Checks fürs Fahrrad waren heute auch Thema untertags.
2: Umso mehr Menschen mit dem Fahrrad in der Stadt unterwegs sind, desto wichtiger ist ja auch natürlich das Thema Sicherheit. Deshalb haben Fahrradwerkstätten heute im Rahmen des Bike Check Day kostenlose Sicherheitschecks angeboten. Die Aktion der Wirtschaftskammer setzt also auf Prävention.
0: Alles dazu mit funktionierenden Mikrofonen in Wien heute, heute um 19 Uhr ORF 2.
2: Bis dann.

0: Einfach gute Musik zum Mitjaulen, wenn Sie so wollen. Auch wenn Sie jetzt gerade im Stau stehen, zum Beispiel auf der S2 tut sich was, Heidi.
1: Und zwar in Richtung Gensandorf. Die Auffahrt und Abfahrt Gewerbepark Stadt Lau, die sind nach einem Unfall gesperrt. Ausweichen geht über Hirschstetten oder den Rautenweg. Und über 30 Minuten länger brauchen Sie auch noch auf der Tangente in Richtung Kagran. Von der Hansungkurve bis zur Praterbrücke. 20 Minuten sind es auch noch auf der A4 stadteinwärts.
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0: Das ist Radio Wien am Mittwoch, den 20. Mai. Es ist 18 Uhr. Die Infos zum Tag hat für Sie Thomas Metelko.
1: Schönen Abend.
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3: Viel Symbolik, eher weniger konkretes Beitreffen von Putin und Xi. 15 Jahre Erfolgsgeschichte Fußfessel in Österreich. Das Wiener Wetter morgen wird überwiegend sonnig und windig. Wenige Tage nach US-Präsident Trump hat Chinas Staatschef Xi den russischen Präsidenten Putin empfangen. Beide betonen ihre Freundschaft und kritisieren die USA. Der Besuch sei eher von Symbolik geprägt, berichtet Christian Lieninger.
4: Marschierende Ehrenformationen, jubelnde Kinder, Salutschüsse. Nach Donald Trump begrüßt der chinesische Präsident Xi Jinping mit Wladimir Putin schon zum zweiten Mal in weniger als einer Woche einen höchstrangigen Staatsgast in Peking. Es sind Bilder, die Xi wohl gefallen. China als Zentrum der Weltpolitik. Die heutige Welt ist nicht friedlich. Ein Rückfall zum Gesetz des Dschungels droht, warnt Xi. Kritik an den USA und dem Krieg gegen den Iran also. Über den Krieg, den Russland gegen die Ukraine führt, findet der chinesische Präsident hingegen kein schlechtes Wort. Gelegen kommt Putin, aber auch die Symbolik des Treffens mit einem Freund wie China, so die Botschaft, ist Russland noch stärker. Putin preist Russland als verlässlichen Öl- und Gaslieferanten. Die schon lange diskutierte neue Pipeline Kraft-Sibiriens 2 wird aber erneut nicht fixiert.
3: Die Folgen des Iran-Kriegs haben die Inflation in Österreich im April auf 3,4% steigen lassen. Maßgeblich beteiligt an der Teuerung sind laut Statistik Austria höhere Treibstoff- und Heizölpreise. Im März lag die Inflation bei 3,2%. Seit mehr als 15 Jahren gibt es in Österreich den Strafvollzug im elektronisch überwachten Hausarrest. Aktuell tragen mehr als 380 Menschen eine Fußfessel. Für das Justizministerium eine Erfolgsgeschichte gleich in mehrfacher Hinsicht, berichtet Petra Bichler.
5: Fußfessel hört sich schön an, aber
6: es ist definitiv ein großer Einschnitt. Man muss wirklich jeden Handgriff, jeden Schritt, was ich aus dem Haus gehe, ob es jetzt da ist, ein Müll raustragen, muss ich planen.
5: Schildert ein Häftling, der anonym bleiben will, seine Erfahrungen. Fußfesselträger müssen sich an strenge Zeitpläne halten, wann man in der Arbeit sein muss, wann zu Hause und wann man einkaufen gehen darf, sagt Dina Nachbauer, Geschäftsführerin von Neustadt. Die Häftlinge müssen so selbst für ihre Resozialisierung

0: der Brust 1000 Bananen und die jährliche natürliche Hintergrundstrahlung entspricht ungefähr 20.000 Bananen. Aber damit kann man sich etwas vorstellen.
1: Also egal wie viel Bananen Sie essen, die Strahlung ist dann Ihr geringstes Problem, wenn Sie wissen, was ich meine. Und wenn wir schon bei spannenden Einheiten sind, es gibt dann noch eine sogenannte Bartsekunde. Das ist eine, ja, doch scherzhafte, extrem kleine Messeinheit für die Länge und die bezeichnet das Wachstum eines durchschnittlichen Männerbarthaars in genau einer Sekunde. Der Wert für alle, die gern mitschreiben, die Länge beträgt ungefähr 5 Nanometer. Das sind 0,00000005 Meter. Und das schafft dann auch nicht der beste Rasierer.
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0: Einfach gut, die Musik am Mittwochabend auf Radio Wien und noch besser, die beste Verkehrsinformation der Stadt mit Heidi Miesow und dem Blick zur S2.
1: Und zwar in Richtung Gensandorf. Die Auf- und Abfahrt Gewerbeparkstadt Lau, die sind nach einem Unfall weiterhin gesperrt. Ausweichen geht über Hirschstetten oder den Rautenweg. Und 20 Minuten länger brauchen Sie noch auf der Tangente in Richtung Kagran, von der Hansungkurve bis zum Handelskei. Gute Fahrt.
0: Das nächste Update ist nur 12 Minuten weg. Dann gibt es auch wieder die Radio Wien Schlagzeilen, Wetter und eben den Blick auf die Straßen.

0: Das Radio Wien Magazin am Mittwoch, den 20. Mai. Es ist 18.30 Uhr, halb sieben am Abend. Die Radio Wien Schlagzeilen hat für Sie Thomas Metelko.
1: Schönen Abend. Der Nationalrat hat heute den EU-Asylpakt umgesetzt. Innenminister Karner von der ÖVP sprach von einer massiven Verschärfung. FPÖ-Chef Herbert Kickl hingegen ortet eine Zwangsverteilung von Flüchtlingen über ganz Europa mit negativen Folgen für Österreich. Im Krieg mit den USA rechnet der Iran mit neuen Angriffen. Bewegungen des Feindes würden dies bestätigen, hieß es zuletzt aus Teheran. Die Streitkräfte hätten die Waffenruhe genutzt, um ihre Fähigkeiten wiederherzustellen. Der Wiener Landtag hat heute das Verbot von Altkleidersammelcontainern beschlossen. Ab 1. Jänner 2027 dürfen sie nur noch auf privaten Grundstücken aufgestellt werden. Grund für das Verbot ist laut Stadt Wien die Verschmutzung durch Textilien rund um die Container. Soweit die Schlagzeilen, weiter zum Wetter und Tom Thurgau.
0: Ziemlich windig ist es und 18 bis 21 Grad sind es aktuell. Auch in der Nacht ist es wechselnd bewölkt mit Regenschauern zwischendurch, so wie es auch jetzt ist. Die Temperatur geht stellenweise runter auf 11 Grad. Morgen überwiegt dann auch wieder der Sonnenschein, also wenn man es zusammenrechnet. Es ist nämlich nicht ungetrübt. Wolken und auch kurz mal Regen sind im Laufe des Tages immer wieder mit dabei. Es wird auch wieder windig und es werden wieder bis zu 23 Grad. Die beste Verkehrsinformation der Stadt hat Radio Wien um 18.32 Uhr. Heidi Miesow startet wieder mit der S2.
2: Und zwar in Richtung Gensandorf. Die Auf- und Abfahrt Gewerbepark Stadt-Lau, die sind weiterhin nach einem Unfall gesperrt. Ausweichen geht über Hirschstetten oder den Rautenweg. Und 15 Minuten länger brauchen Sie noch auf der Tangente in Richtung Kagran, von der Hansonkurve bis zum Knotenprater. Gute Fahrt.
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Das ist Radio Wien am Mittwochabend. Gekämpft bis zum Schluss. Team Österreich bei der Eishockey-WM im Spiel 4 nach 3 Siegen. Jetzt die Schweiz dann doch eine Nummer zu groß. Immerhin, ja gut, auch Vize-Weltmeister. 19-0 heißt es am Ende. Immerhin nicht zweistellig, muss man da sagen. Aber wurscht, weiter sind wir sowieso schon.

0: Radio Wien hier am Mittwochabend. Entspannt geht's da in Richtung Abend. Und es geht auch schon jetzt quasi gedanklich wieder in Richtung morgen früh. Da stehen Sie nämlich auch wieder mit uns auf. Da gehe ich davon aus. Radio Wien-Redakteur Robert Jahn, mit welchen Themen startet denn morgen früh der Tag?
1: Ja, heute haben wir ja den Tag der Gewichte und Maße, genau. Und auch den Weltbienentag. Auch morgen beschäftigen uns zwei solcher Tage. Nämlich einerseits, passt zu den Bienen, der Welttag der Artenvielfalt. Ah, ja. Da kann man morgen im Boku-Garten im 19. Bezirk einmal reinschnuppern und da gibt es auch eine Führung ab 16 Uhr und da kann man sich die Ackerwildkräuter und Unkräuter anschauen, die da so wachsen und erfährt eben, wie wichtig eigentlich Artenvielfalt für die Erde und die Menschen ist.
0: Mhm. Und das Zweite, das ist noch ein Tag.
1: Bist du Teetrinker?
0: Auf jeden Fall.
1: Ja, dann ist das morgen dein Tag. Das ist der internationale Tag des Tees, wobei ich muss sagen, den gibt es zweimal, auch am 15. Dezember. Und weil man jetzt einen Trend hat, auch beim Tee, so wie beim Kaffee schon, Cold Brew, ja, passt das ja ganz gut in den Mai, würde ich sagen. Denn ein kühles Getränk ist bei diesen Temperaturen ja was ganz Gutes.
0: Auf jeden Fall. Und morgen dreht sich es auch unter anderem um Bilder.
1: Ja, denn da gibt es was ganz Spannendes. Die Austrian Contemporary Art Collectors präsentieren jetzt nämlich erstmals in Österreich 14 private Sammlungen zeitgenössischer Kunst der Öffentlichkeit.
0: 14?
1: Die sind alle eigentlich privat, wie gesagt. Mhm. Und die Sammler haben sich gedacht, so, wir tun uns jetzt zusammen und zeigen Werke, wie zum Beispiel von Arnulf Rainer, Gottfried Hellenbein, Rainer Maria Jungwirth. Also,
0: Gute
1: Namen.
0: Sind
1: jetzt keine schlechten, ja, Namen. Auch das morgen in Guten Morgen Wien mit Caroline und Sascha Bogdor und Kevin Hebenstreit. Wir freuen uns auf Sie.
0: Um 5 geht's los.

0: Die beste Verkehrsinformation der Stadt am Mittwochabend. Und wie gut, dass wir Heidi Wieshoff haben, weil Heidi räumt auf.
1: Ja, endlich darf ich aufräumen. S2 Richtung Gensandorf. Die Auf- und Abfahrt Gewerbeparkstadt Laudi sind jetzt wieder frei. Die Unfallstelle ist geräumt. Und auch ansonsten sollten Sie im Großen und Ganzen gut vorankommen auf Wiener Straßen. Ich wünsche Ihnen weiterhin gute Fahrt.
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0: einfach gute Musik am Mittwochabend. Es ist der 20. Mai, 19 Uhr. Die Infos zum Tag hat für Sie Thomas Metelko.
1: Schönen Abend.
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1: Ex-Chefinspektor Egisto Ott wegen Amtsmissbrauchs und Spionage verurteilt. Wiener Landtag beschließt Verbot von Altkleider-Sammelcontainern. Das Wiener Wetter morgen überwiegend sonnig, sehr windig. Vor wenigen Minuten haben Geschworene am Landesgericht Wien Egisto Ott wegen Amtsmissbrauchs und Spionage schuldig gesprochen. Der Ex-Chefinspektor des aufgelassenen Bundesamts für Verfassungsschutz und Terrorismusbekämpfung soll sensible Daten, Handys und Laptops an den russischen Geheimdienst FSB weitergegeben haben. Mehr von Barbara Ganzfuß.
3: Einstimmig haben die Geschworenen Egisto Ott wegen Amtsmissbrauchs schuldig gesprochen und vor kurzem auch wegen Spionage, auch in diesem Fall einstimmig. Ott soll unter anderem ohne dienstlichen Auftrag mehrere Personenabfragen getätigt haben. Insgesamt geht es um 21 Fragen, über die die Geschworenen beraten haben. Egisto Ott hat sich nicht schuldig bekannt, hat aber heute auf sein Schlusswort als Angeklagter verzichtet. Die Geschworenen haben dann seit dem Vormittag beraten. Um 18 Uhr hat die umfangreiche Urteilsverkündung begonnen und sie ist noch im Gang und natürlich sind die Urteile noch nicht rechtskräftig.
1: Der Nationalrat hat heute den EU-Asylpakt umgesetzt. Innenminister Karner von der ÖVP sprach von einer massiven Verschärfung. FPÖ-Chef Herbert Kickl hingegen ortet eine Zwangsverteilung von Flüchtlingen über ganz Europa mit negativen Folgen für Österreich. Der Wiener Landtag hat einstimmig das Verbot von Altkleidersammelcontainern beschlossen. Sie müssen ab Jänner 2027 von öffentlichem Grund entfernt werden. Anlass ist die Verschmutzung durch Textilien rund um die Container, berichtet Petra Thalhammer-Jeschek.
4: Die im öffentlichen Raum abgestellten Container werden immer wieder illegal geöffnet und brauchbare Stücke mitgenommen. Der Rest landet oft daneben. Laut Stadt sind die Betreiber der Container immer wieder aufgefordert worden, die Missstände zu beseitigen. Dies habe jedoch zu keinem Ergebnis geführt. Alleine im vergangenen März wurden 1260 Fälle von Verunreinigungen dokumentiert. Insgesamt gibt es in Wien 2280 Altkleidersammelcontainer. Das bedeutet, dass deutlich mehr als die Hälfte ein Müllproblem hat. Nun werden die Genehmigungen im kommenden Jahr nicht mehr verlängert. Allerdings gibt es nach dem 1. Jänner noch eine zweimonatige Übergangsfrist. In dieser Zeit müssen die Behälter weggeräumt werden, gesammelt werden darf allerdings nicht mehr. Auf privaten Flächen darf hingegen weiterhin gesammelt werden.
1: Bei der Eishockey-Weltmeisterschaft ist Österreich gegen Gastgeber Schweiz in ein 0-9-Debakel geschlittert. Die Niederlage kam nicht ganz unerwartet. Bei einem Sieg am Sonntag gegen Deutschland aber würde Österreich trotzdem ins Viertelfinale einziehen. Soweit die Nachrichten, weiter zum Wetter und Tom Thurgau.
0: Es ist ziemlich windig nach wie vor und es sind 17 bis 20 Grad draußen. Die Nacht geht genauso weiter, wie es jetzt ist, wechselnd bewölkt und mit Regenschauern zwischendurch. Morgen überwiegt in Relation, wenn man es aufrechnet, wieder der Sonnenschein, aber es bleibt eben auch morgen nicht ungetrübt. Wolken und auch kurz mal Regen sind im Lauf des Tages mit dabei. Auch der Wind wird morgen mit eine Rolle spielen und es werden bis zu 23 Grad. Radio Wien mit der besten Verkehrsinformation der Stadt um 19.04 Uhr. Hier und da gibt es dann noch kurze Verzögerungen in der Stadt, aber nichts Dramatisches mehr. Sie kommen eigentlich überall gut durch. Gute Fahrt.
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0: 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Genießen Sie Ihren Restmittwoch. Ich bin Tom Thurgau und sage bis zum nächsten Mal.

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1: Im Nachrichtenstudio begrüßt sie Tom Brandenberger. Der Prozess gegen den ehemaligen Verfassungsschützer Egisto Otte ist in erster Instanz mit einigen Schuldsprüchen zu Ende gegangen, unter anderem wegen Amtsmissbrauchs, Spionage und unerlaubten Waffenbesitzes. 4 Jahre und 1 Monat unbedingte Haft, so lautet das Strafmaß. Barbara Ganzfuß berichtet.
2: Kein Kommentar hat Egisto Ott gesagt, als er nach der Urteilsverkündung vor kurzem den Gerichtssaal verlassen hat. Seine Verteidigerin hat aber schon angekündigt, die Schuldsprüche zu bekämpfen. In den meisten Anklagepunkten haben die Geschworenen Egisto Ott schuldig gesprochen, wegen Amtsmissbrauchs und Spionage einstimmig. Ott soll unter anderem ohne dienstlichen Auftrag mehrere Personenabfragen gemacht haben und für den russischen Geheimdienst tätig gewesen sein. Freigesprochen wurde Ott vom Vorwurf des Betrugs und der Bestechlichkeit. Die Urteile sind nicht rechtskräftig.
1: Die Universitäten schlagen Alarm, weil die Regierung ab 2028 massive Einsparungen von 1 Milliarde Euro plant. Die Uni nennen das einen Super-GAU und denken bereits über die Wiedereinführung bzw. Erhöhung der Studiengebühren nach. Außerdem kündigen sie für kommende Woche eine Großdemonstration an. Tanja Malle berichtet.
3: Die Universitäten sollen von 2028 bis 2030 1 Milliarde Euro einsparen. Universitätenkonferenzpräsidentin Brigitte Hütter sagt, die Summe
4: ist der wirkliche Offenbarungseid der Politik und es ist ein Super-GAU für diese Republik in der Zukunft.
3: Geben soll es nur 15,5 Milliarden Euro, es brauche aber mindestens 18 Milliarden, so Hütter.
4: Natürlich sind wir gezwungen, über Studiengebühren und deren Erhöhung in Zukunft nachzudenken. Und wir werden nächste Woche demonstrieren, am 27. gibt es eine Großdemonstration hier am Ring in Wien.
3: Es sei absolut unverhältnismäßig, heißt es heute von mehreren Rektoren und Rektorinnen, dass die Universitäten nun über 3 Jahre hinweg 2,5 Milliarden Euro einsparen sollen und damit ebenso viel, wie von der Bundesregierung im nächsten Doppelbudget insgesamt an Einsparungen vorgesehen ist.
1: Der Skandal um sexuelle Gewalt an Pariser Kindergärten und Grundschulen weitet sich aus. Allein in Zusammenhang mit Vorwürfen an einem Kindergarten im Stadtzentrum wurden heute 16 Menschen festgenommen. Ihnen werden Vergewaltigungen von Minderjährigen, sexuelle Übergriffe und Gewalt vorgeworfen. Insgesamt werden gegen 84 Kindergärten, rund 20 Grundschulen und 10 Kinderhorte ermittelt. In Gersdorf an der Feistritz im steirischen Bezirk Weiz soll ein 64-jähriger Mann seine 59-jährige Ehefrau mit einem Gewehr erschossen haben. Die Tat dürfte sich in einem abgelegenen Waldstück ereignet haben. Der mutmaßliche Täter wurde am Tatort festgenommen. Er hatte eine Verwandte angerufen und ihr die Tat gestanden. Diese alarmierte daraufhin die Polizei. Und beim Fußball-Bundesliga-Verein Hartberg wird Markus Schopp zum 3. Mal Cheftrainer. Schopp folgt Manfred Schmidt nach, mit dem sich Hartberg nicht auf einen neuen Vertrag einigen konnte. Das waren die Nachrichten mit Tom Brandenberger. Und jetzt zum Wetter.
5: Weitgehend trocken verlaufen die kommenden Stunden in Ost- und Südösterreich. Gewittrige Regenschauer sind aber weiterhin zwischen Bregenz und St. Pölten möglich. Außerdem bleibt es windig. Morgen am Donnerstag scheint zeitweise die Sonne und so wie heute müssen wir wieder da und dort mit Schauern rechnen. Die meisten Regenschauer gibt es morgen vom Tiroler Unterland bis zum Wienerwald, sonst regnet es eher nur vereinzelt. Der Wind bleibt und auch die Temperaturen sind ähnlich wie heute mit 16 bis 25 Grad am Nachmittag. So viel zum Wetter von Daniel Zeindlinger.
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1: Die Preise in Österreich sind im April noch stärker gestiegen. Fachleute nennen das Inflation oder Teuerung. Das Leben ist jetzt um 3,4% teurer als vor einem Jahr. Man kann sich für das gleiche Geld weniger Sachen kaufen. Ein Grund dafür ist der Krieg im Iran. Es kann weniger Öl und Treibstoff von dort nach Europa gebracht werden. Darum sind Treibstoff und Öl teurer geworden. Die Universitäten in Österreich bekommen vielleicht bald weniger Geld vom Staat. Es geht um die Jahre 2028 bis 2030. In Österreich gibt es 22 öffentliche Universitäten. Momentan bekommen sie rund 16 Milliarden Euro. In 2 Jahren könnten es nur mehr rund 15 Milliarden Euro sein. Die Universitäten sind darüber sehr besorgt. Sie sagen, so starke Kürzungen hat es noch nie gegeben. Auch die Hochschülerschaft kritisiert die Pläne. Heute und morgen sind Sitzungen im Nationalrat. Heute haben die Politiker ein Asylgesetz beschlossen. Dabei geht es um Regeln für Menschen, die in Österreich Schutz vor Krieg oder Verfolgung suchen. Das Asylgesetz setzt einen Plan der Europäischen Union um. Der Plan sieht vor, dass schneller entschieden wird, ob flüchtende Menschen Schutz in einem Land bekommen oder nicht. Eine wichtige Änderung ist der Familiennachzug. Das bedeutet, Familien von geflüchteten Menschen dürfen nur noch in einer bestimmten Zahl nachkommen. Der Staatschef von Russland heißt Wladimir Putin. Er ist in die chinesische Hauptstadt Peking gereist. Dort hat er den Staatschef von China, Xi Jinping, getroffen. Die beiden haben gesagt, dass ihre Länder gut zusammenarbeiten. Sie wollen sich politisch und wirtschaftlich weiter unterstützen. Russland liefert viel Öl und Gas nach China. Das ist wichtig für beide Länder. Beim Treffen von Xi und Putin ist es auch um eine neue Gasleitung gegangen. Das waren Nachrichten in einfacher Sprache. Redaktion Rainer Reitsamer und Lorenz Lohr.
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1: Du, es wurde noch gar nicht so spät.

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1: Im Nachrichtenstudio begrüßt sie Tom Brandenberger. Die Kollektivvertragsverhandlungen im Tourismus verlaufen heuer äußerst zäh. Schon vor dem Auftakt im Februar gab es einen Schlagabtausch, daher wurde der Start verschoben. Morgen soll die dritte Verhandlungsrunde stattfinden, aber erneut sind die Fronten mehr als verhärtet. Maria Kern berichtet.
2: Roman Hebenstreit, Chef der Gewerkschaft Wieder, sieht im Tourismus strukturelle Probleme. Stichwort Arbeitsbedingungen, Stichwort Bezahlung. Das lasse sich etwa durch Zahlen aus dem Amt für Betrugsbekämpfung belegen, das in den vergangenen Jahren 22.000 Kontrollen durchgeführt habe, so Hebenstreit.
3: Fast 10.000 Strafanträge sind dem gefolgt. Das heißt, knapp jeder zweite Betrieb fliegt wegen handfester Verstöße auf. Und da reden wir von illegaler Beschäftigung, wir reden von Arbeitszeitbetrug und wir reden von harten Lohn- und Sozialdumping.
2: Alois Reiner, Gastronomieobmann in der Wirtschaftskammer, kontert.
4: Traue keiner Statistik, die du nicht selber bearbeitet hast. Ich kann mir nicht vorstellen, dass hier jeder zweite Betrieb Missstände hat.
2: Reiner wirft Gewerkschafter Hebenstreit vor, das Gesprächsklima zu vergiften.
1: Der ehemalige Chefinspektor im mittlerweile aufgelösten Bundesamt für Verfassungsschutz und Terrorismusbekämpfung, Egisto Ott, ist von einem Geschworenengericht einstimmig wegen Amtsmissbrauchs und Spionage verurteilt worden. Das Strafmaß beträgt 4 Jahre und 1 Monat unbedingt. Ott soll ohne dienstlichen Auftrag Personenabfragen gemacht und Tätigkeiten für den russischen Geheimdienst entfaltet haben. Das Urteil ist noch nicht rechtskräftig. Die USA haben den früheren kubanischen Präsidenten Raúl Castro wegen Mordes angeklagt und damit den Druck auf die kommunistische Regierung in Havanna erhöht. Konkret wird dem heute 94-Jährigen vorgeworfen, 1996 als damaliger Verteidigungsminister dafür gesorgt zu haben, dass kubanische Kampfflugzeuge über internationalen Gewässern auf zivile Flugzeuge schossen. 3 der 4 Todesopfer waren US-Bürger. Die EU will ihre Abschieberegeln weiter verschärfen. Vertreter von EU-Parlament, EU-Kommission und EU-Mitgliedstaaten sind dazu heute in Straßburg zur vermutlich letzten Verhandlungsrunde zusammengekommen. Eine Einigung ist aber nicht in Sicht, berichtet Tim Kupal.
5: Die angekündigte Einigung bleibt vorerst aus, noch wird verhandelt im EU-Parlament in Straßburg. Die EU-Kommission verspricht mit ihrem Vorschlag schnellere und konsequentere Abschiebungen. Kernstück sind Return-Hubs, Rückführungszentren. Wer kein Asyl in der EU bekommt, soll künftig nicht auf EU-Gebiet, sondern auch in Lagern außerhalb der EU auf die Rückführung warten können. Vorgesehen auch Einreiseverbote und Haft, und zwar für abgelehnte Asylwerber, die ein Sicherheitsrisiko darstellen. Ob jemand als Bedrohung eingestuft wird oder nicht, sollen die Mitgliedstaaten selbst prüfen. Diese EU-Abschieberegeln sollen den EU-Asylpakt ergänzen, der ab 12. Juni gelten soll. Aber noch gibt es eben die angekündigte Einigung nicht.
1: Das waren die Nachrichten mit Tom Brandenberger. Und jetzt zum Wetter.
6: Mit den Gewittern ist es für heute weitgehend vorbei. Die letzten Blitze gibt es jetzt rund um Kufstein. Regenschauer können aber weiterhin vorkommen in der Nacht. Und zwar im Bereich von Vorarlberg, die Alpen-Nordseite entlang, bis zum Wienerwald. Morgen am Donnerstag bleibt es leicht unbeständig. So wie heute erwartet uns eine Mischung von Sonne und Wolken. Da und dort werden Regenschauer mit dabei sein, vor allem im Bereich vom Tiroler Unterland bis zu den Wiener Hausbergen. Es bleibt windig auch morgen und auch die Temperaturen sind ähnlich, mit 16 bis 25 Grad am Nachmittag. So viel zum Wetter von Daniel Zeinlinger.
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1: Im Journalstudio begrüßt sie Tom Brandenberger. Das sind unsere Themen. Einstimmiger Schuldspruch für den ehemaligen Verfassungsschützer Egisto Ott. Der EU-Asylpakt ist jetzt auch österreichisches Recht. Empörung über Demütigung von Gaza-Aktivisten in Israel. Und das Wetter morgen wird wechselhaft und windig. 4 Jahre und ein Monat unbedingte Haft. So lautet das Urteil im Prozess gegen den ehemaligen Verfassungsschützer Egisto Ott. Das Geschworenengericht hat ihn einstimmig wegen Amtsmissbrauchs, Spionage und unerlaubten Waffenbesitz verurteilt. Barbara Ganzfuß berichtet.
2: Stundenlang haben die Geschworenen heute beraten und in den wichtigsten Anklagepunkten Amtsmissbrauch und Spionage haben sie Egisto Ott einstimmig schuldig gesprochen. Außerdem wegen Bestechung und Bestechlichkeit, Veruntreuung und Verletzung der Pflicht zur Geheimhaltung. Und im Urteil ist ausdrücklich festgehalten, dass eine Fußfessel für die Dauer von 20 Monaten nicht in Frage kommt. Die Verteidigerin von Egisto Ott hat sofort danach angekündigt, die Schuldsprüche zu bekämpfen mit Berufung und Nichtigkeit. Sie sind also nicht rechtskräftig. Egisto Ott soll unter anderem ohne dienstlichen Auftrag mehrere Personenabfragen gemacht haben und für den russischen Geheimdienst tätig gewesen sein. Freigesprochen wurde Ott unter anderem vom Vorwurf des Betrugs. Während des gesamten Verfahrens hat sich Egisto Ott nicht schuldig bekannt. Beim Verlassen des Gerichtssaals hat er lediglich gesagt, kein Kommentar.
1: Im Nationalrat in Wien ist heute der Europäische Asylpakt in österreichisches Recht umgesetzt worden. Während die Regierung den Schritt lobt und etwa von einer Trendwende die Rede ist, kommt scharfe Kritik von der FPÖ. Von einer hitzigen Debatte berichtet Maximilian Biegler.
3: Künftig soll es etwa Rückkehrzentren in sicheren Drittstaaten geben, am Flughafen sollen Asylsuchende länger festgehalten werden können und in bestimmten Fällen soll es verpflichtende beschleunigte Verfahren geben. Innenminister Gerhard Karner, ÖVP.
4: Es ist die größte fremdenrechtliche und Asylgesetznovelle seit mehr als 20 Jahren. Bedeutet eine massive Veränderung, massive Verschärfung.
3: FPÖ-Chef Herbert Kickl sieht das ganz anders. Er fordert einen Systemwechsel.
5: Und dieser Systemwechsel ist nicht dieses europäische Herumgewurschtle, dem Sie sich ausliefern, sondern keine Asylanträge mehr für Völkerwanderer, keine Geldleistungen für Asylwerber und Remigration.
3: Abseits des Asylpakts ist heute auch beschlossen worden, dass die Familienzusammenführung ab Juli über eine Quotenregelung erfolgt.
1: Der Iran-Krieg lässt die Preise in Österreich wieder rascher steigen. Im April ist die Inflationsrate laut Statistik Austria im Jahresvergleich bei 3,4% gelegen. Im März waren es noch 3,2%. Volker Obermeier berichtet.
6: Die Kosten für Treibstoffe und Heizöl sind ein Teil der Inflation. Sie machen ein Drittel der Teuerungsrate aus, sagt WIFO-Experte Josef Baumgartner.
7: Da ist durch den Iran-Krieg die Versorgung nach wie vor eingeschränkt. Da ist ungefähr ein Fünftel der globalen Ölförderung weniger verfügbar und das führt zu diesen Preissteigerungen.
6: Ebenso etwa ein Drittel der April-Inflation entfällt auf den personalintensiven Dienstleistungssektor wie Gastronomie und Hotellerie. Nach Angaben der Statistik Austria sind die Preise überdurchschnittlich gestiegen, wenn auch nicht mehr so stark wie früher. Konstant geblieben ist die Teuerung beim Wohnen inklusive Haushaltsenergie. Unterhalb der 3,4%-Marke für den April liegt die Preisentwicklung bei Nahrungsmitteln. Stärkster Preisdämpfer sind Pauschalreisen.
1: Jetzt ins Ausland. Nur wenige Tage nach US-Präsident Donald Trump ist Russlands Präsident Wladimir Putin zum chinesischen Staatschef Xi Jinping nach Peking gereist. Putin und Xi betonen ihre, wie sie es nennen, unerschütterliche Freundschaft. Doch über eine große Gaspipeline von Russland nach China, die Moskau gerne gebaut sehen würde, gibt es erneut keine Einigung. Aber das Wichtigste bei diesem Besuch war vielleicht ohnehin die Symbolik, berichtet Christian Lieninger.
8: Marschierende Ehrenformationen, jubelnde Kinder, Salutschüsse. Nach Donald Trump begrüßt der chinesische Präsident Xi Jinping mit Wladimir Putin schon zum zweiten Mal in weniger als einer Woche einen höchstrangigen Staatsgast in Peking. Es sind Bilder, die Xi wohl gefallen. China als Zentrum der Weltpolitik. Die heutige Welt ist nicht friedlich. Ein Rückfall zum Gesetz des Dschungels droht, warnt Xi. Kritik an den USA und dem Krieg gegen den Iran also. Über den Krieg, den Russland gegen die Ukraine führt, findet der chinesische Präsident hingegen kein schlechtes Wort. Gelegen kommt Putin, aber auch die Symbolik des Treffens mit einem Freund wie China, so die Botschaft, ist Russland noch stärker. Putin preist Russland als verlässlichen Öl- und Gaslieferanten. Die schon lange diskutierte neue Pipeline Kraft-Sibiriens 2 wird aber erneut nicht fixiert.
1: Eine von Israel abgefangene Flotte von Aktivistenschiffen schlägt weiter Wellen. Mehrere Länder, deren Staatsbürger von der israelischen Armee festgenommen wurden, kritisieren ein provokantes Video des ultrarechten israelischen Sicherheitsministers Itamar Ben-Gvir, in dem dieser die gefesselten Aktivisten verhöhnt. Auch die israelische Regierungsspitze hat das Video jetzt verurteilt. Aus Tel Aviv berichtet David Kriegleder.
9: Die selbsternannte Hilfsflotte für Gaza war gestern von der israelischen Marine im Mittelmeer gestoppt worden. Unter den 250 Festgenommenen sollen noch drei Österreicher sein. Heute früh erreichen die Aktivisten den israelischen Hafen Ashdod, wo es zu einem weiteren Aufreger kommt. Israels rechtsradikaler Sicherheitsminister Itamar Ben-Gvir zieht mit einer Landesfahne an den gefesselt niederknienden Aktivisten vorbei. Verhöhnt sie, lässt sich filmen. Willkommen in Israel, hier haben wir das Sagen, lang lebe das israelische Volk. Die Außenminister Frankreichs und Italiens sprechen von menschenunwürdiger Behandlung der Aktivisten. Auch Premierminister Benjamin Netanyahu verurteilt die Aktion Ben-Gvirs als Verstoß gegen die Werte Israels und kündigt an, die Aktivisten so schnell wie möglich abzuschieben.
1: Im Nachtjournal jetzt zum Sport. Österreichs Erfolgslauf bei der Eishockey-WM in der Schweiz hat ein brutales Ende gefunden, Wolfgang Eichinger.
10: Nach drei Siegen setzt es bei der Eishockey-WM für Österreich die erste Niederlage. Das Team von Roger Bader verliert gegen Gastgeber und Vize-Weltmeister Schweiz mit 0:9.
11: Auf alle Fälle ist diese Mannschaft mehr als eine Klasse besser als wir. Das muss man einfach anerkennen.
10: Also ein Dämpfer für das österreichische Team, aber am Samstag gegen Deutschland kann der Viertelfinaleinzug fixiert werden. Spielbeginn 20.20 Uhr, live zu sehen in ORF1. Im österreichischen Fußball wechselt Teamspieler Alessandro Schöpf von Wolfsberg zum Meister und Cupsieger LASK. Vertrag bis Sommer 2028. Markus Schopp übernimmt den Posten des Cheftrainers und technischen Direktors bei Hartberg. Also Schopp ist zum dritten Mal Trainer beim steirischen Bundesligisten. Und bei Ried, da steht Trainer Maximilian Senft vor dem Absprung. Laut Medienberichten soll er neuer Trainer beim 10. der zweiten deutschen Liga bei Karlsruhe werden. Beim Giro d'Italia wird Radsportler Felix Gall auf der 11. Etappe im Hauptfeld 42. und bleibt Gesamtvierter. Und Tennis, bei der Qualifikation für die French Open in Paris stehen Sinja Kraus, Lukas Neumeier und Juri Rodionow in der letzten Quali-Runde und brauchen noch einen Sieg für den Hauptbewerb.
1: Und im Fußball-Europa-League-Finale zwischen Freiburg und Aston Villa steht es zur Halbzeit 2:0 für Aston Villa. Zum Wetter.
12: Trocken verläuft die Nacht in Süd- und Ostösterreich. Regenschauer sind dagegen an der Alpen-Nordseite unterwegs, im Bereich von Vorarlberg bis zum Wienerwald. Morgen am Donnerstag wird es noch einmal wechselhaft. Zeitweise scheint überall die Sonne, aber auch Wolken sind immer wieder dabei. Länger bewölkt ist es morgen vom Tiroler Unterland bis zum Mostviertel. Hier müssen wir von der Früh weg mit Regenschauern rechnen. Sonst gibt es nur einzelne Schauer im Tagesverlauf. Die Höchsttemperaturen 17 bis 26 Grad und besonders im Osten bleibt es windig.
1: Das war ein Nachtjournal mit Tom Brandenberger. Verbringen Sie noch einen schönen Abend.
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1: Im Nachrichtenstudio begrüßt sie Tom Brandenberger. Seit mehr als 15 Jahren ist der Strafvollzug mit elektronisch überwachtem Hausarrest möglich. Aktuell sitzen 381 Personen ihre Haftstrafe mit einer Fußfessel zu Hause ab. Insgesamt haben seit der Einführung über 11.000 Personen ihre Haft auf diese Weise verbracht. So die Bilanz des Justizministeriums, das von einem Erfolgsmodell spricht. Petra Bichler berichtet.
2: Fußfessel hört sich schön an, aber
3: es ist definitiv ein großer Einschnitt. Man muss wirklich jeden Handgriff, jeden Schritt, was ich aus dem Haus gehe, ob es jetzt da ist, einen Müll raustragen, muss ich planen.
2: Schildert ein Häftling, der anonym bleiben will, seine Erfahrungen. Fußfesselträger müssen sich an strenge Zeitpläne halten, wann man in der Arbeit sein muss, wann zu Hause und wann man einkaufen gehen darf, sagt Dina Nachbauer, Geschäftsführerin von Neustadt. Die Häftlinge müssen so selbst für ihre Resozialisierung sorgen.
4: Weil über ihnen schwebt immer das Damoklesschwert. Wenn es nicht funktioniert, ist der nächste Schritt die Justizanstalt.
2: Überwacht wird mittels GPS, sagt Karl Peinhardt, Leiter der Überwachungszentrale.
5: Die Überwachungszentrale kann ständig feststellen, wo sich eine Person aufhält.
2: Und im Bedarfsfall wird sofort eingeschritten, sagt Peinhardt.
1: Der ehemalige Verfassungsschützer Gisto Ott ist von einem geschworenen Gericht wegen Amtsmissbrauchs und Spionage verurteilt worden. Das Strafmaß beträgt 4 Jahre und 1 Monat unbedingt. Ott soll ohne dienstlichen Auftrag Personenabfragen gemacht und für den russischen Geheimdienst tätig gewesen sein. Das Urteil ist nicht rechtskräftig. Die Asylreform hat heute im Parlament für hitzige Debatten gesorgt. Auf der einen Seite die Koalitionsparteien, die sich für die Umsetzung des Europäischen Asylpakts feiern. Auf der anderen die FPÖ, für die das in die völlig falsche Richtung geht. Und bei der Debatte standen auch die Nationalratspräsidenten im Mittelpunkt. Felix Nowak berichtet.
6: Ist der Begriff Remigration rechtsextrem? Darüber gehen die Meinungen auseinander, auch im Nationalratspräsidium. Als der FPÖ-Abgeordnete Dahrmann den Begriff verwendet, ist das für Nationalratspräsident Rosenkranz, ebenfalls FPÖ, kein Grund für einen Ordnungsruf.
7: Wenn es im Wortkern gemeint ist und nicht in der rechtsextremen Konnotation, und davon gehe ich aus, ist es kein Ordnungsbegriff.
6: Der zweite Nationalratspräsident Haubner, ÖVP, will das Thema in der nächsten Präsidiale grundsätzlich klären. Die dritte Präsidentin Bures, SPÖ widerspricht Rosenkranz klar und verweist auf die Definition des Verfassungsschutzberichts.
8: Dass dieser politisch-ideologische Begriff völkisch-nationalistisch aufgeladen ist.
6: Der FPÖ-Abgeordneten Fürst erteilt Bures für den Begriff sehr wohl einen Ordnungsruf.
1: Der Fußball-Europa-League-Sieger heißt Aston Villa. Der englische Club gewinnt das Finale in Istanbul gegen Freiburg mit ÖFB-Teamspieler Philipp Lienhardt mit 3:0. Das waren die Nachrichten mit Tom Brandenberger. Zum Wetter.
9: Ab und zu regnen kann es heute Nacht von Vorarlberg bis zum Wienerwald. Weiter im Süden und im windigen Osten bleibt es weitgehend trocken. Morgen am Donnerstag geht es leicht unbeständig weiter. So wie heute erwartet uns eine Mischung von Sonne und Wolken. Da und dort sind auch wieder Regenschauer dabei, und zwar vor allem vom Tiroler Unterland bis zu den Wiener Hausbergen. Es bleibt windig und auch die Temperaturen sind ähnlich wie heute mit 17 bis 26 Grad. Der Freitag bringt dann mehr Sonne und es wird um ein paar Grad wärmer. So viel zum Wetter von Daniel Zeindlinger.
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1: 0 Uhr Donnerstag, der 21. Mai. Im Nachrichtenstudio begrüßt Sie Tom Brandenberger. Die Universitäten befürchten Einsparungen von 1 Milliarde Euro und kündigen deshalb für die kommende Woche eine Großdemonstration an. Außerdem denken sie laut über die Wiedereinführung bzw. Erhöhung der Studiengebühren nach. Von Wissenschaftsministerin Eva-Maria Holzleitner von der SPÖ heißt es dazu, der Budgetprozess sei noch nicht abgeschlossen und sie werde um ein solides Ergebnis kämpfen. Brigitte Hütter, Präsidentin der Universitätenkonferenz, sagt dagegen in der Zeit im Bild 2, die geplanten Kürzungen seien als fix kommuniziert worden.
2: Wir sind ja nicht in den Budgetverhandlungsprozess eingebunden gewesen. An diesem Montag haben wir erfahren, dass die 15,5 Milliarden fix sein und dass es keine Möglichkeit zu einer Steigerung mehr gäbe.
3: Wer hat Ihnen das gesagt? Die Ministerin selber?
2: Sie hat uns auch gesagt, dass sie sich sehr eingesetzt hätte für die Universitäten, für Wissenschaft und Forschung, dass sie aber wenig Möglichkeit sehe, das noch zu ändern. Und es ist unsere Verantwortung, auf so eine Aussage nach langem Schweigen auch zu reagieren.
1: Sagt die Präsidentin der Universitätenkonferenz Brigitte Hütter im Gespräch mit Armin Wolf. Im Nationalrat in Wien ist der Europäische Asylpakt in österreichisches Recht umgesetzt worden. Der Pakt ermöglicht es, Asylverfahren zu beschleunigen, Asylwerber länger am Flughafen anzuhalten und in der Grundversorgung mehr Sanktionen zu verhängen. Die Regierungsparteien sprechen von der größten Asylnovelle seit 20 Jahren. Kritik kommt dagegen von der FPÖ. US-Präsident Trump sieht nach eigenen Angaben die Verhandlungen mit dem Iran auf der Zielgeraden, droht aber für den Fall eines Scheiterns erneut mit weiteren Angriffen. Entweder gäbe es ein Abkommen oder die USA würden einige Dinge tun, die ein bisschen unschön sind, so Trump vor Journalisten. Bei Bienen denken vermutlich die meisten Menschen an Honigbienen. Diese sind bekanntlich wichtige Bestäuber in der Landwirtschaft. Experten lenken die Aufmerksamkeit aber auch auf Wildbienen, die vor allem im Obstbau für die Bestäubung sorgen. Denn beide Arten können Nahrungskonkurrenten sein. Christine Linduska berichtet.
4: Rund 700 Wildbienenarten gibt es in Österreich. Die meisten fliegen nur auf ganz bestimmte Pflanzen, die aber auch von Honigbienen genutzt werden. Inwiefern sie Nahrungskonkurrenten für Wildbienen sein können, werde in der Wissenschaft heiß diskutiert, sagt die Biologin Dominik Zimmermann vom Naturhistorischen Museum Wien.
5: Wenn es Massentrachten gibt, sprich Pflanzenarten, die gerade massenweise blühen, dann ist auf jeden Fall genug für alle da. Aber wenn eigentlich Nahrungsarmut herrscht und in einem Gebiet dann auch noch einige Honigbienenvölker aufgestellt sind, dann kann das die Wildbienen durchaus beeinträchtigen.
4: Denn sie brauchen viele Blüten unmittelbar um ihr Nest.
5: Aus diesem Grund hat auch die Stadt Wien jetzt beschlossen, dass in geschützten Gebieten keine Honigbienenvölker aufgestellt werden dürfen.
4: Ob das den Wildbienen hilft, wird sich zeigen. Mehr als 500 Arten leben alleine in der Bienenhauptstadt Wien.
1: In Gersdorf an der Feistritz im steirischen Bezirk Weiz soll ein 64-Jähriger seine 59-jährige Ehefrau mit einem Gewehr erschossen haben. Die Tat dürfte sich in einem abgelegenen Waldstück ereignet haben. Der mutmaßliche Täter wurde am Tatort festgenommen. Er hatte eine Verwandte angerufen und ihr die Tat gestanden. Abschließend zum Sport. Der Europa-League-Sieger 2026 heißt Aston Villa. Wolfgang Eichinger, der englische Club gewinnt das Finale in Istanbul gegen Freiburg mit 3:0.
6: Freiburg mit dem österreichischen Teamspieler Philipp Linhardt in der Innenverteidigung kann lange das 0:0 halten, aber innerhalb weniger Minuten kurz vor der Pause sorgt Aston Villa für einen Doppelschlag. Der Belgier Tielemans und der Argentinier Buendia stellen auf 2:0. Nach Seitenwechsel sorgt Rogers für den 3:0 Endstand. Linhardt wird in der 60. Minute ausgetauscht und muss zusehen, wie sich Aston Villa über den zweiten Europacup-Titel in der Vereinsgeschichte freut. 1982 Sieg im Meistercup, jetzt der Europa League gewonnen. Und begeistert mittendrin im Stadion in Istanbul der berühmteste Aston Villa-Fan, der englische Thronfolger Prinz William. Ja, und Villa-Trainer Unai Emery ist der Mister Europa League. Er gewinnt diese zum 5. Mal. 3-mal hat er diesen Titel mit Sevilla geholt, 1-mal mit Villarreal und jetzt 2026 mit Aston Villa.
1: Das waren die Nachrichten mit Tom Brandenberger. Zum Wetter.
7: Heute wird es noch einmal leicht unbeständig. Sonne und Wolken wechseln, länger bewölkt ist es an der Alpennordseite, vor allem vom Tiroler Unterland bis zum Mostviertel. Hier sind jederzeit Regenschauer möglich, sonst regnet es heute nur vereinzelt. Windig heute und am Nachmittag 17 bis 26 Grad. In den kommenden Tagen wird ein Hochdruckgebiet im Alpenraum wetterwirksam. Damit gibt es am Pfingstwochenende kaum noch Schauer, zeitweise Sonne und Temperaturen, die von Tag zu Tag zulegen. Am Sonntag dürften wir erstmals in diesem Jahr stellenweise die 30-Grad-Marke erreichen. So viel zum Wetter von Daniel Zeinlinger.
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1: Im Studio ist Martin Krachle, es ist 1 Uhr. Die Senkung der Mehrwertsteuer auf Grundnahrungsmittel soll jetzt heute im Nationalrat beschlossen werden. Damit wird die Steuer etwa auf Brot und Milch halbiert. Das soll jedem Haushalt 100 Euro im Jahr sparen, berichtet Katja Arthofer.
2: Milch, Butter, Eier oder Reis werden billiger, ebenso Weizenmehl, Nudeln, Brot und Gebäck, sowie viele Gemüsesorten und Stein- bzw. Kernobst. Die Steuersenkung reduziert die Staatseinnahmen um rund 400 Millionen Euro im Jahr, heuer, weil zur Jahresmitte, schlägt sie also etwa mit der Hälfte davon zu Buche. Gegenfinanziert vor allem über die neue Paketabgabe, die ab Oktober bei den großen Online-Händlern fällig wird. Und dazu kommt etwa noch eine Maßnahme bei Firmenautos, die sogenannte Luxustangente, also die Obergrenze für die Neuanschaffung von Firmenwagen, wird nicht wie sonst angehoben. Das bringt dem Staat Mehreinnahmen. Außerdem kommen neue Maßnahmen zur Betrugsbekämpfung. So wird es für die Behörden künftig leichter, Scheinfirmen auf die Spur zu kommen, weil die Banken künftig deutlich mehr Auskünfte über das Vermögen von Beschuldigten erteilen müssen als bisher.
1: Greenpeace warnt jetzt vor Mikroplastik in sogenannten Quetschis, also Quetschbeuteln für Kinder. Internationale Stichprobentests hätten alarmierende Mengen nachgewiesen in Produkten mit Verpackungsmaterial, wie es sie auch in Österreich gibt. Arbeiten bis 70, dafür spricht sich jetzt in Deutschland offenbar die von der Regierung eingesetzte Rentenkommission aus. Das berichtet die Bild-Zeitung. Demnach soll das Pensionsantrittsalter jetzt schrittweise alle 10 Jahre um ein Jahr angehoben werden. Und Debakel für Österreichs Eishockey-Nationalteam bei der WM. Österreich verliert gegen Gastgeber Schweiz 0:9. Wolfgang Eichinger.
3: Ja, Österreichs Eishockey-Nationalteam war gegen den Vize-Weltmeister der letzten beiden Jahre in diesem Spiel chancenlos. 0:4 nach dem ersten Drittel, 0:7 nach dem zweiten und der Endstand dann 0:9. Für Teamchef Roger Bader war das Debakel gegen sein Heimatland Schweiz dann doch etwas bitter.
4: Auf alle Fälle ist diese Mannschaft mehr als eine Klasse besser als wir. Das muss man einfach anerkennen.
3: Trotzdem, die WM verläuft für Österreich bisher perfekt. 3 Auftaktsiege und Österreich hat gute Chancen ins Viertelfinale einzuziehen. Daher hat Roger Bader mit Torhüter Ate Tolvanen sowie Vinzenz Rohrer und Dominik Zwerger 3 starke Spieler für die wichtigen nächsten Aufgaben geschont.
4: Und dann sind wir auch sehr müde im 4. Spiel, in 5 Tagen, dass man einfach nichts entgegensetzen konnte.
3: Der nächste Gegner am Samstag ab 20.20 Uhr Deutschland. Da hat Österreich bereits die Chance, den Viertelfinaleinzug fix zu machen, live zu sehen in ORF 1.
1: Und wir kommen zum Wetter und zu Katrin Ladstätter.
5: Bevor es ab Freitag überwiegend sonnig und sommerlich warm wird, gibt es heute noch einen wechselhaften, windigen Tag mit Sonne, Wolken und ein paar Regenschauern. Die Schauer sind vor allem noch zwischen dem Tiroler Unterland und dem Wienerwald dabei. Die sonnigen Phasen werden aber auch in der Westhälfte häufiger, besonders am Nachmittag. Die Temperaturen steigen auf 17 bis 24 Grad. Im Süden können es mit dem föhnigen Nordwestwind um die 26 werden. Am Freitag dann schon bis zu 28 Grad. Es bleibt trocken und überwiegend sonnig.
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1: Im Studio ist Martin Krachler, es ist 2 Uhr. Der ehemalige Chefinspektor des Bundesamts für Verfassungsschutz und Terrorismusbekämpfung, Egisto Ott, ist wegen Amtsmissbrauchs und Spionage zu 4 Jahren und 1 Monat unbedingter Haft verurteilt worden. Er soll ohne dienstlichen Auftrag Personenabfragen gemacht und Informationen für den russischen Geheimdienst gesammelt haben. Das Urteil ist noch nicht rechtskräftig. Berta Temasovic.
2: Kein Kommentar, das war alles, was Egisto Ott gestern nach dem Urteil gesagt hat. Seine Anwältin Anna Meyer übt Kritik an der Strafhöhe.
3: Was mich durchaus überrascht hat, ist die Strafhöhe, die ist absolut nicht nachvollziehbar, dass ein Unbescholtener fast die Höchststrafe bekommt.
2: Die Höchststrafe wären 5 Jahre gewesen. Otts Anwältin hat Berufung gegen die Strafhöhe angekündigt und auch eine Nichtigkeitsbeschwerde. Das Urteil ist deshalb nicht rechtskräftig. Verurteilt wurde Ott wegen Amtsmissbrauchs, weil er Personendaten abgefragt hat, die nichts mit seinem Job zu tun hatten. Es gab keinen dienstlichen Auftrag. Außerdem wurde er wegen Spionage für Russland verurteilt, weil er Informationen für den russischen Geheimdienst gesammelt hat. Und auch die Weitergabe der Handys aus dem Innenministerium war für die Geschworenen Spionage. Die Handys sollen über den Ex-Wirecard-Vorstand Jan Marszalek beim russischen Inlandsgeheimdienst gelandet sein.